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1: Hallo und herzlich willkommen zu Off the Record, dem Hintergrundpodcast von Netzpolitik.org, bei dem wir euch einmal im Monat mit hinter die Kulissen nehmen. Dieses Mal geht es um ein Thema, über das gerade plötzlich alle sprechen: digitale Gewalt. Wir zeichnen am 1. April auf und seitdem der Spiegel vor knapp 2 Wochen den Text »Du hast mich virtuell vergewaltigt« veröffentlicht hat, ist das Thema überall. In Zeitungen, in Talkshows, in sozialen Medien und auf der Straße bei Demonstrationen. Dabei scheint klar zu sein, es muss etwas getan werden, endlich. Aber was eigentlich? Das ist gar nicht so einfach zu beantworten und schnell landet die Debatte auch bei Vorschlägen wie mehr Überwachung oder Klarnamenpflicht im Internet. Ich kann darüber heute mit meinen KollegInnen Chris und Sebastian sprechen, die schon seit Jahren zu diesem Thema arbeiten. Wir wollen die Debatte analysieren, notwendige Konsequenzen erörtern und auch darüber sprechen, was die aktuellen Ereignisse eigentlich für unsere Arbeit zu diesem Thema bedeuten. Hallo Chris, hallo Sebastian, schön, dass ihr da seid.
2: Hallo Ingo.
3: Hi Ingo.
1: Ich glaube, unsere übliche Eingangsfrage, woran ihr gerade arbeitet, kann ich mir heute sparen. Wir sprechen ja heute ausführlich darüber. Ich selbst müsste außerdem berichten, dass ich immer noch nicht mit einem gewissen Text zum Wasserverbrauch von KI fertig bin. Also überspringen wir das einfach mal und starten direkt mit unserer Rubrik Blattkritik. Was lief denn bei euch beiden in den letzten Wochen gut und was hätte besser laufen können?
2: Ja, also ich würde sagen, gut lief etwas auch im Zusammenhang mit unserer Berichterstattung über digitale Gewalt und über den konkreten Gesetzesentwurf, um den es jetzt auch gerade sehr viel geht, nämlich den Entwurf für das Gesetz gegen digitale Gewalt. Das ist seit geraumer Zeit angekündigt. Das Bundesjustizministerium hat jetzt aber ein Entwurf, der so weit war, dass er eben anfing, als Referentenentwurf zu zirkulieren. Und zumindest einen Teil davon konnten wir vorab veröffentlichen und analysieren. Dass das was gut gelaufen ist, nicht so gut gelaufen ist in der vergangenen Woche, dass ich irgendwann gemerkt habe, Moment mal, ich habe vergangenes Jahr ein Thema bei einer Konferenz eingereicht. Auch das, da ging es um eine Recherche, die ich mit einem anderen Kollegen Martin gemeinsam gemacht habe zu dieser Stalking-App, über die wir in der letzten Folge auch gesprochen hatten. Die hatte ich eingereicht bei einer Konferenz zu digitaler Gewalt in London und habe dann gemerkt, das ist irgendwie seltsam. Jetzt meldet sich da jemand bei mir und will mich interviewen. Ich habe aber gar nichts je von denen zurückgehört und ich war davon ausgegangen, dass wir nicht angenommen wurden. Stellte sich raus, wir wurden leider angenommen. Wir haben die E-Mails nie bekommen. Der Slot wurde anderweitig vergeben ist jetzt abgefahren. Das war kurz sehr ärgerlich, aber können wir jetzt nichts mehr dran machen.
1: Mails im Spam-Ordner gelandet.
2: Auch dort war sie nicht aufzufinden. Auf unserem Server war sie auch nicht. Wir wissen nicht genau, wie es passiert ist. Bei denen ging die Mail raus, aber irgendwo ist sie verloren gegangen. Und zwar sowohl an mich als auch an Martin. Und bei mehreren Versuchen, uns zu erreichen, haben uns diese Mails nicht erreicht. Und wir haben uns nie zurückgemeldet.
1: Schade. Nächstes Mal vielleicht. Sebastian, was lief bei dir gut und was hätte besser laufen können?
3: Ja, bevor alle Zeichen auf dem Thema digitale Gewalt standen, habe ich mich viel mit Alterskontrollen und Social-Media-Verbot beschäftigt. Und ich habe vorhin noch mal versucht, im Kopf nachzuzählen. Ich wurde, glaube ich, inzwischen zumindest mindestens 6-mal dazu interviewt.
1: Ja, da ist echt ein Run gerade.
3: Und was nicht so gut lief, war, fand ich, das erste Mal, als ich dazu im Radio war. Ein Kollege meinte danach, ach, ist doch eigentlich voll in Ordnung gewesen. Aber ich war damit nicht happy, weil ich unentschlossen rüberkam. Ich erinnere mich an mehrere Situationen, wo ich dachte, eigentlich habe ich dazu eine sehr markante Meinung, die auf den Berichten fundiert, so im Sinne von, das ist frappierend daneben. Aber in der Live-Situation fand ich mich dann irgendwie so mit angezogener Handbremse und sagte sinngemäß sowas wie, das kann man kritisch sehen. Und da habe ich mir im Nachhinein die Hände über dem Kopf zusammengeschlagen, dachte mir, oh meine Güte, warum fahre ich denn so mit angezogener Handbremse? Die Fakten sind doch alle recherchiert. Ich habe sogar die Pflicht zu sagen, was ist als Journalist. Aber ich hatte dann ja zum Glück mehrere Gelegenheiten, um das in späteren Interviews etwas anders zu machen. Und das ist dann auch schon das, wo ich sagen würde, das lief dann gut.
1: Schön, ja, das ist eigentlich auch noch mein eigenes Thema für sicher können wir irgendwann hier auch nochmal drüber sprechen. Wir in anderen Medien oder wir als ExpertInnen bei anderen, das ist ja auch eine interessante Rolle, die wir haben. Müssen wir uns mal merken als Thema. Können gerne nochmal vertiefen. Bei mir lief gut. Ich habe mit unserer Praktikantin Laura lange an einem Text gearbeitet, an dem sie zuvor schon sehr lange gearbeitet hat. Ein großer Text, eine mit reportagigen Elementen. Es geht um das Recht auf Reparatur. Und am Ende ist der Text sehr, sehr toll geworden, finde ich. Und das war ein gutes Zusammenwirken. Und das war mal ein schönes Erlebnis. Und was hätte besser laufen können? Ich habe vorige Woche über eine Anhörung im Bundestag geschrieben zum Thema politische Werbung und deren Regulierung. Und ich habe dann irgendwie relativ lange gebraucht, um den Text zu schreiben und habe ihn dann am Ende erst Freitagnachmittag veröffentlicht. Und ich hasse das einfach. Ich finde, am Freitagnachmittag, es liest einfach niemand mehr Texte am Freitagnachmittag, dann kommt das Wochenende. Man kann dann eigentlich auch Texte gleich ganz sein lassen, wenn man sie Freitagnachmittag veröffentlicht. Und da ärgere ich mich, dass ich da irgendwie so ein doofes Timing hatte. Wir kommen jetzt zum Thema des Monats. Digitale Gewalt. Chris, vor fast einem Monat saßen wir beiden hier ja schon mal für Off the Record zusammen und haben über digitale Gewalt gesprochen, zusammen mit unserem Kollegen Martin damals. Damals ging es um eure Recherche zu einem sehr üblen Fall von Stalking mithilfe einer geheimen Überwachungs-App auf dem Telefon des Opfers. Eigentlich hatten wir für diese Ausgabe dann jetzt auch ein anderes Thema geplant, aber dann kam alles anders. Lasst uns zum Einstieg einmal kurz die Ereignisse zusammenkehren. Was ist passiert, dass wir heute wieder über digitale Gewalt sprechen? Und zwar ja nicht nur wir, sondern gefühlt die halbe Republik.
3: Soll ich mal den Aufschlag machen? Naja, es geht um die Schauspielerin und Moderatorin Colleen Fernandes, die nun durch einen neuen Spiegelbericht erstmals neue Schilderungen veröffentlicht hat zu Gewalterfahrungen. Es betrifft digitale Gewalt, es betrifft häusliche Gewalt. Dazu gab es schon eine Vorgeschichte. Bereits seit Jahren sucht Fernandes nach den Menschen hinter gefälschten Pornoaufnahmen und Deepfakes, die von ihr im Netz kursieren. Da gab es auch eine größere ZDF-Doku, Jagd nach den Tätern. Das heißt, sie als Person und auch das Thema digitale Gewalt, das war schon öffentlich bekannt. Und neu hinzugekommen ist nun ein Spiegelbericht. Magst du da vielleicht direkt anschließen?
2: Genau, in diesem Spiegelbericht, der dann der Anlass dafür ist, dass diese ganze Debatte jetzt so losgetreten wurde, wie wir das erlebt haben in den letzten Tagen, geht es darum, dass Colleen Fernandes ihren Ex-Mann Christian Ulmen beschuldigt, sie virtuell vergewaltigt zu haben, wie sie es selber formuliert. Er soll in sozialen Medien, zum Beispiel auf LinkedIn, täuschend echte Fake-Profile von ihr erstellt haben. Er soll darüber hunderte von Männern kontaktiert haben und er soll über diese Accounts ja sich als Fernandes ausgegeben haben und mit diesen Männern gechattet haben, in Gespräche mit sexuellen Inhalten, wie es dann heißt, also erotische Bilder und Videos verschickt, die den Eindruck erweckten, dass es sich um sie handelt. Und was es eigentlich bedeutet, dieses den Eindruck erweckten, darüber können wir vielleicht gleich nochmal sprechen. Es geht aber noch weiter. Es geht nämlich nicht nur um digitale Gewalt, die sie ihm vorwirft, sondern es geht auch um konkrete körperliche Gewalttaten. Sie hat 2025 Anzeige gegen ihn erstattet auf Palma de Mallorca, wo die beiden einen Wohnsitz haben. Und sie wirft ihm unter anderem in dieser Anzeige eben Anmaßung des Personenstandes vor und öffentliche Beleidigung. Das ist das, was wir, die Fälle, die wir gerade gehört haben. Aber zusätzlich auch Körperverletzung durch konkrete Übergriffe. Und da soll es zu einem Vorfall gekommen sein auf Mallorca, der sich in der damaligen Wohnung der beiden zugetragen hat. Und dabei soll er auch körperlich gewalttätig gegen sie geworden sein und die Polizei habe ihn daraufhin festgenommen. So. An dieser Stelle ist sehr wichtig, wie bei allem, worüber wir sprechen, deswegen habe ich jetzt gerade auch so genau geschaut, wie wir das formulieren. Es geht um einen in Deutschland nicht rechtskräftig verurteilten Beschuldigten, für den natürlich die Unschuldsvermutung gilt. Wir sprechen hier über Vorwürfe und wir werden uns sehr bemühen, auch das in den Formulierungen, wie wir über diesen Fall sprechen, auch zu berücksichtigen in diesem Podcast.
1: Genau, nochmal explizit als Disclaimer. Der Spiegel bewegt sich mit seinem Artikel im Bereich der Verdachtsberichterstattung. Was genau das heißt, das haben wir hier im Podcast letztes Mal bei der Ausgabe schon mal besprochen, falls es euch interessiert. Für uns heißt das heute, es gilt die Unschuldsvermutung. Christian Ulm bestreitet einige der Vorwürfe und geht juristisch dagegen vor. Konkret heißt es in einem Schreiben der Kanzlei Scherz-Bergmann, die ihn vertritt, unter anderem: Unser Mandant hat zu keinem Zeitpunkt Deepfake-Videos von Frau Fernandes oder anderen Personen hergestellt und oder verbreitet. Entsprechende Darstellungen sind falsch. Das heißt unter anderem weiter, es kam zu keinerlei einseitigen Gewalthandlungen und oder Bedrohung unseres Mandanten. Das Schreiben schließt, Kernpunkte der Berichterstattung über unseren Mandanten sind damit nachweislich unvollständig und falsch. Die Justiz arbeitet noch. Nach Medienberichten ist ein Gerichtsverfahren in Spanien, wo Fernandes teilweise lebt, gerade ausgesetzt, weil geklärt wird, ob das Verfahren in Spanien oder in Deutschland stattfinden soll. In Deutschland ermittelt offenbar die Staatsanwaltschaft Itzehoe. Sehr viel mehr zu diesem konkreten Fall können und wollen wir an dieser Stelle dann auch gar nicht sagen. Wir wollen heute ja vor allen Dingen über die Debatte sprechen, die ausgelöst wurde durch die Berichterstattung und was das alles für den Schutz vor digitaler Gewalt und auch eure Arbeit zu diesem Thema bedeutet. Deshalb lasst uns an dieser Stelle einmal ein bisschen rauszoomen und kurz mal grundsätzlich werden. Was ist das überhaupt, digitale Gewalt? Was zählt dazu?
3: Digitale Gewalt ist ein Sammelbegriff für verschiedene Formen von Gewalt. Das wurde geprägt als ein Begriff, um spezifisch geschlechtsspezifische Gewalt gegen Frauen sichtbar zu machen. Der Begriff hat keine einheitliche Definition und er diffundiert auch inzwischen. Das heißt, auch dann sprechen Menschen von digitaler Gewalt, wenn es mal nicht um geschlechtsspezifische Gewalt geht. Eine zentrale Komponente ist aber in den allermeisten Fällen Macht, Kontrolle, Herabwürdigung, Unterdrückung. Oft geht digitale Gewalt einher mit physischer und körperlicher Gewalt. Also Fälle von digitaler Gewalt sind oft nicht zu trennen mit Fällen von häuslicher Gewalt. Es geht oft um Partnerschaften oder Ex-Partnerschaften. Und es ist keine richtige Definition, aber es hilft trotzdem zur Eingrenzung. Es gibt einige konkrete Erscheinungsformen, die oft mit digitaler Gewalt assoziiert werden. Ich zähle mal ein paar auf. Stalking, Stalkerware, Überwachungskameras, Doxing, bildbasierte Gewalt und Deepfakes, Identitätsdiebstahl, aber auch Online-Beleidigungen und vieles mehr.
2: Ja, und das, was Sebastian jetzt gerade aufgezählt hat, ist eigentlich dann auch, beschreibt ganz gut den Gebiet, also dieses Themengebiet, das wir eben gemeinsam auch noch mit anderen Kolleginnen bearbeiten, wo wir dann den Hashtag digitale Gewalt auch verwenden, wenn wir darüber berichten.
1: Was weiß man denn über sozusagen die Quantität dieses Phänomens, auch wenn es natürlich schon allein deshalb schwierig zu erfassen ist oder zu beschreiben ist, weil es sozusagen mal werden bestimmte Dinge dazugezählt und manche nicht und es, wie du gesagt hast, so ein bisschen diffus ist manchmal. Aber was wissen wir darüber? Wie viel kommt das vor?
2: Ja, das ist super interessant, weil wir bis vor ein paar Wochen eigentlich jedes Mal, wenn diese Frage gestellt wurde, und wir haben sie ja auch selber zwischendurch sehr oft gestellt und noch sehr oft gestellt bekommen, immer gesagt haben, das wissen wir leider nicht. Also natürlich gibt es anekdotische Berichte, natürlich haben wir dann versucht zu schauen, ja, wer hat denn Kontakte zu direkt Betroffenen, was sagen die Menschen, die in den Beratungsstellen für geschlechtsspezifische Gewalt arbeiten. Da ging es dann schon seit langem darum, ja, wir verzeichnen einen Anstieg, es gibt vermehrt Anfragen wegen eben solchen Taten wie digitalem Stalking, aber es gab einfach keine repräsentativen Zahlen dazu. Das hat sich vor kurzem geändert, weil eine Studie, die seit sehr langer Zeit angekündigt war, der Bundesregierung, dann auch endlich veröffentlicht wurde. Die Studie heißt Lesubia und es ist eine sogenannte Dunkelfeldstudie, das heißt der große Unterschied zu dem, was wir vorher hatten, nämlich die Zahlen aus der polizeilichen Kriminalstatistik, ist, in der Kriminalstatistik taucht ja, wie der Name schon sagt, nur das auf, was eben überhaupt zur Anzeige gebracht werden konnte und dann eben auch weitergegeben wird von der Polizei, also auch eingestellte Ermittlungen tauchen dort auch nicht auf. Und das dachte man sich eben schon seit langem, dass es wirklich nur ein Bruchteil dessen sein kann, was wir da haben. Und das hat sich jetzt aber tatsächlich bestätigt, weil für diese Dunkelfeldstudie zum ersten Mal Menschen befragt worden sind. Das ist eine Stichprobe aus der Gesellschaft, die eben als repräsentativ gilt. Und deswegen ist es so ein großes Ding, dass wir jetzt eben diese Zahlen tatsächlich haben. Und in dieser Studie geht es nicht nur um digitale Gewalt, es geht um alle möglichen Formen von Gewaltbetroffenheit, Gewalterfahrung im Alltag, übrigens auch von Männern, ist auch interessant. Also zum ersten Mal wurden quasi nicht nur Frauen befragt, sondern Menschen aller Geschlechter. Und es geht aber eben unter anderem in einem Fragenkomplex auch um Taten, die eben in diesem Bereich digitale Gewalt fallen. Und ich sage einfach mal ein paar Beispiele. Es geht um wahnsinnig viele verschiedene Dinge, aber eine Sache, die man dann gesehen hat, etwa 2 von 100 Personen sagen, dass schon mal ohne Einverständnis von ihnen intime oder heimlich erstellte Bilder verbreitet wurden. Also das geht ja in diese Richtung, über die wir jetzt gerade sprechen, bildbasierte Gewalt. Da geht es nicht nur um Deepfakes, es geht generell um Bilder eben, die ohne Zustimmung geteilt werden. Auch da sieht man, das ist ja wesentlich größer. Es geht um heimliche Aufnahmen, die fallen da auch mit rein. Also, im Kern geht es eben um die sexuelle Bildbestimmung, um die sexuelle Selbstbestimmung, die verletzt wird anhand von Aufnahmen, die ohne die Zustimmung der Gezeigten erstellt werden oder weitergereicht
1: werden. Also das, was in der Debatte auch mal unter diesem furchtbaren Namen Racheporno kursiert ist zum Beispiel, zählt ja auch mit rein, ja?
2: Genau, das taucht dort als Begrifflichkeit zum Glück nicht auf, soweit ich mich erinnere. Genau, was vielleicht noch, weil es auch hier reinpasst, auch relevant ist, genauso sind es 2% der Befragten, die sagen, dass schon mal Fake-Profile von ihnen auf Social Media oder zum Beispiel auf Dating-Webseiten erstellt wurden.
3: Es gibt noch eine etwas andere Studie, die höhere Zahlen abbildet. Und ich finde, das zeigt auch auf, dass es schon noch mehr Forschung braucht, um wirklich belastbare Zahlen zu haben. Wir hatten gerade 2% gehört bei dem, was du zusammengefasst hast, Chris. Im Jahr 2024 hat im Auftrag der NGO HateAids auch nochmal eine repräsentative Befragung stattgefunden. Das waren aber nur Menschen, die sich online dazu gemeldet haben, muss man als Kontext sagen. Und auch da gab es die Abfrage, es hat schon mal jemand intime Fotos oder Videos von mir verbreitet und da haben 11% der Befragten gesagt, das ist denen passiert. Das ist schon ein sehr breiter Unterschied. Also wir müssen jetzt mal sozusagen sehr grob über den Daumen gepeilt davon ausgehen, je nach Schätzung haben wir es in Deutschland zu tun mit mindestens Zehntausenden Betroffenen oder sogar Hunderttausenden. Und man darf natürlich nicht vergessen, möglicherweise erfahren Betroffene das nicht einmal, dass Bilder von denen kursieren. Das wissen wir auch aus anekdotischer Evidenz, dass dann Betroffene bildbasierter Gewalt uns berichten, naja, es fing damit an, dass irgendjemand aus ihrem Umfeld sie darauf angesprochen hat, wusstest du eigentlich das? Und sie wussten es nicht.
1: Okay, je nachdem, wie groß man oder wie man dann das Phänomen definiert, wenn es sozusagen auch um Hassrede und Beleidigung oder Ähnliches im Internet geht, sind die Zahlen wahrscheinlich nochmal höher, oder?
2: Genau, das ist ein bisschen das Problem auch an der Studie. Auch dort ist es so, dass eine ganze Menge von verschiedenen Phänomenen zusammen in diesen Topf digitale Gewalt geworfen werden, unter anderem eben Beleidigungen im Internet. Und es ist so, dass auch dieser Blog Beleidigungen im Internet den allergrößten Teil der Erfahrungen dann ausmacht. Das finde ich dann manchmal ein bisschen schwierig, weil es das schon wieder schwieriger macht zu sagen, okay, was ist denn aber konkret? Wie oft kommt bildbasierte Gewalt vor? Wie oft sind es eben Beleidigungen oder Bedrohungen, die im Netz stattfinden? Also es wäre wahrscheinlich noch besser, das noch stärker aufzudröseln.
1: Was wissen wir denn darüber, welche Konsequenzen digitale Gewalt für die Betroffenen, in der Regel ja Frauen, hat? Also wenn wir mal jetzt im engeren Sinne bei bildbasierter Gewalt bleiben oder bei ähnlichen Phänomenen.
3: Also aus Gesprächen mit Fachleuten, die selber Betroffene beraten oder ihrerseits BeraterInnen beraten, höre ich recht einhellig, die Erfahrung ist oft schwierig. Also viele suchen sich zuerst einmal Rat und Hilfe bei Anlaufstellen für digitale Gewalt. Je nachdem, wo man wohnt, gibt es keine in nächster Nähe. Die Anlaufstellen berichten davon, dass die Finanzierung oft unsicher ist, dass es zu wenig Menschen für zu viele Betroffene gibt. Berichtet werden auch negative Erfahrungen mit Polizei und Justiz, dass Betroffene da nicht ernst genommen werden, dass Ermittlungen vielleicht gar nicht erst aufgenommen werden, weil es heißt, ja, Bilder im Internet, müssen sie überhaupt offline sein, also so in die Richtung. Oder dass Ermittlungen eingestellt werden, weil es angeblich keine Anknüpfungspunkte gäbe. Das ist erstmal eine breite, aber immer noch anekdotische Evidenz. Und du hast dir Studien angeschaut, oder?
2: Ja, ich habe, also das ist zumindest anknüpfend an das, was Sebastian gesagt hat, lange Zeit war es ja so, dass es überhaupt bezweifelt wurde, dass Betroffene dann oft gehört haben, das ist ja nicht echt, das ist ja nur im Internet, in Anführungszeichen, und deswegen ist es auch nicht so schlimm. Und das ist etwas, wo eben Fachleute schon sehr lange widersprechen, und es gibt auch eine recht gute Studienlage dazu, die zeigt, diese Auswirkungen, die das hat, körperliche Auswirkungen, psychische Auswirkungen, die sind sehr weitgehend, der Körper unterscheidet da nicht, sagen, so sehr danach, woher die Bedrohung kommt. Also auch da kommt es natürlich zu Stress. Die Betroffenen sind teilweise massiv beschämt. Es kommt zu Depressionen, Angststörungen, Panikattacken, niedriges Selbstwertgefühl bis hin zu Suizidgedanken. Also die Betroffenen von Gewalt, da ist es jetzt erstmal nicht so relevant, sagen, ob das eine körperliche Gewalt ist, die da stattfindet, oder ob es eben digitale Formen von Gewalt sind. Die Auswirkungen sind durchaus ähnlich. Und auch auf einer gesellschaftlichen Ebene sind ja die Folgen, die das dann hat, also im Zweifel, ich ziehe mich zurück. Das ist ja etwas, was wir in der anderen Recherche zu dem Stalking-Fall auch massiv gesehen haben. Also die Personen isolieren sich dann teilweise total von ihren Familien, vom Freundeskreis, trauen sich nicht darüber zu sprechen, weil sie sich so schämen. Und es kommt natürlich auch, und da geht es dann eben schon in diese politische Dimension, auch zu Rückzug aus bestimmten Räumen, zu so einem sogenannten Silencing-Effekt, dass die Leute sich dann eben ja noch mal besser überlegen, was sie posten, wo sie überhaupt sichtbar werden im Internet. Und das ist dann natürlich das, wo es auch gesellschaftlich total heikel wird, weil was macht das denn mit einer Gesellschaft, wenn wir sagen, ein relevanter Teil dieser Gesellschaft, die Betroffenen werden da aus dem Diskurs gedrängt und nehmen letztlich an einem Raum nicht mehr teil und an der Debatte in diesem Raum nicht mehr teil.
1: Mhm, ja. Schauen wir jetzt mal auf die aktuelle Debatte. Ich habe gerade beschrieben, wie lange Zeit überhaupt darum gekämpft wurde, dass das Thema überhaupt ernst genommen wird. Jetzt ist diese Debatte da, sehr krass. Habt ihr eine Erklärung dafür, warum dieser Fall so krass einschlägt? Am Sonntag hat selbst die konservative ARD-Talkerin Karen Mioska das Thema digitale Gewalt zum Thema ihrer Sendung gemacht. Colleen Fernandes war da, die Justizministerin auch. Warum schlägt jetzt dieser Fall so krass ein?
3: Ich glaube, da kommen einige Faktoren zusammen, die wir vielleicht auch ein bisschen gemeinsam sammeln können. Also erst einmal, glaube ich, ist es ein Faktor, dass diese Story, die der Spiegel geschrieben hat, einen umhaut. Sie ist stark geschrieben, sie beschäftigt einen. Dann ist es sicher ein Faktor, dass die Protagonistin, wie man im Journalismus sagt, also die Person, über die berichtet wird, Colleen Fernandes, auch prominent und bekannt ist. Menschen kennen sie. Und durch die Vorgeschichte und vorige Dokus kennen Menschen sogar schon das Thema in Verbindung mit ihr. Dann, glaube ich, gibt es aufgestaute Wut über viele Jahre Marginalisierung rund um digitale Gewalt und Gewalt gegen Frauen. Und dann dürfte auch ein Faktor sein, dass Colleen Fernandes und der Spiegel von Anfang an das nicht nur berichtet haben als der Fall einer Person oder eines Ex-Paars, sondern direkt wurde eine Politisierung mitgeliefert. Eine Schwerpunktsetzung auf, hier geht es um digitale Gewalt. Man hätte ja auch sagen können, wir setzen den Schwerpunkt auf häusliche Gewalt, Gewalt in der Partnerschaft, auf Beziehungen unter Prominenten.
1: Oder die psychologisieren, irgendwie so.
3: Sowas, Beziehungen unter Prominenten, die nach außen hin ein Hochglanzbild abgeben, aber privat erleben sie die gleichen Probleme wie viele andere Menschen auch. Also es hätte so viele Möglichkeiten gegeben zu sagen, das ist der Fall und wir deuten ihn so. Und es wurde die Entscheidung getroffen, digitale Gewalt ist das, worum es gehen soll.
2: Ja, ich glaube, dass sicherlich eine Rolle spielt, Sebastian auch meinte, dass es in diesem Fall um prominente Personen geht. Ja, also, dass eine Betroffene selber prominent ist, dass die Person, die sie beschuldigt, ja auch prominent ist in Deutschland. Gleichzeitig habe ich ganz stark den Eindruck, dass es wirklich, wie du ja auch meintest, darum ging, dass ich da eine Menge angestaut hatte. Und dass wir, wenn wir schauen, was alles passiert ist in der vergangenen Zeit. Wir hatten den Fall von Gisèle Pelicot, der sehr stark auch in den Medien diskutiert wurde. Wir hatten jetzt die Veröffentlichung der Epstein-Files. Also es ging sehr viel um dieses Thema. Ich habe den Eindruck, dass sich da insgesamt etwas verschoben hat in dem Bewusstsein für dieses Thema. Aber dass auch diese Wut, die viele gerade fühlen, dass die sich auch schon länger aufgestaut hat. Und jetzt ist da aber eben dieser Fall, der wieder näher bei uns ist, der in Deutschland stattfindet. Und da entlädt sich gerade ganz massiv etwas, was mich eben tatsächlich total umgehauen hat und was ich nicht erwartet hätte, ist zu sehen, dass die Leute auf die Straße gehen. Also in welcher Menge. Wir hatten ja diese bundesweiten Demonstrationen, die teilweise auch noch andauern, dass wirklich das Menschen motiviert, sich ein Schild zu malen und sich ans Brandenburger Tor zu stellen und eben zu diesen Demonstrationen und Kundgebungen zu gehen. Da ist ja eine Art von Bewegung jetzt draus entstanden. Und das ist was, womit ich überhaupt nicht gerechnet habe, aber was ich natürlich erstaunlich und toll finde.
1: Und es verstärkt sich dann vielleicht auch nochmal, ne, dadurch, dass irgendwie Prominente sich dann jetzt auch dazu äußern müssen, andere Prominente, und dann wird wieder neuer Berichterstattungsanlass, oder? Irgendwie ja, SchauspielerInnen äußern sich dazu und ähnliches.
2: Ja, ich glaube, das kommt noch dazu, dass eben Fernandes jetzt nicht nur einen eigenen Fall öffentlich gemacht hat, sondern sie ist ja auch Aktivistin für dieses Thema. Das war sie ja auch vor der Berichterstattung des Spiegels und vor dieser Veröffentlichung schon. Und dass sie das gerade auch ja nicht nur eben sehr mutig war, diese Geschichte öffentlich zu machen, sondern eben auch sehr klug darin, zu gucken, wie sie das eben aktivistisch auch nutzen kann und sich da auch mit sehr vielen anderen aktivistisch verbündet hat.
3: Ich glaube, es gibt noch zwei Faktoren, die zu der Gemengelage gehören. Das geht mir auch jetzt erst auf, wie diese verschiedenen Faktoren zusammenspielen und so sich gegenseitig weiter verstärken. Der erste Faktor ist, wir haben jetzt gerade in den letzten 1-2 Jahren durch sexualisierte Deepfakes nochmal ein viel breiteres Verständnis dafür, was digitale Gewalt kann. Ich hatte mal einen Artikel geschrieben, da ging es um die Frage, wo war denn die Empörung rund um bildbasierte Gewalt, bevor es Deepfakes gab. Das war nämlich eine Zeit, als das Thema noch sehr unter dem Radar geflogen ist. Aber es ist natürlich verständlich, dass Deepfakes das auf ein neues Level heben, denn erst einmal ist es ein schillernder Begriff, der mit dem KI-Hype zu tun hat. Also schon dieser Begriff selber bedeutet Zeitgeist für viele. Und dann führen eben Deepfakes vor Augen, wie schnell, also praktisch ein Mausklick entfernt, jede Person betroffen sein kann. Das rückt, glaube ich, so natürlich nur stellvertretend für viele Erscheinungsformen, aber dennoch, das rückt digitale Gewalt sehr nah heran an alle, die da kurz drüber nachdenken. So, und der zweite große Faktor, der mir gerade noch in den Sinn kam, naja, wir haben halt durch das geplante Gesetz gegen digitale Gewalt beim Justizministerium nochmal das, was JournalistInnen einen Aufhänger nennen. Es kommt ein Gesetz, Teile des Entwurfs sind schon da. Das heißt, wir haben hier sozusagen ein Ereignis der Zeitgeschichte, das auch hätte vor 5 Jahren oder in 5 Jahren passieren können, aber zufällig eben diesen konkreten Aufhänger, wo man dann sogar eine Justizministerin in eine Talkshow laden kann, die das natürlich dankend annimmt, denn wer möchte als Ministerin nicht für eigene Gesetzesvorhaben werben und zeigen, dass man da aktiv wird? Und schon ist da eine Gemengelage über die Promi-Welt bis hin zur Politik am Laufen.
1: Stimmt, wir hatten ja auch gerade erst Anfang des Jahres, fällt mir da ein, die Grok, den Skandal um Grok sozusagen, ja, den Chatbot von Elon Musks, von Unternehmen XAI und der auf Twitter bzw. X im Einsatz ist, sozusagen, der, wo NutzerInnen im großen Stil sexualisierte Darstellungen von Minderjährigen generiert haben. Ne? Also das, da ist auch sozusagen Bewusstsein dafür da, über das Thema Deepfakes und KI. Ich habe allerdings eine Frage, eine kleine Irritation, die ich ansprechen möchte. Ich habe am Sonntag diese Mioska-Sendung gesehen, wo Colleen Fernandes dann sagte, sehr deutlich betonte, in ihrem Fall geht es nicht um Deepfakes, also KI-generierte, sexualisierte Inhalte, jedenfalls in diesem konkreten Fall, ja, das, was sie Christian Ulm vorwirft. Da war ich irgendwie ganz schön erstaunt. Ich hatte nach dem Spiegelartikel, den ich bis dahin, gebe ich zu, nur einmal gelesen habe, irgendwie das Gefühl, es geht auch um Deepfakes. Könnt ihr das einmal auseinanderdröseln und erklären?
2: Ja, ich glaube, da warst nicht nur du erstaunt, sondern ziemlich viele waren ja erstaunt, weil es ja doch einige Verwirrung gab nach dieser Berichterstattung im

0: wenn man nicht sehr genau gelesen hat, dann hätte dabei auch der, oder ist offensichtlich bei vielen auch der Eindruck entstanden, dass es auch bei diesem sexualisierten Material, das er in den Chats verschickt haben soll, dann auch sich um diese Deepfakes handelt. Jetzt hat der Spiegel gerade vor kurzem nochmal selber einen Nachtrag dazu veröffentlicht und da, und auch in dem, was jetzt Fernandes ja gesagt hat, zeichnet sich jetzt immer mehr ab. Nein, so war es vielleicht nicht. Es klingt zumindest so. Und jetzt ist die Rede davon, dass es eben ja um Material geht, das auf zugänglichen, frei zugänglichen Pornoseiten erhältlich gewesen sein soll und wo Protagonistinnen Fernandes eben sehr ähnlich sehen. Also das klingt jetzt wieder anders. Und ich glaube, deswegen ist da in der Berichterstattung zuletzt auch einiges durcheinander gegangen, weil mehrere Menschen das anders verstanden haben und das dann zusammengerührt haben. Und das ist sicherlich auch gut, dass es jetzt noch mal klargestellt wurde, auch vom Spiegel und auch von ihr, dass es zumindest in diesem konkreten Fall anscheinend nicht um Deepfakes geht.
1: Ich möchte da gerne noch mehr Einordnung zuliefern, denn es könnte ja der Eindruck entstehen, ach so, wenn es dann gar nicht um Deepfakes ging in dem konkreten Fall, dann reden wir über das völlig falsche Thema. Und ich glaube, das ist nicht der Fall. Da muss man sauber trennen. Natürlich für die juristische Aufarbeitung des konkreten Falls Fernandes Ulmen, da spielt es natürlich eine Rolle, ob es um Deepfakes geht oder nicht. Da muss man sich genau angucken, welche Dinge waren strafwürdig und so weiter. Wir haben ja aber, das haben wir auch gerade besprochen, eine Politisierung. Es geht um Sichtbarkeit für digitale Gewalt, die sehr, sehr viele Erscheinungsformen hat. Und natürlich werden nicht alle möglichen Erscheinungsformen digitaler Gewalt in diesem konkreten Fall Fernandes Ulmen auftauchen. Und darum geht es ja auch nicht. Und ich halte es für total legitim zu sagen, wir möchten hier das größere Bild zeichnen. Wir möchten aufmerksam machen auf ein gesamtgesellschaftliches Problem, das viel zu lange in der Nische geblieben ist. Und deshalb sprechen wir nun auch über diese Form bildbasierter Gewalt, die seit Monaten in den Schlagzeilen ist durch die Entwicklung von KI. Und natürlich kommt dann auch, wie das eben so ist, ein Justizministerium, das gerade ohnehin eine stärkere Regulierung von auch sexualisierten Deepfakes plant und knüpft das an. Und ich halte auch das erst einmal für legitim, zu sagen, das ist assoziiert, wir sprechen nun auch darüber. Was ich aber dann eher kritisch sehen würde, es wurde schnell ein Eindruck erweckt, dass das Justizministerium sozusagen rasch reagiert auf die Spiegelrecherche. Und das ist nun wirklich nicht so. Also ein großer Teil von den Strafrechtsverschärfungen basiert auf einer EU-Richtlinie, die 2024 beschlossen wurde. Die Mitgliedstaaten haben Frist bis 2027, das umzusetzen. Und Verschärfungen gezielt zur Strafbarkeit von Deepfakes, die stehen auch in der Richtlinie drin.
2: Wir sprechen gleich noch mal ein bisschen ausführlicher über die Konsequenzen, die diskutiert werden. Ich wollte trotzdem noch einmal fragen, die Debatte ist jetzt dann da und es ist gut, dass sie da ist. Wie nehmt ihr sie denn wahr sozusagen? Was läuft gut und was läuft vielleicht auch weniger gut in dieser Debatte? Gibt ja Dinge, die euch auch stören, das weiß ich.
0: Also vielleicht erstmal zum Guten. Ich glaube, das Gute an der Debatte ist für mich, dass wir sie überhaupt jetzt führen, in dieser Breite, in dieser Ausführlichkeit, auch in dieser Prominenz. Ja, zur besten Sendezeit wird da in der Tagesschau und im Radio und im Fernsehen sprechen wir jetzt über digitale Gewalt, genau unter diesem Begriff, den wir ja lange Zeit, irgendwie war das so ein gefühlt sowas für so ein Feinschmeckerbegriff irgendwie, oder wo man jedes Mal noch erklären musste, was ist damit eigentlich gemeint.
2: In der Nische auf jeden Fall.
0: Ja, und das ist war etwas, was mich jetzt auch in der letzten Woche, in den letzten Tagen tatsächlich ziemlich umgehauen hat, muss ich sagen. Also das habe ich nicht erwartet, dass es so passieren würde, und das ist erstmal toll, das wahrzunehmen, weil, und jetzt vielleicht, was bedeutet das denn für unsere Arbeit auch konkret? Weil es einfach eine ganz andere, wir fangen jetzt an, auf einer anderen Ebene zu diskutieren, ist mein Eindruck. Oder wir können auch einfach viel mehr Dinge voraussetzen jetzt, wenn wir zukünftig über dieses Thema berichten einerseits und gleichzeitig im Bestfall. Wir müssen jetzt schauen, wie die Debatte weiter verläuft. Aber ich glaube, was man jetzt schon sehen kann, was sicherlich auch gut läuft, ist, dass das Thema ernst genommen wird und dass Betroffene jetzt sprechen und auch gehört werden.

0: wenn sie ihre Erfahrungen schildern. Und das, glaube ich, genau diese Defensivposition, in der Betroffene sehr lange Zeit waren, in der wir dann teilweise auch mit unserer Berichterstattung waren, was jedes Mal erstmal darum ging zu erklären, nein, das ist schlimm, ja, die Auswirkungen sind schlimm und das ist echt und das hat reale Auswirkungen. Wir müssen uns darum kümmern, dass wir diese Debatte vielleicht nicht mehr so werden führen müssen, weil das jetzt etabliert ist, klingt somit so, das haben wir jetzt hier und das tackern wir jetzt dran und das bleibt jetzt so. So funktioniert natürlich Debatte auch nicht. Trotzdem habe ich den Eindruck, dass wir da einen ganzen Schritt weitergekommen sind. Aber sag du doch mal, Sebastian.
1: Ja, mich haut das auch total um, dass digitale Gewalt plötzlich wie selbstverständlich über die Lippen von TagesschausprecherInnen geht. Und nur vor kurzem noch habe ich einen Artikel geschrieben, was ist überhaupt digitale Gewalt, der sehr grundlegend zu so einem Phänomen heranführt, das nun anscheinend wirklich wie selbstverständlich in der breiten Öffentlichkeit angekommen ist. Es gibt immer, wenn die breite Öffentlichkeit ein Thema identifiziert, dann auch sehr schnell den Reflex, eine Lösung in den Mittelpunkt zu rücken und die rauf und runter zu diskutieren. Und das sehe ich jetzt auch. Und diese Lösung scheint vor allem die geplante Strafrechtsverschärfung durch das Justizministerium zu sein. Und das halte ich für viel zu wenig. Und nicht nur ich sehe das so, sondern auch Fachleute, die zu Jahren zu digitaler Gewalt arbeiten. Und deshalb war das auch mit das Erste, was wir mit unserer Berichterstattung gemacht haben, darauf hinzuweisen: Strafrecht ist nicht alles. Strafrecht greift erst, wenn schon was passiert ist und wenn sich Menschen entscheiden, überhaupt einen juristischen Weg zu beschreiten. Es braucht, und das ist ja das viel teurere, massig Geld und Personal im Hilfesystem. Das beginnt schon bei Prävention und Aufklärung, reicht über Anlaufstellen, Beratungsstellen, niedrigschwellige Infoangebote, auch für vulnerable Gruppen, bis hin zu Frauenhäusern und Schulungen für Polizei und Justiz. Also das ist eine ganze Menge, was man tun könnte und müsste, was auch Betroffene fordern. Und im Vergleich dazu ist etwas anderes ins Strafgesetzbuch zu schreiben. Ich will das nicht komplett kleinreden, aber das ist schon ziemlich billig. Und ich beobachte, man sieht das auch bei den großen Talkshows wie bei Karin Mioska, der Fokus liegt schon ganz klar auf der Frage, was wird jetzt die neue Strafe? Wie hoch ist das Strafmaß? Ist die Definition zu breit oder zu eng? Und das ist jetzt nicht komplett am Thema vorbei, aber leider zu wenig.
2: Das ist ja ein Reflex, den wir relativ häufig sehen. Ne? Ja, muss man, das ist aktuell und seit einigen Jahren ja die einfachste Lösung dann.
0: Ja, und ich finde den einerseits verständlich, weil natürlich ist da jetzt auch, glaube ich, auch geht einher mit dieser Wut, die sich da jetzt entlädt, dass da sofort so ein Bedürfnis nach Vergeltung damit einhergeht. Ja, diejenigen, die so etwas tun, die sollen dann tatsächlich auch die Härte zu spüren bekommen. Die sollen selber leiden, ja, statt immer nur dieses Leid auszulösen und dann ungestraft davon zu kommen. Ich kann das einerseits nachvollziehen und gleichzeitig ist es auch so, dass ich tatsächlich glaube, die große Herausforderung und das, woran sich jetzt auch entscheiden wird, ob das jetzt gut läuft oder nicht, diese Debatte ist, ob wir es schaffen werden, einerseits von diesem speziellen Fall wegzukommen in der Diskussion. Ich glaube, das ist stellenweise schon ganz gut gelungen, wegzukommen von diesem speziellen Fall und über geschlechtsspezifische Gewalt als strukturelles Problem in der Gesellschaft zu sprechen. Auch da habe ich den Eindruck, es läuft gar nicht schlecht. Ich höre gerade nicht nur digitale Gewalt, sondern auch den Begriff Patriarchat sehr oft und unironisch verwendet in öffentlich-rechtlichen Medien. Das kann ich, glaube ich, als Person, die jetzt seit längerem auch schon irgendwie feministischen Journalismus macht, nicht immer so. Wir wurden sehr lange belächelt oder teilweise auch als extrem befunden, wenn wir diesen Begriff verwendet haben. Ich finde ihn aber sehr wichtig für die Analyse, weil darüber sprechen wir. Es geht darum, es geht um patriarchale Gewalt und Machtstrukturen in der Gesellschaft und wir müssen dahin kommen, dass wir darüber diskutieren und da wird es letztlich nicht darum gehen, wie Sebastian ja auch richtig gesagt hat, was wir jetzt in Strafrecht schreiben, sondern das geht viel weiter. Das geht genau in diese Richtung von, was heißt das eigentlich? Wie können wir an einen Punkt kommen? Und was können wir denn wirklich dagegen tun, dass diese Anspruchshaltung und dieses Denken, das dahinter steht, dass wir da ansetzen und dass Menschen damit aufhören können? Weil das ist ja der Kern und der Grund für diese Taten. Und da müssen wir hin.
2: Also ein bisschen dieser gesellschaftliche Lernprozess. Ihr habt schon noch als Punkt auch angesprochen, dass sozusagen die Ausbildung von Polizei zum Beispiel eine Rolle spielt. Also dass Betroffene auch ernst genommen werden, dass sie da auch auf professionelle Menschen treffen, die sich mit dem Thema auskennen und das dann auch ernst nehmen. Das ist auch so ein Punkt, der immer wieder genannt wird, oder?
1: Absolut, genau. Ich glaube, es liegt auch nicht nur an Wissen die Leute Bescheid, sondern auch gibt es einfach genug Personal in der Priorisierung. Wenn sehr, sehr viele potenzielle Straftaten und Verdächtigungen an Beamtinnen herangetragen werden und sich dann fragen müssen, was mache ich jetzt als erstes? Ich kann mir schon vorstellen, dass das auch eine Rolle spielt. Wir hören ja auch gelegentlich in dem Kontext vom spanischen Modell, also dem Vergleich mit, wie läuft es mit dem Schutz vor geschlechtsspezifischer Gewalt gegen Frauen in Spanien. Und zum spanischen Modell gehört dieses breite Schutzkonzept von Prävention bis hin zur Justiz und auch alles dazwischen. Und auch wenn wir gelegentlich diesen Begriff hören, habe ich jetzt noch nicht auf höchster Ebene gehört, dass es heißt, hey, das müssen wir auch machen. Wir müssen da jetzt ganz viel Geld in das Hilfssystem leiten. Stattdessen hörten wir, da ging es um die elektronischen Fußfesseln, dass das Wort spanischer Modell schon im Kontext von dieser einen kleinen Maßnahme genannt wurde. Und auch da rieche ich sag mal, so einen leichten Etikettenschwindel. Mhm. Also, dass man dann sagen kann, na, wir haben doch jetzt diese eine Sache eingeführt, die Möglichkeit für elektronische Fußfesseln. Und das nennen wir jetzt das spanische Modell, während das spanische Modell in Spanien selbst viel breiter aufgestellt ist.
2: Ich würde trotzdem gerne noch einmal mit euch über das Strafrecht sprechen, weil das ist ja das, was in der Debatte gerade ist. Was soll denn jetzt eigentlich genau strafbar werden?
0: Genau, also wir haben jetzt den strafrechtlichen Teil des Entwurfes für das Gesetz gegen digitale Gewalt hier inzwischen gesehen. Und da
2: veröffentlicht,
0: geht es,
2: oder?
0: Na, auch veröffentlicht, ja. Genau.
2: Das da, was zu der interessanten Situation führte, dass bei Karin Miosga die Justizministerin sitzt und mir die Redaktion von Miosga zitiert aus dem Gesetz, Quelle netzpolitik.org, weil das Justizministerium es noch nicht veröffentlicht hatte.
0: Genau, unter anderem deswegen machen wir das ja auch, damit auch andere dann auf diese Unterlagen zugreifen können und damit arbeiten können. Deswegen
2: und eine Debatte stattfinden kann. Ne?
0: Genau. Ja, und es geht, soweit man das in dem Entwurf sehen kann, gibt es Pläne, die ja sehr viel weiter gehen, als nur sexualisierte Deepfakes zu kriminalisieren. Es soll ein Paragraf, den es schon gibt, der sogenannte Upskirting-Paragraf, so erweitert werden, dass darin andere Formen von bildbasierter Gewalt auch mit enthalten sind. Unter anderem geht es um verschiedene Phänomene, die wir in den vergangenen Jahren immer wieder diskutiert haben, wo es aber auch die Kritik gab, auch schon seit längerem, dass diese von deutschem Strafrecht nicht erfasst sind. Das eine sind sogenannte Voyeursaufnahmen, also das sind nicht einvernehmliche Bilder, die zum Beispiel in einer öffentlichen Sauna erstellt werden. Da war es bisher so, dass es tatsächlich eine Lücke gab, weil das kein vor Blicken besonders geschützter Raum ist, was die Voraussetzung dafür gewesen wäre, dass diese Aufnahmen strafbar gewesen wären. Das soll jetzt geändert werden. Diese Aufnahmen werden miterfasst. Genauso soll generell einvernehmlich erstelltes Material, das dann aber auch nicht einvernehmlich geteilt wird, soll miterfasst werden. Das heißt zum Beispiel, das wäre so im Kontext von Sexting oder man hat eben ein sexualisiertes Bild aufgenommen, jemanden geschickt, aber natürlich nicht unter der Voraussetzung, dass die Person das jetzt mit anderen teilt. Dann tut die Person das aber, das soll auch strafbar werden. Und dann geht es um die sexualisierten Deepfakes. Das ist alles, was mit Hilfe von eben sogenannter KI erstellt wird. Material, das dann, so wird es formuliert, den Anschein hat, glaube ich, dass es eben sich um authentisches sexualisiertes Material handelt. Das ist aber nur ein guter Teil. Vielleicht kannst du noch übernehmen und weiter ergänzen.
1: Ja, wir merken schon selber, dass wir bei dieser Beschreibung etwas fortsetzen, was schon vorher KritikerInnen als einen Flickenteppich bezeichnet haben. Ich habe dazu noch keine abschließende Meinung, aber um erstmal noch die Vollständigkeit herzustellen. Die Überschrift ist Verletzung der Intimsphäre durch Bildaufnahmen und da kommen nun konkrete Fälle dazu. Was du, glaube ich, jetzt gerade noch nicht genannt hattest, war Fälle, in denen unbekleidete Genitalien, konkret wird genannt, außerdem Genitaliengesäß und unbekleidete weibliche Brust einer anderen Person abgebildet sind. aber auch bekleidete Genitaliengesäß oder weibliche Brust, sofern sie in einer sexuell bestimmten Weise dargestellt werden. Also ich sehe, was hier gemacht wird. Es wird versucht, Fälle abzudecken, die vorher durch die Maschen gerutscht sind. Das Positive, was ich daran schon als Einschätzung gehört habe, war, das macht es gegebenenfalls Polizei und Ermittlungsbehörden einfacher, überhaupt erst anzufangen, weil dann die BeamtInnen wissen, okay, wir haben hier einen ganz klaren Straftatbestand, da steht auch eine Strafe dabei. Wir können jetzt nicht so einfach sagen, ach, wegen Geringfügigkeit haben wir das fallen gelassen. Das ist sozusagen auf der Habenseite. Ich habe aber auch Kritik daran gelesen, die ich teilweise plausibel finde. Es kann dazu führen, dass Betroffene erst einmal eine Erfahrung haben und die haben jetzt nicht zufällig schon Rechtswissenschaften studiert. Die sehen, okay, da teilen Leute Fotos von mir, seien sie nun gefälscht oder nicht, da bin ich intim, vulnerabel, nackt zu sehen und die schreiben dazu, verbreitet das alle, die Person will das eigentlich nicht, mach die mal richtig fertig. So, das heißt, man geht mit dieser Erfahrung dahin und dann muss man sich erst einmal anhören, okay, dann erklären Sie doch mal bitte, wo waren Sie denn, als das aufgenommen wurde? Inwiefern, welche Körperteile sind genau zu sehen? Würden Sie sagen, dass die Körperteile in sexuell bestimmter Weise zu sehen waren oder waren sie eher Teil einer größeren Menschengruppe? Also es könnte eine Erklärungsbedürftigkeit entstehen, was wahrscheinlich das allerletzte ist, was man als betroffene Person in dieser Person ausführen möchte.
0: Also als Nicht-Juristin sind wir natürlich immer auch etwas zurückhaltend, wenn es sozusagen um die juristische Bewertung von solchen ausformulierten Gesetzestexten geht. Aber ein wichtiges Detail, das mir gerade noch auffällt, das wir vergessen haben, in dem Kontext zu erwähnen ist, und weil das jetzt gerade für sehr große Diskussionen auch sorgt, ist im Fall der sexualisierten Deepfakes will das Bundesjustizministerium jetzt schon unter Strafe stellen, dass man diese erstellt und nicht nur diese verbreitet. Das ist einerseits interessant, weil es über das hinausgeht, was diese EU-Richtlinie, die es schon gibt, ohnehin vorgeschrieben hätte. Dort geht es nur um die Verbreitung. Also dafür muss ich was in eine Chatgruppe gepostet haben oder im Internet veröffentlicht haben. In dem Entwurf, den wir jetzt gesehen haben aus dem BMJ, wäre schon das Erstellen solches Materials strafbar. Und da schließt sich natürlich sofort die Frage an, wie soll das denn nachgewiesen werden? Und da gibt es jetzt diejenigen, die zu Recht auch befürchten, dass das einhergehen könnte mit erweiterten Durchsuchungsbefugnissen, Ermittlungsbefugnissen. Und ja, ab welchem Punkt hat man dann erstellt, muss dann irgendwie was auf der Festplatte gespeichert werden? Und wie soll man das überhaupt nachweisen? Ja, da gibt es gerade berechtigte Einwände. Und trotzdem ist die Art, wie diese Einwände vorgebracht worden sind und teilweise auch bei uns in den Kommentarspalten hervorgebracht worden sind, etwas, was zumindest mich in der vergangenen Woche auch ziemlich fertig gemacht hat. Ich hatte ja dann auch einen Kommentar dazu geschrieben, weil ich glaube, unabhängig davon, ob man jetzt sagt, es ist eine gute Idee, etwas im Strafrecht zu regeln oder nicht, und in dem Fall gibt es sicherlich Bedenken dagegen, ob es eine gute Idee ist, das im Strafrecht zu regeln, finde ich, habe ich da was anderes rausgehört, nämlich eigentlich diese Anspruchshaltung, ja, aber das ist doch in Ordnung. Also das wird mir ja wohl noch zustehen, wenn ich was nur erstelle, solange ich das jetzt nicht hochlade ins
2: Internet. Ich darf ja wohl noch weiter Deepfakes erstellen.
0: Ich darf ja wohl noch weiter sexualisierte Deepfakes, wohlgemerkt, und ich darf weiter ohne Zustimmung der Person sexualisierte Deepfakes erstellen. Das, da wollt ihr mir doch jetzt nicht anfangen, moralisch reinzuquatschen. Und dieses Denken, finde ich, ist offenbart für mich viel von dem Problem, über das wir ja gerade sprechen, weil das ist ja das, was dahinter steht, hinter diesen Handlungen. Und ich glaube, das meine ich mit, wir müssen anfangen, an dieses Denken ranzugehen und an diese Vorstellungen, die entstehen aus einer Gewohnheit, aus dem, was vielleicht gelernt ist, was eben bestimmten Menschen, vorzugsweise Männern in einer patriarchalen Gesellschaft zusteht, nämlich im Zweifelsfall sich solches Material zu erstellen, wenn sie das wollen. Und darüber müssen wir eigentlich sprechen.
2: Ja, vielen Dank für diese Differenzierung. Wir sehen schon, es ist kompliziert. Kritik gibt es unter anderem auch daran, dass in dem Zusammenhang auch das Verbreiten nicht sexualisierter Deepfakes ja unter Strafe gestellt werden soll, unter bestimmten Umständen. Ne? Also das muss man der Vollständigkeit halber auch noch dazu sagen. Wir müssen aber auch noch über was anderes sprechen. Und das ist das Thema Klarnamenpflicht, das immer mal so herumwabert in dieser Debatte. Wir haben öfter mal in der Redaktion darüber gesprochen, Scheiße, kommt das jetzt als sozusagen als Kern der Debatte und haben immer gesagt, okay, gut, falls es kommt, dann müssten wir uns dazu auch noch stärker Bericht erstatten, haben uns dann aber dafür entschieden, das nicht zu machen, weil es nicht ganz so stark in der Debatte war. Ne? Sag doch noch mal was, warum ist eine Klarnamenpflicht ein problematisches Instrument, warum löst sie das Problem womöglich nicht und ja, wie ist es, wie kam es in der Debatte auf?
1: Es kam recht früh auf, dahinter steht der Grundgedanke, Betroffene auf der Suche nach Verdächtigen oder mutmaßlichen TäterInnen wollen wissen, wer ist es. Sie möchten die Möglichkeit haben, eine Person zu haben, gegen die sie rechtlich vorgehen können. Die Klarnamenpflicht steht ja auch schon ganz lange auf dem Wunschzettel von allen, die gerne mehr Überwachung und Kontrolle im Internet hätten. Und als wir uns schon angefangen hatten, sozusagen vorzubereiten, als wir angefangen, die Bleistifte zu spitzen, hat dann sehr schnell die Justizministerin das auch wieder eingefangen, indem sie klar gesagt hat, sie ist gegen eine Klarnamenpflicht, auch im Sinne von Betroffenen digitaler Gewalt. Denn, das darf man nicht vergessen, das sagen auch Fachleute, mit denen wir gesprochen haben, Klarnamenpflicht würde ja für alle gelten. Also auch für solche, die sich beispielsweise in geschütztem Raum über Erfahrungen digitaler Gewalt austauschen möchten, sonstige vulnerable Gruppen, die wären dann ja krass exponiert gegenüber allen, die ihnen ihrerseits an die Pelle wollen. Also die Zweischneidigkeit, also ich würde sogar sagen, die völlige Verfehltheit von Klarnamenpflicht, die wurde schon auch auf höchster Ebene schnell festgestellt.
0: Ja, eine Klarnamenpflicht ist natürlich eine massive Grundrechtseinschränkung. Es gibt ja auch Gründe dafür, dass wir vor allem in Diktaturen das als Instrument sehen, dass man eben nur mit seinem Klarnamen im Internet überhaupt sich äußern darf. Und es gibt einfach sehr viele gute Gründe dafür, dass Menschen anonym sich im Internet äußern wollen, austauschen wollen. Und ich bin sehr froh, dass wir jetzt eben nicht nur einerseits dieses klare Bekenntnis der Bundesjustizministerin haben, sondern auch Betroffene haben, die sehr stabil sind. Zum Beispiel Theresia Krone, eine weitere Betroffene von Deepfakes, die ja gerade auch viel in den Talkshows zu hören ist und die selber auch ganz klar sagt, das hilft Betroffenen nicht, weil es unter anderem auch für Betroffene ein Problem ist, wenn sie sich nicht mehr über ihre Erfahrungen mit digitaler Gewalt zum Beispiel gemeinsam austauschen können, auch ohne sich da irgendwie identifizieren zu müssen. Also ich glaube, das ist gerade sehr wichtig, da sehr, sehr deutlich gegenzuhalten, dass jetzt nicht irgendwelche Überwachungsfantasien, die es ohnehin schon gegeben hat bei Politikerinnen oder dass dieses Thema jetzt ausgerechnet dafür instrumentalisiert werden kann, um solche Überwachungsfantasien durchzukloppen.
2: Genau, die Vorratsdatenspeicherung ist ein anderes Beispiel. Die Bundesregierung plant das ohnehin schon lange. Das wird jetzt teilweise, sieht man auch, dass es so begründet ist. Ne? Das gehört natürlich auch zur Debatte, dass Leute sich draufsetzen und sie instrumentalisieren. Ich will jetzt fast gegen Ende nochmal unseren Bundeskanzler ansprechen, der in einer Bundestagsdebatte genau das gemacht hat. Da ging es um den Schutz von Frauen vor Gewalt. Und Ende März war diese Debatte. Da geht es eben auch unter anderem um den aktuellen Fall. Und ja, Merz spricht da von einer Explosion der Gewalt, sowohl analog als auch digital, und nimmt das Thema dann sofort, kapert es, um es rassistisch zu wenden, und sagt, ein beachtlicher Teil der Gewalt kommt aus der Gruppe der Zuwanderer. Sagt ihr dazu?
1: Ein absoluter Totalausfall, auch falsch. Also von Explosivität kann nicht die Rede sein. Das ist statistisch einfach falsch. Und er wurde ja angesprochen, ausdrücklich sich zu äußern zum Thema sexualisierte, geschlechtsspezifische Gewalt. Er als Mann einer konservativen Partei, der sich dann offenkundig weigert, darauf einzugehen, das Thema wechselt und stattdessen eine menschenfeindliche, rassistische Agenda vorantreibt, das ist richtig, richtig übel. Und das hat dazu geführt, das fand ich sehr stark, dass beispielsweise auch der Deutschlandfunk, der sich sonst eher nobel zurückhält, in seinem Kommentar da sehr deutlich wurde. Und auch, wie hat das formuliert, der Deutschlandfunk, Friedrich Merz als Repräsentant eines patriarchalen Systems. Da haben wir wieder das P-Wort, von dem du vorhin gesprochen hast. gesprochen hast, Chris. Also das geht gar nicht. Und wenn es nicht der Kanzler wäre, würde ich sogar sagen, das ist mir sogar zu blöd, um darüber zu sprechen. Müssen wir aber natürlich qua seines Amtes.
0: Ja, leider ist es eben der Kanzler. Und ich glaube, das ist das, was ich wirklich bezeichnend fand. Das passt aber im Übrigen auch absolut zu der Rolle, die er ja schon auch seit längerem fährt. Aber ich fand es wirklich bemerkenswert, weil es ja auch eine Chance gewesen wäre, in diesem Moment, ja, wo wirklich die Menschen wütend auf der Straße stehen, ja, wo wir alle über dieses Thema sprechen, den Betroffenen auch zu sagen, hey, ich bin hinter euch, ich unterstütze euch, ich sehe, dass es da ein riesiges Problem gibt und wir werden alles dafür tun, um das zu bekämpfen. Und ich finde es bezeichnend, dass er diese Chance nicht genutzt hat, sondern als erstes wirklich erbärmlich ausgewichen ist und das so gewendet hat und das rassistisch instrumentalisiert hat.
2: Okay, ich wollte euch eigentlich noch fragen zu der Verschwörungserzählung, die jetzt auch kursiert, dass wir es hier mit einer riesengroßen Kampagne zu tun haben, um Zensurgesetze an den Start bringen zu können. Ja, die Justizministerin steckt mit den Medien unter einer Decke, Colleen Fernandes sowieso. Ihr habt allerdings am Eingang schon so gut erklärt und auseinandergenommen, warum diese Debatte jetzt so an Fahrt aufgenommen hat und warum diese Debatte jetzt so krass da ist, dass wir das, glaube ich, an dieser Stelle nicht mehr machen müssen und das in Anbetracht der Zeit auch gut überspringen können.
1: Das sehe ich ähnlich. Genau, wir haben das schon dargestellt, was auch die Genese ist. Und alleine schon die bloße Kenntnis, dass das Justizministerium hier vorrangig ein EU-Recht umsetzt, das schon seit Jahren beschlossen ist, zeigt, dass solche Theorien wie, das ist alles konzertiert und wo kommt denn dieser Gesetzentwurf plötzlich her, dass das leider kompletter Mumpitz ist.
2: Ich will zum Abschluss dieses Teils noch einmal, Off the Record ist ja auch unser Werkstatt-Podcast, wo wir so ein bisschen hinter die Kulissen gucken und wo wir auch mal ein bisschen darüber sprechen, was geht so hinter den Kulissen ab und was geht vielleicht auch in uns vor. Euch noch eine Frage stellen, vielleicht erstmal vor allen Dingen an dich, Chris. Wir arbeiten ja arbeitsteilig in der Redaktion. Du übernimmst zusammen mit Sebastian seit langem dieses Thema. Das heißt, hast unter anderem eben auch dieses zweifelhafte Vergnügen mit LeserInnen-Kommentaren gehabt, das du schon beschrieben hast, wo dann Leute sagen, ja, das ist doch aber, werde ich jetzt hier eingeschränkt und darf keine Deepfakes mehr machen. Du hast es in einem Kommentar gut aufbereitet, auch echt einfach unmögliche Kommentare, ja auch von der Art her, nicht nur in der Sache, sondern auch vom Ton her beleidigend, sexistisch und so weiter. Du bist als Frau gleichzeitig selbst Betroffene digitaler Gewalt. Funktioniert da eigentlich in unserer Redaktion dieses System der Arbeitsteilung, das wir haben, oder müssten wir anderen, also vor allen Dingen wir männlichen Kollegen, dich da stärker unterstützen?
0: Also ich glaube, was ein Problem wäre, wenn ich den Eindruck hätte oder wenn es tatsächlich so ist, dass eine Erwartung an mich formuliert würde, ja, aus dem Team oder von Seiten unserer Chefredaktion, dass ich gerade als Frau oder als queere Person mich vordringlich um dieses Thema zu kümmern hätte. Ja, dass irgendwie so eine Verknüpfung stattfindet zwischen einer vermeintlichen Identitätszuschreibung und einem Thema. Das ist aber ja nicht der Fall. Ich habe mir das ja selber ausgesucht, dass ich angefangen habe, vermehrt zu digitaler Gewalt zu recherchieren, auch mit Betroffenen gesprochen habe und dass ich mir angefangen habe, eine Expertise aufzubauen zu diesem Bereich. Das ist das eine. Und das andere ist, dass ich es ja tatsächlich nicht alleine mache, sondern wir haben ja einerseits Sebastian, der ja hier mitsitzt. Ich habe inzwischen sind es noch weitere Kollegen, unter anderem auch Martin, mit dem ich die Recherche zu der Spionage-App M-Spy in den vergangenen Jahren gemacht habe. Das heißt, es ist auch nicht so, dass ich dieses Thema als Frau jetzt im Team alleine bearbeite, sondern es gibt ja auch einfach die anderen Kolleginnen noch. Und wenn es mir dann tatsächlich mal zu viel wird, wie es vielleicht dann auch stellenweise letzte Woche zwischendurch mal der Fall war, dann habe ich auch den Eindruck, ich kann das abgeben und ich muss da eben nicht alles machen.
2: Alright, ich hätte noch ein paar mehr Fragen, aber in Anbetracht, ich gucke jetzt mal auf die Uhr der Zeit, würde ich sagen, müssen wir das auf ein andern Mal verschieben. Danke euch für diese sehr fundierten, sehr differenzierten Einblicke in die Debatte, die uns weiter beschäftigen wird, hoffentlich. Wir halten den Rest der Sendung jetzt mal kurz. Aus dem Maschinenraum, unsere Rubrik, da mache ich jetzt kurz die Hausmitteilung. Das gehört schon dazu. Wir haben uns von unserer Praktikantin Laura verabschiedet und ihren Nachfolger Dennis begrüßt. Hurra, der ist die nächsten 3 Monate bei uns. Wir freuen uns sehr. Dann kann ich erwähnen, dass die Data Broker-Recherche unseres belgischen Partners Lecco, mit dem wir im November zusammen berichtet haben, für den Belfius Press Award nominiert wurde. Ein renommierter Journalistenpreis in Belgien. Sehr schön. Und außerdem, das nur als ganz kleiner Teaser hier nochmal eben so zum Ende. Seit einiger Zeit arbeiten Menschen aus unserem Team fieberhaft an einem Relaunch von netzpolitik.org. Und das dürfte bald soweit sein. Ihr werdet es dann sehen.
1: Und ihr habt es hier zuerst gehört.
2: Off-the-Record-Hörer wissen mehr.
1: Alle Off-On-Ultras, ihr habt ja heute ein ganz besonderes Privileg bekommen durch diesen Hinweis.
0: Womöglich wird es neue Blautöne geben, hörte ich.
2: Üblicherweise würde hier nun noch das Postfach folgen, bei dem wir Fragen von HörerInnen beantworten. Das sparen wir uns dieses Mal aber auch. Aber falls ihr Fragen habt, liebe Menschen da draußen, zu unserer Arbeit, zu den Abläufen in der Redaktion, zu unseren Lieblingsradiosendern oder was auch immer, schickt sie uns gerne an podcast@netzpolitik.org. Gleiches gilt für Feedback zu dieser Sendung. Wir freuen uns über freundliche Mails an podcast@netzpolitik.org. Das ist übrigens ein nicht ganz Alleinstellungsmerkmal, aber das gehört bei netzpolitik.org dazu. Wir lesen diese Mails und wir beantworten auch alle Mails, die jetzt nicht irgendwie vollkommen daneben sind. Das gehört für uns dazu. Also wir freuen uns, von der Community zu hören. Das seid ihr. Ich sage an dieser Stelle nochmal vielen Dank an Sebastian und Chris für eure Arbeit und für eure Zeit und Expertise hier im Podcast. Vielen Dank, liebe HörerInnen, dass ihr dabei wart. 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Wir hören uns wieder im Mai mit der nächsten Ausgabe Off the Record und jetzt abschalten nicht vergessen.
1: Ciao.
0: Tschüss.

0: Und damit hallo und willkommen zu einem neuen Soundtrack Extra. Das sagt Ihnen und euch aus dem Soundtrack-Studio in Köln Robert Rosbach. Bei uns heißt es heute für die nächsten zwei Stunden um die Raritäten der 60er, 70er und 80er Jahre. Wir spielen Titel, die man kaum noch im Radio hört. Echte Oldie-Raritäten. Auf der Playlist stehen Interpreten und Gruppen wie die Nitty Gritty Dirt Band, Three Dog Night, Natalie Cole, Jim Croce, Gary U.S. Bond oder auch Bernie Higgins. Ich wünsche dann jetzt gute Unterhaltung.
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0: Und starten wollen wir dann heute mit einem echten Soul-Klassiker. Philly Sound eigentlich aus den 70er Jahren 1979. Hier kommen McFadden und Whitehead und Ain't No Stopping Us Now.

Eine echte Oldie-Rarität von 1979. McFadden und Whitehead. Ain't no stopping us now. Du hast ein Soundtrack extra. Rare Oldies und wir bleiben noch ein bisschen im Soul-Sound. Nach ihrem Split von Diana Ross hatten die Supremes ihre ersten Solo-Hits 1971. Hier beispielsweise Floyd Joy.

0: wieder eine echte Oldie-Rarität. Supremes hier. 1971. Lang ist das her, aber es war ein Top-10-Hit in den USA. Die Supremes im Sologang ohne Dana Ross und Floyd Joy.
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0: Und du hörst heute ein Soundtrack extra. Und die Raritäten 60er, 70er und 80er Jahre. Hier ist Musik von Mrs. Barbra Streisand.

Eine der erfolgreichsten Künstlerinnen aller Zeiten, Barbara Streisand. Woman in Love, das ist ihr erfolgreichster Hit. Der wird noch viel im Radio gespielt. Aber das hier war 1971 in den USA eine Nummer 1, Barbara Streisand und Stoney Ant.

Man schreibt das Jahr 1987. Das ist Country Rock Music von John Cougar Mellencamp. Cherry Bomb. Und das war auch sein größter Hit. Hallo, willkommen auf deinem Lieblingssender hier zu diesem ein Extra mit echten Oldie-Raritäten. Wir gehen ins Jahr 1969. Das ist die lange Version von Oh Well, Part 1 and 2. 9 Minuten lang Musik von Peter Green's Fleetwood Mac.

0: gibt ja in diesem Soundtrack extra, gönnen wir uns einmal solche langen Versionen von 1969. Peter Green, Fleetwood Mac und Oh Well, die ganz, ganz lange Version. Hier ist der Soundtrack. Und hier ist ein Soundtrack extra. Oldie-Raritäten, 60er, 70er und 80er Jahre.
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Bill Haley hatte damit einen riesigen Hit in den 60er Jahren. See you later, Alligator. Das ist aber die 87er Version von Dr. Feelgood. Heute in unseren Oldie Classics. See you later, Alligator. Die wunderbare Natalie Cole ist leider 2015 im Alter von nur 65 Jahren verstorben. Ihr Vater war natürlich die Jazzlegende Nat King Cole. Und in diesem Soundtrack extra die Oldie-Raritäten 60er, 70er und 80er Jahre haben wir jetzt Natalie Cole dabei. Und einer ihrer ganz großen Hits 1975. Hier ist Natalie und This

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ein wunderbares Duett. Marvin Gaye und Tammy Terrell. So der Titel. Die Welt ist doch nur eine große, große Zwiebel. Ja, nett ausgedrückt. Ein Hit 1969 war das. Das ist Musik von einer Soul-Legende. Chaka Khan mit Rufus 1983.

0: Ein echter Million-Seller von 1981. A Taste of Honey aus den USA und Sukiyaki.
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0: Und das sind Dr. Hook mit ihrer Version von Walk Right In aus dem Jahre 1976.

0: 1900 und ich glaube 667. Die Rooftop Singles und Walk Right In. Aber das war die tolle 70er-Version von Dr. Hook.
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Diese gute Dame hier stammt aus Australien. Patsy Gallant. Auch die hatte nur einen einzigen Hit, nämlich diesen hier. 1977 war das, vom New York to L.A. Soundtrack extra mit den Oldie-Raritäten der 60er, 70er und 80er Jahre. Hier von 75, Patti LaBelle.

Der erste große Hit von LaBelle mit Patti LaBelle 1975. Das Original von Voulez-vous coucher avec moi ce soir, Lady Marmalade. Von Patti LaBelle, von der großartigen Patti LaBelle, haben wir in der zweiten Stunde noch Musik dabei. Aber jetzt wird's noch mal ganz, ganz toll. Ein wunderbarer Song von einem Singer-Songwriter, einem der größten der 70er Jahre. Hier kommt Jim Croce, 1972, Operator, That's Not the Way It Feels.

Operator, Jim Croce, Bad Bad Leroy Brown, das wird heute noch viel in Radioprogrammen gespielt. Aber das hier, Operator, ein Hit 1972, das ist ein richtiger rarer Oldie. Ja, das war's dann in der ersten Stunde dieses Soundtrack-Extras. Die Oldie-Raritäten 60er, 70er und 80er Jahre. In ein paar Minuten sind wir da mit Teil 2. Bis gleich.

0: Und damit hallo und willkommen zurück zur zweiten Stunde unseres heutigen Soundtrack-Extras. Rare Oldies der 60er, 70er und 80er Jahre. In dieser zweiten Stunde haben wir Songs von Leuten wie Three Dog Night, Marvin Gaye, Chicago, den Carpenters, Helen Schneider und viel mehr auf unserer Playlist. Und ich sage wie immer, gute Unterhaltung.
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0: Danke Andy Gornell und Corinne Drury, zusammen Swing Out Sister. Die machen jetzt den Anfang dieser zweiten Stunde. Ein Hit von 1986, eine Nummer 4 im UK. Swing Out Sister und wir erinnern an

0: Oh, die waren sehr sympathisch. Swing Out Sisters. 1986 ihr Hit Breakout. Jetzt geht's weiter in dieser zweiten Stunde unserer Rare Oldies mit Musik von Gary U.S. Bonds. This Little Girl.
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Musik vom Late, vom Great Marvin Gaye. Sexual Healing, das wird noch sehr viel im Radio gespielt. Aber das hier, das ist ein Rare Oldie. 1970. Marvin Gaye, Abraham, Martin and John. Damals seine Nummer 1 in Amerika. So, weiter geht's hier in unserem Soundtrack mit der zweiten langen Rare Oldie Version. Ja, mit Musik von Chicago Transit Authority. Das Original kommt von der Spencer David Group. Aber das war ein Hit 1969. Chicago und ihre Version von I'm a Man. Und das Ding läuft über 5 Minuten in der Mitte mit einem ganz tollen Schlagzeug-Solo. Gute Unterhaltung!

Da geht im wahrsten Sinne des Wortes die Post ab. Chicago, Chicago Transit Authority, 1969 und I'm a Man. Ah, tolle Nummer. 5 Minuten 30 waren das. Soundtrack extra heute. All die Raritäten der 60er, 70er und der 80er Jahre. Hier ist Musik von Marilyn McCoo und Billy Davis Jr. Die gehörten zu The Fifth Dimension, das sind die mit Aquarius, Let the Sunshine In. Aber die hatten dann viel später, nämlich 1978, gemeinsam einen Number One Hit. Wieder in Amerika. Marilyn McCoo, Billy Davis Jr. You don't have to be a star to

Was für wunderbare Harmonien. Die Geschwister Richard und Karen Carpenter. Die waren mega erfolgreich Anfang der 70er Jahre, der ganzen Welt. Und das war einer ihrer großen Hits, For All We Know. Robert Rosbach. Weiterhin hier mit einem Soundtrack extra. Rock, Pop und Disco. Alles Raritäten heute. Hier 82, ein Hit von The Clash. Ihr größter Rock the

0: Man nennt es Kultmusik. Aus Great Britain, The Clash. Ihr größter Hit heute in diesem Soundtrack Extra, Rock the Cash Bar.
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Patti LaBelle 1985 zusammen mit Michael McDonald. Ein Welthit. On My Own. Eine Nummer 1 in der ganzen Welt. Soundtrack extra. Und wir haben heute wirklich ganz, ganz tolle Oldie-Raritäten dabei. Hier eine Rarität von 1970. Three Dog Night. Mama told me not to come.

Three Dog Night, eine der erfolgreichsten Bands der frühen 70er Jahre. Das war der Nummer 1 damals in Amerika. Three Dog Night und Mama Told Me Not To Come.

Man kann es nicht oft genug sagen, aber du hörst Oldie-Raritäten der 60er, 70er und 80er Jahre. Das hier war Jackson Browne und Stay von 1977 live. Tolle Nummer, hört man nicht mehr im Radio heutzutage. Genau wie das hier. Der einzige große Hit von Helen Schneider und ihre Band The Kick, Rock'n'Roll Gypsy.

dieser Robbie Dupree war ein absoluter Mädchenschwarm in den 80er Jahren. Hat aber auch nur einen Hit, und zwar diesen hier, 1980, Steal Away. Auf der Playlist jetzt Musik von James Taylor, dem großen James Taylor, 1975, House Weed It Is To Be Loved By You.

0: Der wunderbare James Taylor, Singer, Songwriter der frühen 70er Jahre, der hat hunderte von Welthits geschrieben. Das war die Nummer von 1975. How sweet it is to be loved by you.
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1: Und du hörst immer noch ein Soundtrack extra auf deinem Lieblingssender. Oldie-Raritäten der 60er, 70er und 80er Jahre. Einen haben wir noch. Wir gehen nach Großbritannien 1977-78. Peter Shelley, Love Me, Love My Dog, sein größter Hit. Free.

0: Die Hits der 70er. Und das war eine Oldie-Rarität. Hier heute nur im Programm. Nur die raren Oldies der 60er und 70er Jahre. Hier 1978. Dieter Shelley. Love me baby, love me, love my dog.
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0: 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Und das war's dann auch für heute. Das war unser Soundtrack extra. Das war unsere Sendung mit den Oldies, den raren Oldies der 60er, 70er und 80er Jahre. Ich hoffe, die Musikauswahl hat gefallen und sage tschüss bis zum nächsten Mal, wenn es wieder heißt, hier ist der Soundtrack deines Lebens auf deinem Lieblingssender. Tschüss, sagt Robert Rosbach aus Köln. Bye bye.

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1: Guten Morgen, Linus.
2: Guten Morgen, Tim.
1: Du, die Straße von Hormuz ist immer noch blockiert. Was ist denn da los?
2: Ich weiß gar nicht genau, wer die jetzt gerade blockiert, aber aus dem Wahl können wir erstmal diese machen.

0: Logbuch Netzpolitik Nummer 552 vom 18. April 2026. Und was? Erlaube Wahl. Der Wahl blockiert alles, nichts läuft mehr. Der Medienstrom ist auch irgendwie komplett durcheinander geraten. Ja, auf einmal unterhalten wir uns über solche Randthemen.
1: Also bisher, ich glaube, der aktuelle Stand ist, der Wahl konnte bisher nicht gerettet werden, weil eine Genehmigung fehlt. Und das ist halt, sagst du, hättest du dir mal du lachst. Die haben nicht die notwendigen Genehmigungen. Da kann sich einfach jeder einen Wahl retten in Deutschland.
0: Ja.
1: Kommen wir denn da hin?
0: Vielleicht hat der Wahl einfach nicht den richtigen Antrag gestellt. Das kann natürlich auch sein.
1: Ja, da fehlt einfach ein Formular.
0: Ja,
1: kann. Und
0: ja. Die AfD ist ja der Meinung, das würde jetzt den Wahlkampf stören. Und ich frage mich, ob das ein Witz ist. So ein Wortwitz. Meinst du, die machen Wortwitze bei der AfD?
1: Naja, wenn man der AfD sagt, dass der Wahl ein Klimaflüchtling ist oder so, dann weiß ich nicht, ob die da noch Humor haben.
0: Ich glaube, die haben eh keinen Humor.
1: Was ich ganz lustig finde, ist, man kann ja erkennen, wie, also Trump terrorisiert ja so die Leute um sich rum, ne? Komplett Amerika, komplett Europa, die sind also, oh mein Gott, der sagt ihm, na scheiße, aber nicht hauen, ne? Aber sobald er sich mal mit so Profis anlegt, so Wladimir Putin, der dann sagt so, ja, was hältst du davon, wenn du mir hier in Alaska so einen roten Teppich ausrollst und dann, weiß nicht, dann servierst du mir einen leckeren Shampoos und dann gebe ich dir nur eine Ohrfeige und dann gehe ich wieder nach Hause, ne? Der weiß total, mit dem umzugehen, ja?
0: Mhm.
1: Und genauso diese Iraner, die halt, weiß nicht, die Profis sind, seit Jahrzehnten eine komplette Bevölkerung zu unterdrücken. Die sagen halt so, du willst jetzt die Straße, gar kein Problem, zack, bumm, machen wir die wieder zu, ne? Und der ist die ganze Zeit am Deadlines verlängern und so weiter. Also siehst du wirklich, das ist so wie in so amerikanischen Filmen, wenn der Bully, ne, das war nicht nur mit amerikanischen, aber der Bulli, dann kommt auf einmal ein anderer Bulli und räumt den mal so richtig weg, so, ne? Und hebt den dann mal hoch und knallt dem eine, ne? Und dann siehst du auf einmal, dass der mit seinen eigenen Methoden einfach nicht klarkommt. Und nur, ich will wirklich keine Sympathie für die iranische Regierung äußern.
0: Aber den Meme-War haben sie auf jeden Fall schon mal gewonnen.
1: Nein, sie erklärt zumindest, also sie zeigt auf jeden Fall, wie man mit Donald Trump umgeht. Ja, also es ist ja schon wirklich, also was ist das, was für ein Hirni, ja, dann irgendwie, dann kriegt er da abends einen Meltdown und beschimpft die, dass sie endlich die scheiß Straße aufmachen sollen und 3 Tage später sagt er blockiert die jetzt. Also, jetzt blockiere ich die und dann sagen die Iraner halt so, ja gut, dann blockieren wir die halt auch wieder. Und oh nein, das ist wirklich, oh Mann, ey. Wobei,
2: ich glaube, es ist fast gar nicht möglich.
1: Du hast mich noch gar nicht vorgestellt.
2: Ja,
1: so, wir haben
2: in Österreich hat man Gast.
0: Du warst doch unsere Überraschung jetzt. Die Lösung aller Probleme wollten wir dich jetzt hier aus dem Ärmel ziehen.
2: Also ich habe nichts von irgendeinem Wahl mitbekommen, aber was Trump und Memes betrifft, ich glaube, da kann man gar nicht verlieren. Ich erinnere an das Jesus-Meme von sich, was er gepostet hat, oder sind ja, glaube ich, schon mehrere. Also einen Kampf mit dem Papst anzufangen.
0: Alter, ist auch eine ganz dumme Idee, aber spätestens nachdem diese Lego-Movies über ihn erschienen sind vom Iran, glaube ich, das Ding durch. Da kann er gar nicht mithalten. Zu deiner Information, wir müssen ihn mal kurz hier mit reinbringen. Ne? Also der Wal ist in der Ostsee gestrandet. Der ist irgendwie im tiefen Wasser und kommt nie raus und ist irgendwie verwirrt und jetzt versuchen
1: die. Im tiefen Wasser kommt er ja zurecht.
0: Ja, du hast recht. Wollte ich auch sagen. Flachen Wasser, also ist auf jeden Fall, ne? Kommt nicht so richtig klar und jetzt versuchen sie ihn die ganze Zeit da irgendwie rauszukriegen. Dann ist er mal eine Weile weg gewesen, haben sie wiedergefunden, ist wieder hängen geblieben, also irgendwie. Und die ganze Zeit dreht es sich einfach um diese Wahlrettung.
1: Die versuchen den abzuschießen. Es ist wirklich schieben den jetzt wirklich ab oder ziehen den ab, also abziehen, abschieben.
0: Ja.
1: Dem geht's inzwischen sehr schlecht, dem Wahl. sagen Wahlkennerinnen. Mhm. Der scheint da das passiert ja alle paar Jahre mal, dass so ein Wal aus irgendwie seine Orientierung verliert und dann in diesen ungeeigneten Gewässern auf Sandbänken rum festläuft und dann aber auch
0: genauso wie Trump in der Straße von Hormuz halt auch irgendwie ins flache Gewässer gekommen ist und jetzt da so rumhängt und nicht vorwärts und nicht zurückkommt und alle Versuche von J.D. Vance ihn zu retten sind halt auch irgendwie nicht so, funktionieren alle nicht so richtig. Insofern passt das Gleichnis schon, ne? Also Trump ist jetzt hier irgendwie der Wal von der Straße.
1: Der Wal tut mir leid, im Gegensatz zu Donald Trump.
0: Ja, ja, auf jeden Fall, auf jeden Fall. Aber über den werden ja auch nicht so keine Meme-Videos gemacht, über den Wal. Oder vielleicht gibt es das mittlerweile auch schon, keine Ahnung. Das Internet ist ja immer quick.
1: Aber der liegt ja jetzt schon seit 2 Wochen oder so und irgendwie dann haben sie gesagt, der wird da jetzt wahrscheinlich verenden. Dann haben sie jetzt gesagt, sie wollen irgendwie mit dem Luftkissen wegheben, dann fehlt da halt eine Genehmigung.
2: Das ist so deutsch.
0: Ja, was habt ihr denn mit dem Elch gemacht da in Österreich? Ich meine, den habt ihr doch irgendwie ordnungsgemäß wieder in den Wald geschickt, ne? Also mit Abschiebung macht euch keiner was vor.
2: Leider, ja. Ja. Aber ich glaube, der ist uns einfach verloren gegangen. Zumindest ich habe ihn aus den Augen verloren, aber der ist dann einfach entweder in den Wald oder über irgendeine Grenze und aus den Augen, aus den Sinn. Aber es ist eh gut, wenn wir alle mehr Empathie für Tiere üben.
0: Das stimmt.
1: Was ist mit dem Wolf in Hamburg? Haben Sie den nochmal gesehen? Da wurde ja an der Alster eine Person von einem Wolf gebissen. Mhm. Zum Beispiel auch unüblich. Hast du eine Story? Also da ist auf jeden Fall eine Story.
0: keine Ahnung, bin ich nicht up to date.
1: Ja, man sieht, warum andere, die Zoologie-Podcasts machen,
0: und nicht wir.
1: Und nicht genau. Wir.
0: Wir wollen uns nämlich heute über Politik unterhalten. Und deswegen haben wir auch Thomas eingeladen. Und ja, es geht um
1: Altersverifikation.
0: Und um die
1: wir wollen wissen, wie alt ihr seid.
0: Ja, genau, stimmt. Wir wollen mal ein paar Daten sammeln von unseren Hörerinnen und Hörern. Wie alt seid ihr? Seid ihr überhaupt alt genug, das hier zu hören?
1: Wir haben ja alles schon einige Sendungen her, schon ein bisschen darüber gesprochen. Australien hat das Social Media Verbot ab unter 13, glaube ich, oder ist das sogar unter 16 ausgerollt. Hat dann nicht lange gedauert, bis das auch in Europa zur Debatte kam. Meine Position dazu, und ich glaube inzwischen, also anfangs war da noch ein bisschen, schien die noch abwegig, aber inzwischen haben Leute, glaube ich, auch verstanden, dass ich, also wenn man erkennt, dass jetzt beispielsweise Social Media oder Alkohol oder Zigaretten Problem für Menschen sind, und dann ist halt nur Jugendliche davor zu schützen eben auch halb gedacht. Ne? Das gesellschaftliche große Problem entsteht ja nicht unbedingt nur bei den Jugendlichen. Wenn wir uns jetzt Alkohol und Tabak anschauen, im Zweifelsfall oder Glücksspiel, ne? Also diese Dinge, die wir im Alter beschränken, die haben dadurch eine relativ große Legitimation auch erfahren. Ja, das Rauchen, der ist 16, der darf rauchen, jetzt, der kann sich seine Lunge ruinieren und mit 30 an Leberzirrhose sterben und das ganze Geld in den Abziehautomaten da stecken. Das haben wir, im Prinzip sind diese Alterslimitationen schon recht gute dauerhafte Legitimierungssäulen auch eben für etwas Schlechtes. Weshalb ich ja gesagt habe, warum eigentlich nur für Jugendliche, warum nicht einfach ganz verbieten den Quatsch? Hat aber wieder keiner auf mich gehört. Warum? Nur in Zusammenfassung, warum habe ich gesagt, Social Media zu verbieten? Nicht Social Media als solches, aber vor allem diese Geschäftsmodelle, die von Facebook, Instagram und anderen betrieben werden, die darauf basieren, dass Menschen nach diesen Plattformen süchtig werden und in ihrem Verhalten durch diese Plattformen beeinflusst werden, weil das der Daseinszweck dieser Plattformen ist. Naja, so viel zur Vordebatte und dann hat jetzt die Europäische Kommission gesagt, boah, wisst ihr was, voll geil, wir haben uns überlegt, wie man eine Altersverifikation bauen kann, weil wenn das dann demnächst alles kommt und wenn man irgendwie auf den Schaukelseiten zeigen muss, dass man 18 ist und bei Social Media zeigen muss, dass man 13 ist und das und das und das, da können wir doch jetzt mal hier unsere Technologieführerschaft, unseren Technologieführerschein unter Beweis stellen. Und wir haben eine App jetzt gemacht. Ageverification.dev. Und da habe ich gedacht, meine Güte, also unglaublich, ne? Jetzt irgendwie plötzlich gibt's eine Altersverifikations-App. Und ich glaube, man muss man wirklich sagen, ich weiß nicht, wie du das siehst, Thomas, das ist ja unglaublich schnell gegangen. Also schlechte Ideen kriegen die immer ziemlich schnell umgesetzt. Wie ist es denn weitergegangen mit dieser Idee?
2: Ja, also wir hatten diese Verlautbarung in dieser Woche. Wir nehmen ja heute am 18. April auf. Und vielleicht kurz zur Historie, woher kommt das Ganze? Wir haben im Digital Services Act einen Artikel, der sich mit Jugendschutz beschäftigt. Und da war immer klar, die jetzige Form von einfachen Knopf, ja, ich bin über 18, die funktioniert da nicht wirklich. Da wollte man für Hochrisikoanwendungen, vor allem eben Pornografie, irgendeine technische Möglichkeit schaffen von Seiten der EU-Kommission. Eigentlich hätte die digitale Brieftasche von eIDAS das sein sollen, aber da war allen klar, die wird nicht rechtzeitig fertig, die wird vor allem nicht in allen Ländern gleichzeitig fertig und da machen wir eine Mini-Wallet zuerst. Sozusagen, wir lösen diesen einen Use Case raus, geben den mit einer eigenen Vergabe. Damals wurden 4 Millionen Euro vom EU-Budget, glaube ich, an T-Systems und eine Tochter von Thales, dem französischen Konzern, vergeben. Die haben diese Open-Source-Wallet gebaut, die dann eben in allen EU-Ländern diesen Use-Case der Altersverifikation erfüllen sollte. Ursprünglich auch wirklich nur als über unter 18 gedacht. Und dieses Instrument hat man jetzt aber in dieser von Australien ausgelösten Welle des Social-Media-Altersverbots auch schon für 13, 14, 16-Jährige, da werden ja verschiedene Grenzen diskutiert. Das zieht man jetzt hier heran, um damit auch diesen Anwendungsfall abzudecken. Es ist ganz wichtig zu sagen, es gibt keine Rechtsgrundlage für diese Software. Das ist einfach etwas, das die Kommission so anbietet, aber das hat keinerlei Verbindlichkeit und ist auch nicht verpflichtend für irgendeine Webseite, das jetzt zu verwenden, statt anderen Wegen das Alter zu verifizieren. Aber es war halt auch zum ersten Mal etwas, was mit Quellcode offen zur Verfügung stand. Und da muss man auch sagen, obwohl die Verlautbarung jetzt diese Woche war der Quellcode schon seit einiger Zeit online. Und man muss da drei Dinge unterscheiden. Das eine waren so die Guidelines der Kommission, die klar festlegen, wie stellen wir uns Altersverifikation generell vor. Dann gab es dann Blueprint und dann gab es den Quellcode. Und den Quellcode haben wir uns gemeinsam mit der Johannes Kepler Universität in Linz auch vor ein paar Wochen angeschaut und wollten eigentlich einen vollen Audit machen. Und wir sind dann davon abgekommen und haben gesagt, nee, das kann man ja gar nicht auditieren. Das ist ja alles mehr so Proof of Concept, das ist jetzt ein fertiges Produkt, das man schon so einsetzen könnte. Deswegen waren wir auch dementsprechend überrascht, als Ursula von der Leyen und Digitalkommissarin Henna Virkkunen sich da vor die Medien stellten und sagten, it's ready, weil das ist es nicht. Man hat nicht mal neue Software veröffentlicht, sondern eigentlich war das alles schon im GitHub. Die letzte Veröffentlichung dort war eine Zero Knowledge Library, nämlich die von Google. Google Longfellow, die nämlich hier auch eingesetzt wird. Komplett separate Debatte, wo ich es aber auch gefährlich finde, dass die Kommission jetzt auf einmal Google Libraries bei sich offiziell ins Repo mit aufnimmt. Aber anyway, das ist so, was da passiert ist. Und natürlich, wie zu erwarten, haben sich das dann auch viele andere angeschaut. Und innerhalb von Stunden sind kritische Mängel bei dieser Software gefunden worden, dass das Ganze einfach offen ist wie ein Scheunentor und halt bei Weitem nicht jetzt diesen doch sehr heiklen Anwendungsfall mit Identitätsdaten bei Schaukelvideo-Websites sich zu verifizieren. Da ist für mich ganz viel politisches Kleingeld dahinter, aber die Brisanz des Themas wird dem eindeutig nicht gerecht.
1: Also es gibt ja drei drei Leute, die ich jetzt, also ich habe nur den Heise-Artikel dazu gelesen, einen, der sagte, also die PIN-Codes sind unzureichend gesichert, die Rate-Limits kannst du einfach durch, wenn du Konfigurationsdateien zurücksetzt, kannst du die Rate-Limits austricksen, die biometrische Authentifizierung mit kannst du mit einem Klick deaktivieren, Touch-ID und PIN-Code kannst du auch einfach überspringen, aber die, also das, ich tue mich so ein bisschen schwer damit zu sagen, das sind Sicherheitsprobleme, weil das sind ja jetzt erstmal, also glaube ich, eigentlich ist die App selber eher ein Sicherheitsproblem, ne? Also ich finde das, also es ist keine, ich glaube nicht, dass es eine so gute Idee ist, so etwas zu bauen, weil es für Tracking, für allerhand Geschäftsmodelle im Internet auf jeden Fall sehr interessant ist, irgendein staatliches Siegel für, sei es ein Alter, sei es eine Identität oder sonstiges zu haben. Deswegen habe ich jetzt gar nicht so ein schlechtes Gefühl damit, wenn diese dämliche App halt irgendwie am Ende, sagen wir mal, nutzlos und kaputt ist, ja. Und sagte dann auch einer, Olivier Blasi sagt, nehmen wir an, ich lade die App herunter und beweise, dass ich über 18 bin, dann kann mein Neffe meinem Telefon nehmen, die App entsperren und sie nutzen und sich selbst als volljährig ausweisen. So, jetzt, wenn man das Problem, wenn man diese Problembeschreibung nimmt, ja, das, was wäre die Lösung? Naja, also irgendwie noch härter sicherstellen, dass eine bestimmte Person am Gerät ist, aber noch härter und noch klarer sicherstellen, dass eine bestimmte Person am Gerät ist oder jedes Mal diesen Altersnachweis zu führen, was auch immer du tun würdest, um sicherzustellen, dass nicht gerade ein Neffe an deinem Gerät ist, sind ja recht harte Maßnahmen in meiner Wahrnehmung, die nehme ich immer als Maßnahmen gegen den Nutzer wahr und nicht als Maßnahmen für den Nutzer. Und insofern weiß ich noch nicht mal, ob ich das jetzt unbedingt als eine Kritik, also ob das eine Schwäche dieser App ist, die ich für mich betrachten würde oder ob ich eigentlich sagen würde, nee, ist doch super, baut mal richtig schönen Schrott und dann können wir alle einen Altersnachweis teilen auf 80 Millionen Geräten und haben diese dumme Technologie einfach im Keim erstickt. So.
2: Ganz ehrlich, halte ich auch für total hilfreich bei so einer unnötigen App. Ich meine, man sollte sie dann erst gar nicht bauen, aber ich habe meinen Schülerausweis auch gefälscht damals. Das ging ganz easy mit Tintenkiller, das hat man auch in der Schule schon und auf einmal ist man ein paar Jahre älter und das ist ein Rite de Passage, das ist etwas, das dazugehört. Und natürlich wird das auch jeder und jeder Zwölfjährige schaffen, wenn sie ein Interesse dafür entwickeln. Also ich glaube, nichts, was wir hier bauen oder rechtlich diskutieren, wird in der Praxis den erwünschten Effekt erzielen. Und das merkt man an so simplen Aussagen der EU-Kommission auf eine journalistische Nachfrage. Was ist denn jetzt, wenn Touristen nach Europa kommen und können die dann auch diese App verwenden? Die Antwort der Kommission war, na, die sollen halt VPNs verwenden.
1: Wir kommen die empfehlen selber die Umgebungsmaßnahmen für ihre. Ja. Okay, aber wir machen das Internet kaputt. Ihr braucht eh ein VPN. So. Aber stell dir mal vor, das ist auch klar, stell dir mal vor, als Tourist stellst du auf, also Europa, ey, da fahre ich nie wieder hin. Da kannst du überhaupt nicht mehr die schönen Sachen im Internet angucken, kannst gar nicht mehr die schönen Seiten des Lebens genießen, weil alles irgendwie gut. Ab 13, 16, 18, 25, 21, 12.
2: Die meisten sagen ja eh, okay, ich habe so viel über Cookies gelernt, seit ich in Europa bin. Aber ja, VPNs sind ja auch immer die beliebtesten Apps in den App-Stores, sobald solche Altersverifikationssysteme ausrollen in einem Land. Das war bisher immer so. Weil das Erste, was die Leute wollen, ist irgendwie raus aus dieser Hölle und diesem Wahnsinn. Aber auch da gibt's natürlich wieder ganz viele Konsequenzen, die nicht mitbedacht sind, weil VPNs kosten oft Geld. VPNs brauchen auch Digital Literacy. Also gerade jene, die vielleicht besonders von dem Zugang zum Netz profitieren würden, die werden hier oft dann erst recht ausgeschlossen und sind vielleicht dann wirklich auch von gewissen Angeboten, die bringen sie halt in der Praxis nicht mehr hin. Oder gerade wenn du ein besonders langsames Internet hast, dann kann ein VPN es halt auch noch langsamer machen. Also all diese Dinge, ja.
1: Also das... Und es steht den meisten Leuten nicht zur Verfügung, ne? Also was du gerade schon sagst, wenn man jetzt also eine Altersverifikations, Funktionalität, insbesondere wenn sie dann auch noch zentral gebaut wird. Also ich muss auch übrigens hier diese Idee sowieso schon mal in Frage stellen. Sie sagen, ja, nee, Mensch, super geil, wir haben das vereinheitlicht. Dann können nämlich demnächst, da müssen Facebook, Instagram und so weiter nicht ihre eigene Altersverifikation implementieren, sondern wir machen eine zentrale komplett kaputte für alle. Super. Total guter Service. Da werden die sich bedanken, ja, dass sie den Scheiß nicht selber bauen müssen. Aber wen triffst du wirklich damit? Ne, den größeren Teil der Internetnutzerinnen, die ein bestimmtes Alter haben, die nervst du einfach nur, weil sie es irgendwie machen müssen. Für die baust du ein Datensammel, Tracking und sonstiges Risiko und Ärgernis. Ne, es einfach nur betrifft die alle, nervt die alle. Aber sie haben, die meisten EU-Bürgerinnen werden auch keinen starken Drang verspüren, das zu umgehen. Also werden sie es halt einmal machen und sagen, oh Kacke, boah, endlich, ey, gut, jetzt hier, oh scheiße, neues Gerät, jetzt muss ich das wieder machen, boah, scheiß EU, ne? Aber sie werden es am Ende machen. Sie werden nicht sagen, ich hole mir stattdessen VPN oder so. Das heißt, beim größeren Teil der Bevölkerung hast du sowas einfach ausgerollt. Dann gibt's die Menschen, ja, gegen oder für die du das baust, die ein bestimmtes Alter nicht haben. Und die werden so oder so einen Weg finden, das zu umgehen. Und am Ende bleibt dir halt nichts. Ne? Also am Ende hast du einfach nur, du hast noch nicht einmal den Effekt, den du wolltest. Du hast einen riesen Aufwand getrieben, viele Leute genervt, ein Tracking-Risiko geschaffen, ein Ärgernis geschaffen und keines von den Problemen gelöst, die du meinst, lösen zu wollen.
2: Bezüglich Tracking, also es gibt diesen kleinen Teil der lösbaren technischen Probleme bei dem Thema, dass du eben wirklich sauberes Zero Knowledge, das heißt, du übertragst nur, ob du über oder unter der Altersgrenze bist, nicht mehr unlinkable, dass es nicht trackbar ist und unobservable, so dass du eben nicht von zentraler Stelle, von staatlicher oder Betreiberseite eben zuschauen kannst, wo die Menschen ihr Alter verifizieren, bei welchen Websites. Aber auch da, das wären die Dinge, die wir uns im Audit hätten gerne angeschaut, nur am Ende ist das nicht das Entscheidende. Ich glaube, der Effekt einer solchen Software ist ein ganz anderer. Wie du sagst, das wird im Alltag ein Ärgernis sein und da würde ich jetzt auch wirklich mahnend sagen, das wird wieder nur den Rechten helfen. Also wir haben es in der Debatte im Plenum des Europaparlaments gesehen. Die einzigen Parteien, die wirklich geschlossen dagegen waren, waren die rechtsextremen Patrioten und ECR. Und das ist wirklich ein Thema, wo viele Parteien, auch die Grünen, gerade noch so in der Sinnfindung sind. Und in Österreich gab es jetzt auch eine Ankündigung der Regierung, dass man sich darauf geeinigt hat, im Sommer ein Gesetz dazu zu machen. So eine Social Media Altersgrenze soll dann kommen. Über den Sommer wird das Ganze in Begutachtung gehen. Und in Deutschland, glaube ich, gibt es ja eine ähnliche Debatte. Aber da verweise ich jetzt wirklich auf das, was wir auch schon gebetsmühlenartig wiederholen, was der Deutsche Bundestag jetzt auch gesagt hat, es gibt diesen Handlungsspielraum nicht national. Das ist ein Thema, was eigentlich europäisch zu lösen wäre und jetzt auch das Gesetz, was in Frankreich gerade vorgebracht wird und auch in Griechenland gibt es gerade eines, an dem gearbeitet wird, die sind halt alle zum Scheitern verurteilt, weil wenn ein Unternehmen sich nicht daran halten will, sehr wahrscheinlich würden sie beim EuGH Recht bekommen. Wenn sie denn klagen oder wenn eine NGO dagegen klagt. Deswegen ist es sehr wahrscheinlicher, dass die EU hier früher oder später etwas tun wird, wenn man das Thema wirklich stabil haben will, dann müsste man es europäisch bauen. Und da ist für mich halt der Höhepunkt der Doppelzüngigkeit, weil wie du vorher gesagt hast, Linus, eigentlich geht es uns ja darum, das Geschäftsmodell zu verbieten. Das wäre die Lösung für alle. Ja. Und wir haben sogar da auch Gesetze dafür, nämlich den Digital Services Act. Der würde uns ganz viele Hebel in die Hand geben und so wirklich Milliardenstrafen könnten da am Fließband rausgegeben werden. Wir haben jetzt eine Strafe, die vergeben wurde wegen dem DSA. Und der Rest.
1: Was war nochmal die erste DSA-Strafe? Wir haben darüber berichtet. Das war hier, da haben wir die Sektkorken geknallt. Da haben wir bis in die Nacht Feuerwerk gemacht.
2: Ich glaube, es waren irgendwie 100 Millionen oder so, ein dreistelliger Betrag.
3: Das war bestimmt Facebook.
2: Ich glaube. Auf jeden Fall, wir haben diese eine Entscheidung und alles andere sind nur sogenannte Preliminary Findings. Also da ist man sich eigentlich, das sind alles Verstöße, die aber nur in dieser Kategorie, aha, wir haben hier ein Erkenntnis.
1: Anfangsverdacht oder was?
2: Anfangsverdacht, genau. Aber nicht eben so, okay, und deswegen jetzt hier auch der Preistag. Und das kann ja, glaube ich, bis zu 10% des globalen Umsatzes gehen. Also wirklich viel Geld. Und das tut man nicht. Natürlich, weil der eine Arm der Kommission müsste diese Strafen aufstellen und der andere Arm der Kommission ist in den Verhandlungen mit Donald Trump. Und das wird ja durch die Trump-Administration ganz klar in einen Zusammenhang gestellt und die sagen, hey, mehr Strafen gegen Big Tech heißt höhere Zölle auf Stahl und Aluminium. Und das ist halt das Kernproblem, dass die Kommission eigentlich das Problem lösen könnte. Und ich glaube, diese ganze Altersverifikationsdebatte ist nur eine Ablenkung davon, dass wir keine saubere Rechtsdurchsetzung gegen Big Tech haben.
1: So, jetzt haben wir aber, also wir haben jetzt eine wunderschöne vorschnell kaputt gelaunchte Altersverifikations-App nochmal, also mich besorgt die Idee, das überhaupt machen zu wollen, sehr viel mehr als eine kaputte App. Ich würde auch einen Teufel tun, dazu beizutragen, wie man die besser machen kann oder so. Das halte ich wirklich für wirklich keine kluge Idee. Und nur um das Argument auch abzurunden, nicht nur, weil es Menschen daran gewöhnt, andauernd ihren Ausweis online zeigen zu müssen, nicht nur, weil es zu umgehen ist, sondern auch, weil ich es wirklich auch vom regulatorischen Ansatz her für die falsche Idee halte. Ja, also nochmal der Vergleich zu Alkohol und sonstigen Dingen. Das ist ungesund und es wäre besser, diese Schäden von der Gesellschaft gesamt fernzuhalten. Was weiß ich, darüber aufzuklären und sonstiges. Und in diesem, wir prüfen dein Alter, in all diesen Gedanken steckt immer auch drin, irgendwann bist du halt selber schuld. Und das mag auch sein, das mag auch richtig sein. Also es hat ja auch irgendwas mit Mündigkeit zu tun, ja. Aber diese Mündigkeit muss halt auch hergestellt werden. Das, ich sehe halt wirklich nicht, ne, wenn man sagt, das Internet überfordert Kinder und da gibt es viele Gefahren für Kinder, würde ich sicherlich zustimmen, ja. Aber wenn man dann sagt, deswegen machen wir jetzt, haben wir hier eine Altersverifikations-App Vibe gecodet, das ist ja nun wirklich nicht die Lösung für das gesellschaftliche Phänomen, mit dem wir hier zu tun haben, ja. Das auch in der Herausforderung besteht, dass du diese Kinder, die du eventuell vor bestimmten Inhalten in diesem Netz bewahren möchtest, gleichermaßen irgendwie darauf vorbereiten muss und dahin führen muss, dass es die gibt, damit sie irgendwann einmal kompetent damit umgehen. Und da fürchte ich halt, dass du unterm Strich mit so einer Altersverifikation, die nämlich genau in den Fuß schießt, dann stellen die sich alle als älter dar, werden auch für älter gehalten oder als älter eingestuft oder Menschen sagen dann, ja wieso, das war doch eine ab 18 Chatseite, da muss ich doch davon ausgehen, dass ich nicht mit irgendwelchen 13-Jährigen chatte, wenn ich, und also da, weißt du, da kommen halt diese ganzen real existierenden Folgen, die so etwas haben kann, wenn man so etwas, ja, wenn man so etwas baut und dann die Lösung der richtigen Probleme nämlich in den Hintergrund geraten, weil wir sagen, wir müssen uns ja gar nicht mehr um Jugendschutz im Internet kümmern. Die Kinder sind da ja nicht.
2: Ich finde, eine gute Analogie zu diesem Thema Social Media Altersverbot ist Fahrradfahren.
1: Fahrradfahren. Wollen Sie mir das jetzt auch verbieten?
2: Auch will ich nicht.
1: Ich war so CDU gerne will mir das verbieten. Die wollen wirklich? Autozwang jetzt einführen in Berlin.
2: Auto, okay.
1: Nein, verlangen. Die wollen autofreies Berlin verbieten. Lassen wir das.
2: Okay, ich habe es jetzt ganz kurz geglaubt, was wirklich schon erschreckend ist und viel aussagt über mich. Nein, aber bei Fahrradfahren ist es ja auch so, das ist gefährlich. Insbesondere ist es gefährlich für Kinder, Fahrrad zu fahren. Mhm. Die haben viel höhere Risiken dabei. Und wir,
1: weil die noch ungünstigere Größen haben für die SUV-Stoßstangen, ne?
2: Ganz genau.
1: Das ist ein körperlicher Mangel, den Kinder mit sich bringen, ja.
2: Aber wobei, als ich zuletzt vor Trump in New York war, habe ich auch SUVs gesehen, die auch mir irgendwie bis zur Schulter gehen. Also da gibt's keine Grenzen bei den Amis. Aber zurück zu den Fahrrädern. Wir haben halt gerade, weil wir diese Risiken sehen, dann Maßnahmen getroffen. Nicht nur mit Verkehrsordnung, also Regeln für alle, aber dann auch, ich weiß nicht, ich habe noch als Kind so einen Fahrradführerschein gemacht, ja, in der Volksschule. Wir haben Helme, wir haben extra Reflektoren. Haben Sie den wahrscheinlich
1: bald wieder abgenommen, ne?
2: Das ist wie ich feier. Und wir geben hier, wir sind auch alle, glaube ich, das will ich zumindest über unsere Gesellschaft glauben, auch ein bisschen vorsichtiger unterwegs, weil das könnten halt eben auch Kinder sein im Straßenverkehr. Deswegen gibt es diese Schilder, dass man rund um Schulen besonders vorsichtig und langsamer fahren muss. Und wir versuchen das System so auszulegen, dass es auch die Jüngsten schützt. Und was ich glaube, dass man jetzt hier irgendwie durch diese Maßnahmen versucht zu erreichen, na, wir verbieten den Kindern das Fahrradfahren, um sozusagen sie vor dieser einen Gefahr zu schützen, obwohl sie dadurch eben viel schlechter vorbereitet sind auf Straßenverkehr generell und wir eben auch die Sorgfaltspflicht im gesamten System dadurch mehr schleichen lassen, weil einfach dieser Anreiz auf die besonders Schutzbedürftigen Acht zu geben wegfällt.
1: Also wir fordern Social Media Helmpflicht und Stützräder.

0: Google Library zu bauen, wo man nicht dauerhaft seine, jedes Mal seine Identität zeigen muss, ja. Immer, also den Punkt muss man ihnen geben. Da haben sie die richtige Google Library sich gegoogelt. Wir haben aber ein viel größeres Problem vor der Tür und das ist die EIDAS-Verordnung. Du warst, ich glaube, es ist etwas über ein Jahr her oder so, dass wir da zum letzten Mal mit dir drüber gesprochen haben. Und das ist jetzt auch schon, boah, wann ging das los?
1: 21.
0: Da geht es nicht nur darum, irgendwie einen Altersnachweis-App zu machen, sondern wirklich eine also im Prinzip elektronisch nutzbaren Personalausweis europaweit zu etablieren. Wir haben für diejenigen, die vielleicht die vorherigen Sendungen nicht gehört haben, schon viel darüber gesprochen. Seit auf jeden Fall mehr als 10 Jahren gibt es in Deutschland ja den elektronischen Personalausweis, der dann irgendwann neuer Personalausweis genannt wurde, damit EPA frei wurde für die elektronische Patientenakte. Dieser ist mit einer Smartcard ausgestattet und es gibt sehr wenige aber funktionierende Anwendungszwecke, sich beispielsweise damit auszuweisen. Man kann damit digital signieren und man kann mit diesem Personalausweis eine Menge Dinge umsetzen. Leider hat sich die Bundesrepublik Deutschland primär darauf konzentriert, den Personalausweis auszurollen und dann nicht die Infrastruktur dafür zu schaffen, ja, auch nicht selbst. Was finde ich daran sehr schön? Du hast eine getrennte Karte. Es ist quasi dieses überhaupt Ausweis zeigen bleibt ein hoheitlicher Akt, ein hoheitlicher Akt, dass du den rausholen musst, ihn wieder dranhältst, die Ausweis-App 2 und so weiter. Und da sind interessanterweise funktioniert die sogar relativ stabil, wenn man das mal so machen muss, Kontoeröffnung oder so. Und ich finde das eigentlich ein ganz sympathisches System, gerade weil es halt so ein bisschen komplizierter ist, ja? weil es nicht dazu verleitet, das inflationär zu verwenden. So, jetzt haben sie aber festgestellt, okay, damals, als der ausgerollt wurde, glaube ich, da gab es noch nicht mal so wirklich Smartphones oder zumindest keine mit NFC-Chips, die so einen Personalausweis auslesen konnten. Dann haben sie irgendwann festgestellt, okay, die Smartphones haben NFC-Chips, wir können eine App machen und den Reader nutzen, um eventuell den Ausweis auszulesen. Und dann haben sie gesagt, oh, guck mal hier, die haben auch so Secure Enclaves und so weiter. Lass uns doch mal einfach direkt den Personalausweis auf das Handy deployen. Das ist so im weitesten Sinne die technologische Entwicklung. Ne? Stellt sich mir die Frage, wofür will man das überhaupt haben? Wie konnten es Zivilisationen vor uns so lange aushalten, ohne einen Ausweis auf dem Handy, ohne dass ihnen irgendetwas gefehlt hat? Ja, also das ist ja erstaunlich, ne? Niemand hat es beklagt. Womit begründen sie, dass sie das machen wollen?
1: Also wenn wir uns zurück in diese Zeit hineinversetzen, im Juni 2021, als die EU-Kommission diese EIDAS 2-Verordnung vorgestellt hat, dann war das ja noch relativ nahe an Corona. Ich glaube, dass das wirklich im Denken der Menschen eine ganz starke Rolle gespielt hat. Ich hatte auch so immer ein bisschen die Theorie beim Lesen der Rechtstexte, dass man das sehr schnell aus der Tür rausbringen wollte, um noch von dieser Stimmung zu profitieren und das in dem Kontext zu positionieren, wo wir alle zu Hause waren und jede Art von Behördengang und auch vieles gesamtgesellschaftlich auf einmal digitalisiert wurde. Vielleicht ist schon aufgefallen, es ist die EIDAS 2-Verordnung, weil es gab schon eine erste Version dieses Gesetzes aus 2014. Und davor gab es in den 90er Jahren schon so Regeln und Richtlinien der EU zu diesem Thema generell. Die Ausgangssituation damals war eine sehr diverse. Du hattest große Unterschiede zwischen den EU-Mitgliedstaaten. Manche hatten schon app-basierte Lösungen, andere hatten So wie Deutschland etwas, wo du eine 5 Karte...
0: 5 Blockchains hatten wir.
1: Genau, ja. Also Deutschland hatte ja noch dazu auch diese Version, die glücklicherweise, bevor sie ausgerollt ist, gehackt wurde und die

0: die dadurch sozusagen gar nicht erst auf die Bevölkerung losgelassen wurde. Und da hat die EU halt einfach gesehen, nee, wie so die Denke der EU ist, wir wollen hier eine Vollharmonisierung machen, weil davor war das System, jedes Land hat seine eigenen digitalen Identitätssysteme und dann gibt es diese gegenseitige Anerkennung, sodass du mit einer dänischen digitalen Identität auch in Österreich deine Steuererklärung machen kannst, falls du jemand aus Dänemark bist, der jetzt gerade in Österreich irgendwelche Geschäfte abwickelt und so weiter. Mhm. Das war einfach ein, jeder Staat muss sozusagen gegenseitig autorisieren, dass man dem auch vertraut. Davon wollte die EU weggehen und sagen so, nein, wir bauen jetzt ein System, das grenzüberschreitend ein gleichbleibendes Vertrauensniveau etablieren soll. Das ist die typische Denke der europäischen Integration, dass du sagst, hey, wir haben hier einen Binnenmarkt, wir haben Freizügigkeit innerhalb der Union und je mehr Grenzen wir abbauen können, umso besser. Und das war dann aber in diesem Bereich natürlich nochmal getragen von den klassischen Argumenten Verwaltungsdigitalisierung, da gibt's große Einsparungspotenziale und wir wollen ja, dass es mehr E-Government gibt. Aber eben auch diese Sache mit Menschen müssen sich auch online ausweisen, wenn sie zum Beispiel Bankkonten eröffnen wollen. Oder bei Mobilfunkverträgen in vielen Ländern gibt es eine Registrierungspflicht, wenn man eine SIM-Karte haben will. Und dem natürlich dann auch so diese ganze Frage mit Betrugsbekämpfung und all das hatte immer schon den Hintergedanken, dass man damit der Wirtschaft einen Gefallen tun will. Weil oft gibt es ja diese Vorgaben, deine eigenen Kunden zu identifizieren, sind oft rechtliche Verpflichtungen, nennt man Know Your Customer, KYC Obligations, und da geht es einfach um Haftungsfragen. Und wenn du das Gesetz dir was auferlegt, ja, dann muss es dir auch sagen, wie erfülle ich das, sodass ich da in meiner Compliance einen Haken drunter setzen kann. Und das war auch etwas, das ganz stark in die Verhandlungen reingespielt hat. Das sieht man auch an den vielen Stellungnahmen des Finanzsektors, der Banken, von Visa und Mastercard. Die hatten eine gewichtige Stimme in diesem ganzen Prozess. Und zuletzt war es natürlich auch noch dieser Punkt digitale Souveränität. Wir erinnern uns, damals gab es ja auch dieses Contact Tracing, die Stop-Corona-App und die Corona-Warn-App. Und damals hatte die Kommission so den Eindruck, Big Tech hat uns hier irgendwie das Heft des Handelns entrissen. Die haben entschieden, welcher Standard es ist und wir durften es nicht festlegen. Und diesmal wollen wir die Ersten sein und wollen, dass wir die Technik bauen und die Regeln festlegen, an die sich die anderen dann halten müssen und nicht, dass Big Tech uns hier vorankommt oder zuvorkommt. Das waren so grob zusammengefasst die Dinge, die man von der Kommission gehört hat damals.
1: Mhm. Also Bankkontoeröffnung oder also die wenigen geschäftlichen Akte, Bankkontoeröffnung, Handyvertrag oder so, ne, wo man KYC durchlaufen muss. Okay, verstanden. Dieser Bedarf ist auf jeden Fall, nochmal sind Banken und Mobilfunknetze, ne, deren Bedarf ist auf jeden Fall relativ stark, weil man vielleicht das auch selber kennt, wenn du jetzt irgendwie so sagst, okay, ich will das hier haben, ich will das hier machen. Die Abbruchrate ist einfach super hoch in dem Moment, wo die dann sagen, jetzt machen wir einen Videocall mit deinem Ausweis oder so, ja. Und also diese Motivation kann ich verstehen. Ich kann vor allem verstehen, warum die halt total dahinter sind und sich total freuen und sagen, ja, mach das bitte, weil wir sehen ja, wie viele Leute abbrechen bei unseren Kontoeröffnungen, ja. Was ich aber interessant finde, ist, ja, wir wollen Big Tech zuvorkommen und so weiter. Ich meine, Big Tech wird doch so etwas richtig, ein richtig schönes Geschenk sein, wenn du sagst, jo, ach so, ihr habt das eine große Problem, oder sagen wir mal so, weil ihr im Internet die Leute nicht so gut identifizieren konntet, habt ihr unter anderem Social Media erfunden, ja, damit du sagen kannst, okay, nee, wir wollen, dass die Leute Identitäten bauen. Einzelne Accounts, über die sie möglichst viel über sich verraten, wo sie eine zentrale Identifikation, Identisierung, Wahrnehmung, Personensammlungsstelle haben, wo sie keinen so großen Incentive haben, 2 oder 3 oder 5 zu haben, wo sie immer eingeloggt sein wollen und immer schön sagen, das interessiert mich, das würde ich gerne kaufen, hier habe ich geklickt, like, ne? Und da jetzt noch zu sagen, komm, on top, machen wir jetzt auch noch eine staatlich verbriefte Identität, das spielt denen doch total in die Hand. Und nicht nur denen, sondern auch jedem anderen, der nämlich sowas gerne hätte, aber sich nicht leisten kann, Facebook zu bauen.
0: Ja, also wenn man zurückgeht, Ursula von der Leyen hat damals auch eIDAS begründet mit, ihr kennt das alle vielleicht noch, dieses Login with Facebook oder Login with Google oder Apple hat das ja auch, diese Möglichkeit, dich über den Account, die du schon bei diesen Big Tech Firmen hast, auch bei Drittanbietern einzuloggen. Und das hat nie Sinn ergeben, aber das war immer schon eine der erwähnten Begründungen, dem wollen wir auch was Europäisches entgegenstellen, dass du dann in der digitalen Brieftasche auch deine Logins für beliebige andere Dienste drin haben kannst.
1: Und ach, das wollen die auch noch machen, ja?
0: Ja, in der technischen Ausgestaltung sind das jetzt einfach Passkeys, also Web of N. Und da kann ich am Ende noch was sagen, in den aktuellen Debatten will man sogar sagen, ja, aber jede beliebige Passkey-Implementierung und auch dezentrale Passkeys erfüllen das, weil im Gesetz gab es eigentlich eine Verpflichtung für die Big Techs dieser Welt, die Very Large Online Platforms, wie es im EU-Rechtssprech heißt, dass sie die Brieftasche unterstützen müssen als Weg, um sich in ihren Diensten einzuloggen. Aber das war ja auch immer das andere. So, wenn ich mich bei Facebook einlogge, dann ist das ja nicht das Login with Facebook oder Login with Apple ID. Das ist ja genau der andere Teil dieser Gleichung. Okay.
1: Vielleicht müssen wir das einmal noch ganz kurz erklären. Also warum die Idee, Login with Google, Login with Apple, Login with, hast du nicht gesehen, GitHub macht das auch, Microsoft sowieso. Ja. An Microsoft kann man es eigentlich am ehesten noch erklären, woher diese Technologie kommt. Warum sich die mal jemand ausgedacht hat. Ne? Du gehst hin und sagst, okay, hier, ich habe eine Firma. In meiner Firma arbeiten so und so viele Leute, die habe ich in meinem Entra-ID drin. Da sind die verwaltet, da ist wer da drin ist, hat einen Account bei uns, ja, kriegt eine E-Mail-Adresse und so weiter. Und jetzt nutzt du mit dieser Firma einen beliebigen Software-as-a-Service, was weiß ich, GitHub, GitLab, kannst du mal ein selbstgehostetes Ding nehmen, muss noch nicht mal Software as a Service sein, hostest irgendwie ein firmeneigenes GitLab, dann bindest du das an diese Single Sign-On Infrastruktur an und sagst, lass bitte jeden rein, traue Microsoft als Identitätsprovider, wenn die sagen, hier hat sich jetzt gerade Linus Neumann angemeldet, dann gib denen einen Account, Linus Neumann, lass den nutzen und du musst quasi keine eigenen Nutzer mehr dann für dieses, was weiß ich, GitLab, was du dir hochgezogen hast oder ein Pad oder was auch immer, musst du quasi keine eigene Nutzerinnenverwaltung mehr haben und du kannst auch an einer zentralen Stelle die wieder entziehen und sagen so, alles klar, keine Ahnung, Linus hat gekündigt, kein Bock mehr auf den Scheiß, zack, Account deaktiviert und kann der sich bei allen Services nicht mehr anmelden. Und für so eine Enterprise-Management von Mitarbeiterinnen und Mitarbeitern ist das eine sehr sinnvolle Technologie. Weil du sonst Schwierigkeiten hast überhaupt, ne, Leute sammeln über ihr Leben Zugänge und Accounts und so weiter und dann kriegst du halt eventuell gar nicht mehr aus den Zugängen, die sie in deiner Firma haben, überhaupt wieder ausgeschlossen. Wenn du aber jetzt hingehst und sagst, ach so, übrigens, wir sind Facebook und wir machen das auch und du kannst dich hier mal spontan schneller bei dem nächsten Service anmelden, bei dem Online-Shop was bestellen und so, dann schaffst du natürlich so eine Abhängigkeit auf dich, ja, weil jetzt bist du auf einmal Identitätsprovider und zwar gegenüber Dritten für Leute, die deine Kunden sind oder die bei dir Accounts haben, nicht Mitarbeitende, wo du jetzt beispielsweise, keine Ahnung, sagen willst, hier, ja, natürlich darf der unseren Anthropic Firmenaccount nutzen im Rahmen der Usage Limitations mit der und der Rolle oder so, ne? Aber wenn du das halt umdrehst und sagst, hey, geil, du hast ein iPhone und du hast 85 Login with Apple Dingern, dann hast du 85 Accounts an deinen Apple Account gebunden, was denen eben natürlich für den Anbieter sehr viel wertvoller macht und den Login sehr stark erhöht.
0: Ja, dann wird es nochmal schwieriger zu Android zu wechseln. Also all diese drangehängten Accounts überall da, den Identitätsprovider, von dem wegzumigrieren, ist sehr, sehr schwierig. Und ja, das waren alles so die Gründe, die man gehört hat von Seiten der EU-Kommission. Aber es ist ganz wichtig herauszustreichen, dass die Architektur von dem, was eIDAS in dem Vorschlag war, ist nicht nur dieser Bereich von, da sagt ein Gesetz, dass du dich identifizieren musst und hier hast du deinen Reisepass in dieser App und du verwendest das auch nur an den Stellen, wo ein Gesetz dir vorgibt, dass du dich identifizieren musst.
1: Ja.
0: Man hat von vornherein gesagt, dieses System ist General Purpose. Du kannst dir beliebige Attribute drinnen haben, die können von beliebigen staatlichen Stellen kommen, wie zum Beispiel einen Führerschein oder vielleicht auch einen Behindertenausweis, aber eben auch aus der Privatwirtschaft. Das können irgendwelche Customer Royalty Programs sein, also sowas, weiß nicht, in Österreich ist es die Bonuskarte, ich weiß nicht, ob der Rewe in Deutschland irgendeine Kundenkarte hat, sowas.
1: Pay-Dingens, jedes Mal, wenn du an der Scheißkasse stehst, wie heißt das nochmal? Payback. Da denke ich ja auch mal, ey, wartet mal, bis Payback ist, Leute. So dann, aber
2: oder Kundenkarten, okay. Die beliebiger Art. Ne? Also jeder Laden schmeißt ja auch eigene Kundenkarten raus. Es geht immer um die Wiedererkennung.
0: Voll. Also alles, was man jetzt auch so in der Apple Wallet oder der Android Wallet drinnen hat, der Google Wallet hat, das soll da auch als Attribut reinkommen. Und all diese Eigenschaften über eine Person, diese personenbezogenen Daten, können auch nicht nur gegenüber dem Staat und der Bank, die vielleicht ein Gesetz hat, sondern gegenüber beliebigen Dritten bewiesen werden. Und das macht das Ganze natürlich zu einem viel größeren Impact auf die gesamte Gesellschaft, wo es halt auf einmal auch um ja ganz viele Use Cases geht, wo es eben Identifikation absolut toxisch ist und nicht mehr im Interesse der User, der Menschen, der Bevölkerung ist. Aber das war immer schon so in dem Design drinnen. Ja, aber es gibt ganz viele Gründe, wieso man da dagegen ist.
1: Ich würde das jetzt kurz zusammenfassen nochmal, was wir bisher haben. Es gibt fertige Ökosysteme von beispielsweise Microsoft, Apple, Google, die sagen, hier, pass auf, wir weisen dich gegenüber anderen aus. Das Einzige, was denen fehlt, ist, dass sie quasi staatlich bürgen für das, was da ist. Ne? Das ist immer noch nur Microsoft. Es ist nicht die Europäische Union, die das belegt. So, dann stellen wir fest, die nehmen diese Technologie und nutzen sie eigentlich für ein Login, ja, um uns da drin in ihren Ökosystemen gefangen zu halten, um uns da, uns den Umzug daraus zu erschweren. Und dann kommt die Europäische Kommission und sagt, pass auf, das Problem lösen wir. Wir bauen unseren eigenen Standard für etwas, was es längst gibt. Und jetzt geben wir noch auf Sahne, als Sahnehäubchen obendrauf, machen wir das aber jetzt damit auch mit staatlich verbürgten Identitäten, also mit deinem echten Ausweis. Es gab dann ja diese sehr unterhaltsamen ersten Anlauf auf deutscher Ebene. Das hat ja wirklich nicht lange gehalten. Wie hieß das? ID Wallet oder was? Ne, wo war irgendwie 3 Tage online. Dann haben sie gesehen, dass das Käse war. Das war so ein Andi Scheuer Ding. Ne, für ein Andi Scheuer Ding eigentlich verhältnismäßig günstig und lange gehalten. 3 Tage für irgendeinen zweistelligen Millionenbetrag. Im Prinzip das will die Europäische Union jetzt bauen. Also von im Detail viel. Jetzt kommen wir endlich mal dazu, warum will man sowas unter keinen Umständen haben? Wir haben uns jetzt lange Mühe gegeben zu erklären, warum man keine Altersverifikation haben will und warum sie keine Probleme löst. Wir haben jetzt auch genug Zeit eingeräumt, das Ökosystem der digitalen Identitäten einmal zumindest so grob zu erklären. Warum will man unter keinen Umständen, dass man einfache staatliche Identitäten in ein Handy packt?
0: Gibt viele Gründe. Ich glaube, der wichtigste ist die neue Möglichkeit, Kontrollpunkte zu etablieren. Erinnern wir uns wieder zurück an die Pandemie, an die Lockdown-Bestimmungen und an unsere Genesungs-, Impf- oder Testzertifikate. In dem Gesetz haben wir ja auch damals gearbeitet und diese QR-Codes waren ja damals so, wurden dargestellt als ein Weg zur Öffnung, um das sicher zu gestalten. Diese Art von Gesundheitszertifikaten sind einer von ganz vielen Use Cases. Auch das sind Attribute, die in der Wallet drinnen sein können. Das war auch von Anfang an in den Begleittexten des Gesetzes schon klar gemacht, dass man diese Art von Attributen hier auch drinnen haben will. Und dadurch, dass hier aber jetzt nicht mehr nur so eine neue App mit dem QR-Code, den du scannen musst, sondern wahrscheinlich haben wir dann diese Infrastruktur schon ausgerollt auf vielen Telefonen. Das heißt, Menschen haben ihre digitale Brieftasche. Darüber kann man sich dann auch relativ leicht neue Credentials hineinladen und beliebige Zugstationen oder beim Boarding eines Flugzeugs oder bei einem sonstigen Grenzübertritt, aber vielleicht auch beim Café oder bei einer Bildungseinrichtung oder you name it, können dann natürlich auch derartige Kontrollen durchgeführt werden. Es ist auch wichtig zu sagen, das System funktioniert sowohl online remote wie auch ohne Internet offline in physischer Nähe, in Proximity über Bluetooth Low Energy und QR-Codes. Das heißt, hier gibt es dann auch nochmal diese sehr große Gefahr, dass wir das, wo wir ganz oft anonym unterwegs sind und eben auch nicht markiert mit unserem Alter oder vielleicht in Zukunft irgendwelchen anderen Merkmalen, du schaffst die technische Möglichkeit einer neuen Regulierung von Zugängen, online und offline.
1: An dieser Stelle könnte man eigentlich diesen Smudo nochmal einspielen, ne? Kaffee, pip. Der hat dann pip, pip. Als er die Luca-App da vorgestellt hat. Die ist hier pip, pip, pip, pip, alles pip, pip, pip. Also genau, eine komplette Überinfrastruktur. Jetzt hast du gerade gesagt, es funktioniert online und vor Ort. Ja. Da stellt sich natürlich direkt die Frage, wie funktioniert der einzelne Ausweisungsvorgang. Wer sammelt denn bei jeder einzelnen, wer ist denn involviert bei jedem einzelnen Identifikationsvorgang? Weil da müssten doch eigentlich ein riesiges Überwachungsrisiko einerseits zentral, aber auch verteilt entstehen.
0: Ja, das ist das zweite große Problem, diese Frage, wer kann uns darüber zuschauen? Also wessen Infrastruktur ist das und sind darüber Transaktionen einsehbar? Weil wenn wir diese Prämisse glauben, dass das Ganze wirklich in die Wirtschaft hinein diffundiert und nicht nur der Zugang zum Staat ist, dann heißt das ja auch, dass ganz viel unseres alltäglichen Verhaltens über dieses System abgebildet wird. Und wer diesem System zuschauen kann, wer die Transaktionen sieht, sähe auf einen Schlag extrem viel heikle Informationen über die gesamte Bevölkerung, sowohl das Online-Verhalten, wie auch eben, wo wir uns physisch hinbewegen. Im Gesundheitssystem soll die Wallet verwendet werden, Stichwort European Health Data Space, ist ein Gesetz, was schon beschlossen ist, aber noch in Umsetzung und auch das soll auf der Wallet aufsetzen. Also da ist auf jeden Fall ein ich habe es immer mit einem Panoptikon verglichen, weil es halt echt so die gesamte Gesellschaft ist mit diesem Bird's Eye View, wo du auf einmal allen Leuten zuschauen kannst. Und diesem Risiko haben wir auch versucht, Rechnung zu tragen mit der starken Forderung nach Unbeobachtbarkeit. Das war, muss ich ehrlich sagen, auch im Lobbying zu diesem Gesetz meine Hauptpriorität. Dass wir der Betreiber des Systems, egal ob das der Staat ist oder Google, wenn es eine Google Wallet ist, wir wissen, dass Google eine Wallet bauen wird, dass die auf keinen Fall diese Art von panoptischen Blick über das Nutzungsverhalten von allen Usern haben können. Und man muss sagen, dass wir hier nur in Teilen den Text bekommen haben, den wir wollten. Im Parlament haben wir es noch geschafft, einen wirklich guten Text, der hätte das Problem gelöst. Und dann im Trilog haben wir große Teile davon verloren. Last Minute haben wir dann nochmal an zwei Stellen Verbesserungen bekommen. Aber am Ende wird das jetzt nicht EU-mäßig klar vorgegeben. Das heißt, es kann theoretisch, Ungarn ist jetzt kein gutes Beispiel mehr für eine Autokratie innerhalb Europas, aber wir können uns alle vorstellen, worum es da geht. Es liegt dann halt in vielen Dingen beim Mitgliedstaat, ob er das sauber umsetzt oder nicht. Gerade in Deutschland habe ich von der Sprint in der Sache aber eine gewisse Hoffnung, weil auch in ihren ganzen Dokumenten zu der Diskussion der verschiedenen Architekturvarianten haben sie das immer mitdiskutiert. Und das ist zumindest besser als im Vergleich zu anderen Ländern. In Österreich habe ich damit leider bisher, bin ich immer auf Granit gebissen.
1: Okay, jetzt hast du schon ein bisschen vorweggegriffen. Wir haben gesagt, okay, wir haben eine Kontrollinfrastruktur, wir haben ein riesiges Überwachungsrisiko und du hast schon gesagt, dass du da Lobbyarbeit in dem Bereich betreibst. Lass uns mal noch kurz schauen, bevor wir in die Details gehen. Seit wann beschäftigst du dich mit dem Thema? Digital, 3, 4 Jahre jetzt? Länger?
0: 2017 länger. War das erste Mal Digital Identity und dann aber jetzt mit dem EU-Gesetz 2021 intensivst.
1: Okay. Also, wir wollen eine zentrale Kontrollinfrastruktur. Ja? Unmengen an sensiblen Informationen zugänglich, dann Überwachungsrisiko bis hin zu, wenn man etwas bauen würde, wo jeder Identifizierungsvorgang oder Nachweis irgendwie gegen einen zentralen Server gehen würde, ne, dann würde die Betreiberin dieses Servers eben sehen, ach, alles klar, morgens war der beim, was weiß ich, bei der Bank, danach hat er sich den Internetvideo angeguckt, weil, sag ich mal, der inflationäre Gebrauch von so etwas, der ist ja zu erwarten in dem Moment, wo man es einfach baut. Du hast über Missbrauch durch zukünftige Regierungen natürlich gerade auch schon genannt. Single Point of Failure. Wie soll ich, also stelle ich mir halt auch schwierig vor, ne, wenn du nämlich sagst, einerseits, ach hier, guck mal, das geht jetzt so einfach, kannst du einfach immer bip, bip, bip, zeigst du ganz kurz deinen Ausweis, ist gar kein Thema, ne? Zeigst ja auch deinen Impfausweis, hast ja auch schon dich dran gewöhnt, das war ja immer nervig, jetzt macht's einfach schön piep mit dem Handy, ne? Also dieser inflationäre Gebrauch ist eigentlich etwas, was mir da noch auch, also ehrlich gesagt noch meine größte Sorge an die, überhaupt an der Gesamtidee ist. Aber was ist, wenn du, ich meine, so dezentrale Logins und so weiter sind schon auch sehr angenehm, wenn man mal ein Passwort oder sonstiges vergessen hat, oder?
0: Absolut. Also du hast immer diese Bequemlichkeit, die wie die Karotte vor der Nase zur Verbreitung dieser Systeme führen kann. Und wir sehen ja auch, dass es oft dann fast schon Kampagnen gibt, gewisse Dinge über die Wallet sehr einfach zu machen, damit viele Leute sie sich installieren. Aber je weiter das diffundiert in die Gesellschaft, umso größer wird natürlich auch die Abhängigkeit. Also man stelle sich vor, eine solche digitale Brieftasche ist wirklich mal auch nur in Ansätzen das, was die Politik sich davon erhofft und der Ort, in dem du deine ÖPNV-Tickets, deine Boardingpässe für Flugreisen, deinen Zugang zu deiner Bank, alle Zugänge zu staatlichen Diensten, vielleicht auch zur Sozialhilfe, vielleicht auch zu deiner Uni und allem, was im Bildungs- oder vielleicht auch im beruflichen Bereich ist. Und dann überlegt man sich, dieses System ist down. Für ein paar Stunden, für ein paar Tage, vielleicht für ein paar Wochen. Das wäre ein gravierender Einschnitt in dieser Gesellschaft. Also wir schaffen da auch einen Single Point of Failure, wie wir ihn so bisher auch noch nicht kennen. Und das Ganze sind halt eben dann doch staatliche Softwareprojekte, ja. Und es gibt sogar einen Mechanismus in der Wallet, dass der Staat die zurückziehen kann, wenn er ihnen misstraut. Wenn es einen Sicherheitsvorfall gibt, gibt es einen Remote Kill Switch. Der ist rechtlich vorgeschrieben bei jeder digitalen Brieftasche. Das heißt, das Ganze ist schon wirklich auch eine neue kritische Infrastruktur, die wir uns hier schaffen. Und ich fand es immer schon dumm, hier All Eggs in One Basket zu machen und diese Dinge nicht zu trennen, weil in Wirklichkeit hat ein Vorgang, sich bei einer Bank auszuweisen oder beim Finanzamt, wenn du deine Steuer machst, und ein Login bei Facebook oder ein Ticket für die Wiener Linien, halt einfach sehr wenig miteinander gemeinsam. Und wieso das alles in einer App sein muss, hat mir nie jemand erklären können.
1: Ja, das ist, wir hatten, glaube ich, als du letztes Mal mit uns über dieses Thema gesprochen hast, also eine Identität nachzuweisen, ist halt wirklich so eine hoheitliche Aufgabe des Staates. Und natürlich ist, also deswegen muss er die natürlich auch revoken können oder so, ne? Also es gehört zu jeder, werden die meisten X509-Implementierungen haben das nicht so ganz sauber mit drin, aber dass man die Validität der Zertifizierung auch prüft oder so, ne, dass sie auch ablaufen und revoked werden kann, gehört natürlich mit dazu. Aber so überhaupt zu, also was mir immer noch nicht so ganz rein will, ist halt so, dass man diesen Mangel an staatlicher Identität im Netz als Problem darstellt und als etwas, was man ändern möchte, das halte ich für das große Ding, weil die Anonymität wird halt stark komplett, ne, also wenn man das den Leuten beibringt, klick mal hier, zack, bomb, guck mal, geht ganz einfach, einmal Face-ID oder Touch-ID oder sonst was, bist du drin, ist doch super, kennst du ja auch schon, ne? Das darf man ja auch nicht vergessen, von den Wallet-Implementierungen, beispielsweise Apple und Google auf den Smartphones, wer das zum Beispiel mit Google Pay oder Apple Pay verwendet, hat sich ja auch längst dran gewöhnt, dass man mal kurz Face ID und Handy dran halten oder mal kurz mit der Uhr oder was bezahlen kann. Und wenn da jetzt, ich könnte mir sogar vorstellen, dass das in der Breite der Bevölkerung auf eine Realität trifft, wo viele sagen, ach komm, ich habe mich eh dran gewöhnt, mein ganzes Geld jeden Tag potenziell irgendwo dran zu halten. Jetzt kann ich auch nochmal eben kurz meine, und ich habe mich vielleicht auch schon dran gewöhnt, Flugtickets und sonstiges mit QR-Codes oder so zu klären. Ist ja viel cooler, wenn ich jetzt nicht mehr darauf warten muss, dass dieser scheiß Lesegerät von dem Kartenkontrolleur oder von der Flugzeug, der irgendwie den QR-Code scharf gestellt hat, sondern schön bip bip das mit NFC oder Funk mache, voll cool, ja. Und dann gewöhnt man sich sehr schnell daran, an allen möglichen Stellen, alle möglichen Identitäten und so weiter wiederzugeben. Und da muss ich echt sagen, da kommt mir der nächste Punkt. Ich weiß ja, und ich kenne das aus den Details sehr genau, was man mit Zero Knowledge Proof und sonstigen, du weißt nur nach, dass du über 18 bist, nicht wie du heißt und so weiter. Ist alles kryptografisch möglich. Für die normale Nutzerin, die sich jetzt nicht mit diesen technischen Verfahren auseinandergesetzt hat, aber komplett in der Anwendung nicht zu unterscheiden. Ne? Das heißt, wenn du dich erstmal daran gewöhnt hast, 20 Mal am Tag Piep zu machen, ist auch fuck egal, was da am Ende bei passiert. Ob da jetzt gerade nur gesagt wird, wie alt du, dass du über 18 bist und nicht mal dein Alter oder einmal kurz alles abgegeben wird, das wird doch keine Sau am Ende unterscheiden oder darauf achten.
0: Absolut. Also das hat mich auch am meisten beschäftigt, wie sozusagen dann wirklich auch die menschliche Verwendung von diesem System sein wird. Also wir haben alle jetzt mit diesem kontaktlosen Bezahlen, glaube ich, einen neuen Habitus entwickelt, mit Geld umzugehen. Und dieses System hätte halt das Potenzial, einen ähnlich schnellen, leichtfertigen Umgang auch mit Identitätsdaten und anderen personenbezogenen Daten zu ermöglichen.
1: Und wieso sagst du hätte? Also hat es doch.
0: Oder hat es, ja. Also ich habe immer noch so ein bisschen die Hoffnung, dass Menschen klug genug sind, das dann halt auch nicht zu verwenden und dass es einfach eine Renitenz gibt. Und ganz ehrlich, diese ganze Social Media Altersverifikation ist auch die Dystopie, vor der ich immer Sorge habe, dass wir da in ein paar Jahren hinkommen. Und jetzt sind wir jetzt schon da, noch bevor das System ausgerollt wird. Also man darf nie die Menschen unterschätzen. Aber das ist natürlich die Basis für genau so eine Überwachungsdystopie, wo wir die ganze Zeit dieser Gefahr der Überidentifizierung begegnen müssen. Und all die Alltagssituationen, wo wir heute online und offline anonym unterwegs sind oder pseudonym, künftig voll identifiziert passieren. Und überall da, wo wir auch bisher in irgendeiner Customer Relationship Management Datenbank von irgendeiner Firma waren, weil wir irgendwas bestellen oder irgendwo Kunde sind, naja, da haben wir jetzt bisher Daten gehabt, die Leute auf ein Papier- oder Webformular eingegeben haben. Wenn ich diese Wallet anbiete, dann habe ich, das ist für mich nämlich eigentlich die größte Neuerung damit, auf einmal eine ganz andere Güte an personenbezogenen Daten. Ich habe staatlich verifiziert und kryptografisch bewiesen korrekte Daten über diese Person. Die kommen
1: nicht irgendwas, was irgendjemand mal eingetippt hat. Heute bin ich Thomas Loniger, morgen Frank Loniger, mal hier, mal da, pipapo, ja.
0: Und dadurch ist auch technologisch wirklich was schief gegangen, weil das auch Beweise sind, die auch gegenüber Dritten funktionieren. Das heißt, ich gebe meine Daten jetzt irgendwie an dich weiter, Dinos, über die Wallet, und dann hast du meine Daten, weißt doch, hat jetzt der österreichische Staat mir diese Identität ausgestellt, du kannst das auch beweisen, aber der Beweis liegt dann genauso wie die Daten bei dir, und würdest du gehackt werden oder die Daten verkaufen, dann hätte auch diese dritte Person den Beweis, dass diese Daten zumindest zu dem damaligen Zeitpunkt echt waren. Also es sind alles signierte Daten, Stichwort Verifiable Credentials, und da sehe ich nochmal ein ganz neues Risiko aus Datenschutzperspektive, das auf uns zukommt.
2: Also ich meine, okay. Derzeit ist es so, man macht Kopien von seinem Personalausweis und schickt die per E-Mail durch die Gegend. So, das,
1: was machst du?
2: Leute machen das. Das ist einfach ganz, also, ja, das ist das, was heutzutage passiert, ja. Weil es gibt diesen Bedarf, sich online in irgendeiner Form zu authentifizieren. Du schickst das an Mietwagenunternehmen, das wird an Hotels geschickt, etc. pp. Im Ausland ist es noch extremer. Und das ist natürlich jetzt die andere Realität, ne? Also, dass diese Ausweissituation, die ist real. So, der Bedarf ist da und es ist ja auch teilweise bei Online-Diensten durchaus verständlich, dass die jetzt, bevor sie mit irgendjemandem da eine spezielle Beziehung eingehen, eine gewisse Absicherung haben wollen. Und von daher ist es wichtig, dass man eine Infrastruktur am Start hat, die das ordentlich macht, ohne dass man bei jedem geringen Nachweis, ja, der sozusagen die Gegenseite nur in Sicherheit wiegen soll, gleich so einen Ausverkauf macht, indem man sein Foto gleich mitschickt. Ne? Deswegen muss man das natürlich auch mal betonen, dass diese Infrastruktur ja auch Gutes schaffen kann.
1: Vielleicht ganz kurz, also wenn du einen Mietwagen leihst, ne, dann und die sagen, du sollst mir per E-Mail den Ausweis schicken, dann weiß ich nicht, wo du deinen Mietwagen holst. Also ich hole ab und zu schon mal einen Mietwagen, da gibt es halt schon gerade, die nutzen halt die KYC-Infrastrukturen, die man heute nutzt, und das ist irgendwie häufig halt postident. Ne? Wenn sie irgendwie smart sind, dann nutzen sie Ausweis-App 2 oder sowas oder bieten das auch noch an, wo man das ja schon heute kann. Aber du hast natürlich recht, im nicht-europäischen Ausland, zuletzt ist mir das, glaube ich, in Asien passiert, musst du auch mal irgendwie einen Ausweisscan schicken. In der Europäischen Union ist es aber eigentlich dann doch äußerst unüblich. Insbesondere, wenn du jetzt irgendwie ein Hotel eincheckst, dann zeigst du den Ausweis, wenn du da bist, und wenn du beim Mietwagen, musst du sowieso Ausweis und Führerschein zeigen, wenn du die Karre haben willst, ja. Also da würde ich schon sagen, da ist die Technologie auch heute schon etwas weiter, ja. Aber natürlich ist es völliger Quatsch, Personalausweise per E-Mail zu versenden. Und das ist sicherlich auch mit das Riskanteste. Übrigens, kleiner Tipp, an den Stellen, wo ich das machen musste, schreibe ich immer über den Scan groß drüber, quasi als nicht als Watermark, sondern richtig weiß, zu welchem Zweck dieser Scan angefertigt wurde, damit der, also mit welchem Datum, zu welchem Zweck diese Authentifizierung stattfindet, damit es nicht so einfach ist, ne, dass jemand, der irgendwann diese Postfachfächer aufmacht, auf einmal 100.000 Personalausweise hat, die da über die Jahre hingeschickt wurden, und dann eben sehen kann, und mit denen dann agieren kann, weil dann eben über meinen Personalausweis oder in der Regel
2: ist
1: dann
2: natürlich. Wenn du den Scan selber machst, aber oft sind es ja irgendwelche Apps, die sagen, jetzt zeigst du mal die Vorderseite, jetzt mal die Rückseite, wunderbar.
1: Richtig, die schicken ja aber nicht per E-Mail. Also
2: das geht ja nicht per E-Mail, aber generell, es ging mir nichts um die E-Mail, es ging mir darum, dass das komplette Dokument derzeit die ganze Zeit in Apps und über andere Wege durch die Gegend geschickt wird, und sei es mal in Europa, das heißt auch innerhalb von Deutschland, du hast es eigentlich am laufenden Meter. Und es ist halt einfach wichtig, dass es hier eine Infrastruktur gibt, die einfach verbindlich, also technisch verbindlich, das auf eine bestimmte Art und Weise macht, die eben besser.
1: Aber die gibt es ja schon.
2: Ja, diese EU, ich meine, darum geht es ja, darüber reden
1: wir jetzt. Also du kannst, seit es den neuen Personalausweis gibt, kannst du damit eine Ausweisung, eine qualifizierte elektronische Signatur, ja, alles Mögliche kannst du
2: machen. Theoretisch kannst du das halt machen, aber praktisch findet es halt derzeit nirgendwo statt. So, weil es halt einfach umständlich ist und weil es einfach kaum irgendwo gemacht wird. Das hast du vielleicht mal bei irgendeiner Behörde mal, bei irgendeinem Akt. Ich habe das, glaube ich, einmal in meinem Leben gehabt, dass das wirklich A, möglich war und B, auch in dem Moment funktioniert hat. Aber wir wollen das ja sozusagen im gesamten Netz sehen.
0: Vielleicht dazu nochmal genau, weil ich glaube, ihr habt da wirklich den Finger genau in das Kernargument der Kommission gelegt. Ja, wir haben diese nationalen Lösungen, die sind alle Insellösungen, und ja, die Staaten erkennen die gegenseitig an, aber dass wir jetzt sagen, es gibt diese eine Lösung und die akzeptieren dann auch alle, das ist halt eben womit sie dieses Gesetz begründet haben. Ja, dass man sagt, hey, wir brauchen hier die komplette Größe der EU als Hebel, um diesen einen Weg dann auch wirklich von allen unterstützt werden zu lassen. Und es gibt im Gesetz auch viele Verpflichtungen für taxativ gelistete Sektoren, die KYC machen müssen, diese Wallet zu unterstützen. Wohlgemerkt, auch hier ist Europa nicht in Isolation zu sehen, weil es gibt diesen internationalen ISO-Standard für digitale Führerscheine, für Mobile Driving License, und der ist ja auch das, was in einigen amerikanischen Bundesstaaten jetzt auch schon auf den Smartphones von Apple, glaube ich, und ich vielleicht auch Google, weiß ich gerade nicht, unterstützt wird als Form von Identifikation. Und das ist auch etwas, wo man interoperabel zu sein will. Also da ist gerade insgesamt relativ viel Bewegung drinnen, und das eine ist halt Identifikation, aber das andere sind halt eben nochmal diese Wallets. Und eine Sache, die wir jetzt die ganze Zeit noch an Kernfunktionalität nicht erwähnt haben, ist das Unterschreiben. Ich kann nämlich auch rechtsgültig damit Verträge eingehen mit dieser digitalen Brieftasche. Da steckt auch wieder eine besondere Gefahr dahinter. Denn nicht nur haben wir diese Illusion von Sicherheit, weil das ist ja digitale Technik und der Vertrauen, viele Teile der Bevölkerung, vielleicht nicht die Hörerinnen dieses Podcasts, aber oft wird so dargestellt, du hast noch eine andere Illusion dahinter. Nämlich, du kannst ja jetzt, hier sollte ein Vertrag vorliegen, dann ist es nicht sonst wie im Konsumentenschutzrecht, dass da die Firma beweisen muss, dass du wirklich einen Vertrag mit ihr hast, sondern hier gibt es eine Beweislastumkehr, weil ja die Firma den kryptografischen Beleg hat, da ist eine Signatur, die kommt von deinem Schlüssel, das heißt, ich habe diesen Vertrag mit dir, und auf einmal muss die Person, die vielleicht nicht die Kontrolle über ihr eigenes Handy hatte, sich frei beweisen, dass sie das gar nicht war. Und das könnte in Fällen von Hacks oder von, nehmen wir irgendwie unsere Omas und Opas her, die sich vielleicht mit digitaler Technik nicht so gut auskennen, da gibt's viele Szenarien, die denkbar sind, wo es auf einmal zu massivem Missbrauch kommen kann. Das sind auch nicht nur theoretische Probleme, wenn man in Länder schaut, in Skandinavien, Norwegen zum Beispiel gibt's gute Studien, die haben halt eine hohe Verbreitung von digitalen Identitätssystemen, rund um 98%, und da gibt's genau solche Fälle, dass dann halt die 2%, die diese Systeme nicht haben oder ganz alte Geräte besitzen, da gibt's halt auch nochmal eine besondere Härte, weil diese Dinger dann oft gegen die eh schon nicht sonderlich digital versierten und einkommensstarken Haushalte verwendet werden. Und zuletzt natürlich auch, wir reden hier von digitaler Souveränität, am Ende wird das alles auf Google- und Apple-Geräten passieren. Also Desktop-Apps oder Browser-Apps sind im Gespräch, aber wir dürfen uns da keine Illusionen machen. Im ersten Schritt werden das hauptsächlich Smartphone-Apps sein. Und es ist zum Beispiel auch offen, auch in Deutschland, ob man Google-freie Android-Betriebssysteme unterstützen will. Also ich fände es irgendwie ein Wahnsinn, wenn die EU hier irgendwie sagt, wir machen digitale Souveränität und setzen uns gegen Trump durch. Und dann zwingen wir die ganze Bevölkerung, Big-Tech-Geräte zu verwenden, um sich noch auszuweisen digital. Aber das könnte eine weitere Konsequenz sein. Plus natürlich, dass die ganze Frage der Sicherheitschips, die ja zur Absicherung der Schlüssel auf dem Gerät dienen, die ja auch alle nicht aus Europa kommen, wenn ich mich nicht täusche.
1: Also das muss man, glaube ich, eh nochmal sagen, ne? Wenn du mit einem, also gut, bei iOS kenne ich das aus der Nutzerperspektive sehr viel ausführlicher als bei Android, aber egal, was du da machen willst, musst du doch eh auf deren Betriebssystemfunktionalitäten setzen. Also dass du überhaupt NFC sprechen kannst über so ein Gerät. Also das ist ja eh, also dieser gesamte, also da wird's ja dann wirklich, also an der Stelle wird's dann tatsächlich so ein bisschen lächerlich, wenn die dann da anfangen, mit digitale Souveränität zu quatschen und zu sagen, wir bringen jetzt eine Identity aufs Smartphone. Also sorry, das geht halt nur unter Verwendung von ja wirklich einfach zentraler Google oder Apple Technologie auf diesen Geräten.
0: Ja,
1: so. Das ist, also es ist einfach, ist eine technische Tatsache, es kann man jetzt gut oder schlecht finden, aber zumindest finde ich es absurd, die nicht zu würdigen oder die nicht einfach klar in Betracht zu ziehen. Und natürlich auch dabei zu bedenken, was das für Geräte sind, auf die man meint, da die Identität bringen zu müssen, oder? Also wir machen jetzt digital souveräne Identities auf diesen Geräten. Ja, geil. Also gut, da habe ich, glaube ich, da gibt es diesen Begriff der Souveränität, den die, glaube ich, ein bisschen anders definiert haben als ich. Aber nun ja.
0: Ja, also das waren all die, es gibt noch viele mehr Probleme, über die man reden könnte, aber das ist, glaube ich, so in a nutshell, worum es dabei geht. Und ich glaube, wir können alle diese Liste an Problemen noch ewig lange fortsetzen und durchdeklinieren, aber ich war dann halt.
1: Wie würdest du denn die Situation jetzt zusammenfassen? Also ist eine Technologie, die man eigentlich nicht haben will. Ich glaube, darüber sind wir uns einig.
0: Ja, absolut.
1: Ne? Und die, wo also erkennbar ist, dass es da einen also wirtschaftlichen und teilweise auch gesellschaftlichen Bedarf gibt, dass man digitale Identitäten nachweisen kann. Der ist da und es ist sicherlich auch sinnvoll, das beispielsweise bei Bankkonten und sonstigen zu tun. Und ich als jemand, der ab und zu mal ein Bankkonto eröffnet hat, muss ich auch sagen, dass ich durchaus genieße, so etwas online tun zu können. Ja, also da an diesen spezifischen KYC staatlich reguliert, du kannst es nicht anders machen als mit einem Ausweis und es gibt gute oder weniger gute Gründe dafür. D'accord. In die Breite der gesellschaftlichen und wirtschaftlichen Auseinandersetzung, insbesondere mit irgendwelchen Social Media Plattformen und sonstigen Scheiß, da will ich das eigentlich nicht haben. Und glaube, das wird mit so einem Wallet auf jeden Fall einen Schritt näher kommen, wenn nicht sogar einen großen Schritt näher. Insbesondere, wenn sie dann nämlich am Ende sowieso auf Technologien von Apple und Google setzen müssen, die im Zweifelsfall schon längst in ihre Geräte gebaut haben, nämlich die es heute schon gibt, ja, das, dann lieferst du dir noch am Ende eigentlich nur den ganzen Scheiß auf dem Tablett und sagst, hier, wir reden jetzt viel ein von europäischer digitaler Souveränität und am Ende kommt raus, jo, wir unterstützen jetzt auch Apple Wallet für unsere europäischen Identitäten und bip, bip, bip, jetzt kannst du sie überall verwenden. Vielleicht gibt's noch irgendeine beknackte App dazu, aber viel mehr wird ja doch am Ende nicht bei rauskommen.
0: Also ich hätte so viel schlaflose Nächte über die Jahre wegen dem Scheiß. Also es wird leider meiner Meinung nach uns noch alle sehr viel beschäftigen, dieses System, weil von vornherein zu viele Use Cases da drinnen sind. Manche mögen legitim sein, will man vielleicht sogar aus Convenience haben, aber andere sind einfach inhärent gefährlich für eine liberale Gesellschaft und haben auch einfach keinen Maß an Safeguards, die sie zu einer verantwortungsvollen Ausgestaltung bringen. Ja, das kann man dann auch nicht mit der besten Privacy-Preserving Technologies sicher machen. Ja, und da reden wir noch nicht einmal irgendwie von der realen Situation, wenn dich Menschen um Daten fragen, hast du oft halt nicht das Recht, Nein zu sagen. Also das kannst du vielleicht formal, aber das heißt dann halt, dann kriegst du die Wohnung nicht oder dann kriegst du den Vertrag nicht oder dann kriegst du den Job nicht. Und wir haben natürlich dann noch versucht, so das ein bisschen zu antizipieren. Die eine Sache, auf die ich wirklich stolz bin, ist die Nicht-Diskriminierungsregel, dass wir ins Gesetz reinverhandelt haben, niemand darf gezwungen werden, das zu verwenden. Alle Digital Identity Systeme auf der Welt, die es so gibt, haben am Ende einen Zwang mit sich gebracht. Aadhaar in Indien, bestes Beispiel, war immer so, ja, das ist rein freiwillig, aber du brauchst es halt, um zu wählen, um deine Kinder in den Kindergarten zu schicken, um eine Pension zu bekommen, ja, und all das sind natürlich die Zwänge, wo man die Leute dann einfach, ja, ihnen die Wahlfreiheit nimmt, was, glaube ich, aber der falsche Weg ist. Also wenn das Ding wirklich erfolgreich sein soll, und das ist ein sehr schmaler Korridor, dann weil die Leute sich aus freien Stücken dazu entscheiden, es zu verwenden. Freiwilligkeit ist der einzige Weg dafür und ich befürchte, dass wir, ein denkbarer Weg ist, dass man sozusagen dieses Recht auf Analogität und auf analoges Leben dazu führt, dass wir immer noch gewisse nicht digitale Wege erhalten, sodass man einfach wirklich den Opt-out machen kann zu diesen Systemen und dass es dann halt in beim Bankkonto vielleicht man die Wallet verwendet, aber überall sonst im Internet hält man die Finger davon und weiß, dass man es nicht verwendet. Aber das setzt.
1: Aber da hat natürlich jetzt diese Altersverifikationsnummer.
0: Ganz genau. Ja.
1: Die, also du hast es ja gerade auch schon gesagt, das, wovor du eigentlich immer gewarnt hast, überholt jetzt sogar schon diese Eudi-Debatte. Du hast jetzt an mehreren Stellen gesagt, dass du oder ihr dagegen arbeitet, den Prozess begleitet, lobbyiert seit ungefähr 2021 insbesondere, aber du hast eigentlich auch schon früher angefangen, dich mit diesem Thema auseinanderzusetzen.
0: Ja, also wir hatten 2017 in Österreich ein Gesetz, wodurch wir uns zum ersten Mal mit dem Thema beschäftigen mussten und das ist im Verein immer wieder diskutiert worden. Wir haben auch ein Mitglied, das dazu irgendwie seine Doktorarbeit geschrieben hat und über unser universitäres Netzwerk auch immer wieder sozusagen mit dem Ding konfrontiert worden. Und
2: mit Verein meinst du Epicenter World?
0: Ganz genau, ja. Und dann war die Pandemie, glaube ich, auch ein bisschen ein Brandbeschleuniger, weil dort gab es ja auch auf einmal viele statische digitale Systeme, die auf einmal vor unseren Füßen lagen, analysiert werden mussten. Und ich durfte ja auch irgendwie an diesem Corona-Impfzertifikat mitarbeiten, dem EU-Gesetz, das diese QR-Codes begründet hat für Genesungsimpf- und Testnachweise. Und das war irgendwie so gerade fertig. Ich glaube, das war im Februar 21 und im Juni 21 kam dann eIDAS raus. Und das war so, eigentlich habe ich keinen Bock. Eigentlich soll das wer anderer machen. Ich habe irgendwie ein Interview gegeben für Politiker mit einer ersten Einordnung. Uff, das ist sehr, sehr kritisch. Also da müsste man vorsichtig sein. Und dann auch diskutiert mit anderen NGOs, ob nicht irgendwer daran arbeiten will. Aber es hat halt keiner die Hand gehoben. Und dann war halt 2022 haben die Ausschüsse im Europaparlament angefangen, Hearings zu machen dazu. Und die kamen dann halt auch zu uns. Und bevor jetzt niemand für die Zivilgesellschaft spricht, es ist schon wichtig, dass man sich eine Meinung bildet und die dann auch sagt. Und das haben wir 22 getan, Anfang des Jahres, auch Positionen veröffentlicht, Blogposts. Und da war schon klar, okay, gut, da sind so viele Gefahren drin, wenn man sich das mal durchdenkt, wo das hinführt. Es braucht eine Stimme, die diese Gefahren aufzeigt und die klar sagt, das könnte uns da und dort hinführen. Und wir haben hier einfach Risiken, denen muss man begegnen. Und man muss hier eine Abwägung machen, wo ist es legitim, wo ist das illegitim. Und da kam es dann auch zu Vorschlägen von uns, auch eben konkret, schränken wir das Identifizieren ein, nur da, wo es eine rechtliche Grundlage braucht. Also ohne Gesetz darfst du nicht identifizieren. Und auch, dass jeder Use Case registriert sein muss beim Staat, war ein Vorschlag, den wir gemacht haben, den dann die französische Ratspräsidentschaft aufgegriffen hat. Und das ist auch heute im Gesetz so drinnen. Wieder mit einer sehr europäischen Lösung, weil bei manchen Staaten wird wirklich geprüft, ob der Use Case legal ist. In anderen wird er nur automatisiert durchgewunken. Aber es gibt zumindest eine Registry von allen Use Cases, wie das System verwendet wird. Und es war dann halt wirklich die ganze Zeit so ein Hadern. Und da war ich auch nicht allein. Da kann ich ehrlich auch von einigen Leuten im Parlamentsbetrieb reden. Und auch ein, zwei Personen auf Staatenseite im Rat, die wirklich gesagt haben, ich glaube, das Ding ist ein echt großer Fehler. Ich bin eigentlich niemand, der sonst mit Datenschützern redet, aber ich glaube, du hast recht und ich glaube, wir machen hier einen großen Fehler. Also es gab die Leute, die auch während das Kind in den Brunnen gefallen ist, irgendwie noch gesehen haben, was das für ein Fehler werden könnte.
1: Wie tief der Brunnen ist.
0: Ja. Aber ich habe das ja an anderer Stelle eh auch schon mal gesagt, was mal ganz wichtig, um Europa zu verstehen. In den USA und Europa gibt es einen großen Gegensatz. In den USA kann jeder Arsch und sein Bruder ein Gesetz starten. Das kann aus dem Senat kommen, aus dem Kongress, vom Präsidenten, von Lobbygruppen.
1: Donald Trump, genau. Ja.
0: Aber es ist sehr schwierig, dass
1: oder
0: das...
1: Jeder Arsch und seine Kinder.
0: Genau, und seine korrupten Kinder. Und es ist sehr schwierig, dass das Gesetz am Ende beschlossen wird. In Europa ist es umgekehrt. Es ist relativ schwierig, dass ein Gesetz vorgeschlagen wird, weil das darf nur die Kommission machen und da gibt es zig Regeln davor, die eingehalten werden müssen, damit das passiert. Aber sobald ein Gesetz mal vorgeschlagen ist, ist es fast unmöglich, dass es nicht kommt. Also das ist auch unserer Community, wenn wir in die Geschichte zurückschauen, Mir fallen eigentlich nur zwei Beispiele ein. Das war einmal die Softwarepatente und das zweite Mal war jetzt die Chatkontrolle, wo es aber auch, also mit aller Kraft von allen NGOs haben wir es jetzt geschafft, das Ding mal für ein paar Jahre zu verzögern. Wann wurde das vorgestellt? Ich glaube 2022. Also wir haben es jetzt zumindest schon mal.
1: 3 Jahre, ja.
0: Also es ist auch da und da waren wir die ganze Zeit rejected, bitte nicht, tut das gar, ja nicht. Und auch da haben wir es gerade mal geschafft, irgendwie abzuschwächen, aber keine der Versionen des Gesetzes, weder von Rat noch Parlament, sind gut oder auch nur annähernd verfassungskonform. Und das ist einfach nur so die Mechanik dieses Gesetzgebungsprozesses, der ja auch mal als Wurstfabrik beschrieben wurde und das trifft es ganz gut, ja, weil du willst da eigentlich nicht hinschauen, weil auch in dem Prozess gibt es halt einfach Rollen, die gespielt werden. Für die Leute der Industrie ist es scheißegal, was das für einen Effekt für die Gesellschaft hat oder auch für das Staatswesen und für erst recht irgendwie marginalisierte Gruppen. Für die ist wichtig, wie betrifft das meine Bottomline und kann ich damit mein KYC einfach umsetzen. Und was bei dem Gesetz jetzt hier bei EIDAS nochmal ganz entscheidend war, normalerweise haben wir die Netzpolitik-NGOs, und dann nicht nur eine, sondern mehrere, aber wir haben meistens immer auch die Konsumentenschutzorganisationen dabei. Was der VZBV in Deutschland ist, die Arbeiterkammer in Österreich, ist auf EU-Ebene BOIK. Das ist der Zusammenschluss von allen Konsumentenschutzorgas. Die haben 2021 noch an diesem Gesetz gearbeitet. Und 2022 haben sie es depriorisiert. Da gab's nie.
1: Wie kommt das? Warum haben die das getan?
0: Weil es so technisch ist, weil das ja nicht wichtig ist. Da geht's ja eh nur um irgendwelche Banken und Identifizierungen. Ich habe an mehreren Stellen mit den Kolleginnen von Konsumentenschutzorganisationen auch auf hoher Ebene gesagt, das ist ein Fehler, bitte macht das nicht. Ihr braucht jemanden, der das Gesetz begleitet. Wir brauchen eure Stimme. Und VZBV hat, glaube ich, seit 2024 oder 2025 wieder jemanden, der dran arbeitet, dankenswerterweise. Mhm. Aber das Gesetz ist im Mai 2024 beschlossen worden auf EU-Ebene. Also für die entscheidenden Jahre war ich mehr oder weniger allein. Und ja.
1: Dann, also, und das ist ein Fakt, ja, da gibt's eigentlich, ja, wir wissen das natürlich auch, auf der EDRI-Ebene hat sich da eigentlich auch, und das sind ja alle, oder so, alle relevanten, nee, fast alle relevanten Bürgerrechtsorganisationen in Europa, das hat, ist allen immer irgendwie so ein bisschen durchgerutscht, ne? Und ich meine, so sehr ich das, so also diesen Aspekt, den du gerade nennst, ne, ich war immer ganz froh, weil ich dachte, naja, okay, cool, der kümmert sich dann drum, muss ich mich nicht um diesen Scheiß kümmern. Aber auch alle anderen irgendwie erkennbar keine so großen, naja, Bedarf schon gesehen haben, aber ja, war ein starkes Brett und natürlich eigentlich, wenn man auch das Gefühl hat, so, naja, komm, eigentlich will ich einfach nur in eine Fundamentalopposition gehen und die ganze Zeit sagen, das ist eine scheiß Idee, egal in welcher Farbe ihr die Scheiße jetzt baut, ist es immer noch eine scheiß Idee. Aber den Aspekt, den du gerade sagst, so, wenn die eine scheiß Idee haben, dann ziehen die auch eine scheiß Idee durch, weil das wird halt zu Ende gemacht. Da leuchtet natürlich dann schon ein, dass man das dann begleiten möchte. Du hast aber mit der Anja Lehmann hast du nicht vorletztes Jahr
0: ja,
1: im Kongress darüber gesprochen, ne? Die Anja Lehmann ist Professorin, kryptografischer Schwerpunkt,
0: genau,
1: und IT-Sicherheitsschwerpunkt am Hasso-Plattner-Institut in Potsdam. Schöne Grüße an dieser Stelle. Die hat sich ja dann auch eingebracht. Das war aber nicht das war jetzt dann quasi nicht mehr auf der gesetzgeberischen Ebene, EIDAS-Verordnung, wie du gerade sagtest, sondern die technischen Implementierungen, die jetzt diskutiert werden.
0: Ja,
1: ne?
0: Beziehungsweise es ist auch in der Wissenschaft, gab es von Anfang an Leute, die sehr gute Inputs geliefert haben über den gesamten Prozess hinweg, aber halt eben auf sehr technischer Ebene. Das waren hauptsächlich Leute aus der Kryptografie oder generell aus der Informatik und da findet man auch in den Konsultationen super gute Stellungnahmen von Anfang an. Aber halt, das ist ein anderes Arbeiten, glaube ich, aus der Akademie heraus. Also, das, was wir machen, ist vom Handwerk her ja doch schon Lobbying, weil ich meine, wir pflegen den Kontakt zu den Abgeordneten, wir schauen, dass wir den wirklichen Gegengewicht zur Industrie liefern, wir prügeln denen die Argumente ein. Und ganz oft ist es auch so, dass wenn jetzt da eben, ich habe von den Abgeordneten und Regierungsleuten geredet, die auf einmal gemerkt haben, das ist ein Scheiß, naja, die wollen dann natürlich auch sofort irgendwie eine Hilfe haben. Okay, und was können wir

0: noch zu verbiegen, sodass halt, auch wenn wir es nicht verhindern können, wenigstens so an einzelnen Stellen Safeguards eingezogen werden, wie zum Beispiel Unlinkability, dass überall da, wo du dich nicht identifizierst, du nicht getrackt werden darfst. Oder eben diese Nicht-Diskriminierungsregel oder eben, dass es eine Registrierungspflicht gibt für jeden Use Case, sodass wir eben genau sehen, okay, wie wird dieses System verwendet. Das waren sicherlich Dinge, die nie zustande gekommen wären, wenn man da nicht ein Auge drauf gehabt hätte. Aber jetzt zum Beispiel eine wirklich große Kampagne zu machen, dass man sagt, hey, wir schauen, dass wir das Ding zu Fall bekommen, das schaffst du halt irgendwie nicht mit den Leuten und dem Budget, das wir haben als Epicenterworks, ja. Wir sind halt einfach nicht in der Lage dazu, dass wir so alleine ein ganzes EU-Gesetz stemmen. Und ich spreche aus Erfahrung, bei der Netzneutralität haben wir das ja geschafft mit Safety Internet. Und ich kann dir sagen, das war ein riesiger Kraftakt und da waren zig Organisationen dabei und dann hast du eine Chance.
1: Jetzt hast du unter anderem dann aber auch irgendwann diese, und davon hast du auch schon berichtet, die in der Sprint-Jury, da gab es ja auch einige Kapriolen, über einige durftest du erstmal nicht öffentlich reden. Ich glaube, die sind inzwischen öffentlich bekannt. Dann gab es diese wirklich, also da sind ja wirklich haarsträubende Dinge. Ne? Dann sitzt da eine Jury und sagt, okay, wir gucken uns jetzt hier mal die technischen Vorschläge an. Ich glaube, die Anja ist ja auch in der Jury drin.
0: Ganz genau.
1: Wer sitzt da noch so drin?
0: Auswendig weiß ich nicht. Eigentlich sollte ich das wissen. Das war alles schon letztes Jahr, glaube ich, dass diese Juryentscheidungen getroffen wurden. Und ich habe ja hier auch in der Sendung auch schon im Vorfeld darüber berichtet. Das war sehr angenehm, weil da konnte ich Dinge sagen, noch bevor ich ein NDE unterschrieben habe. Das NDE findet man auch auf unserer Webseite. Ich sag mal so, ich habe damals mich sehr klar dagegen geäußert, dass ich es wirklich einen katastrophalen Fehler fände, wenn Google eine Rolle im EIDAS-Ökosystem hätte. Und man findet auf der Webseite der Jury auch, dass es einen Juror gab, der sich kritisch geäußert hätte und nicht dafür gestimmt hat, dass Google da mit dabei ist. Und die zwei Fakten lasse ich jetzt einfach so stehen.
1: Wie war Google dabei?
0: Google war auch in dem Non-Funded Track des Sprint Funke dabei und hat da auch einen eingereicht und war auch in den ersten zwei Phasen dabei und in der letzten sind sie es aber nicht mehr drinnen gewesen.
2: Lass uns noch mal kurz, weil ich glaube, die Begrifflichkeiten sind nicht allen Leuten klar, die Terminologie hier kurz auflösen. Ne? Also Sprint ist die Agentur für Sprunginnovation, relativ neue, forschungsorientierte Unternehmung vom Staat gestartet, um sozusagen Entwicklung zu beschleunigen. Das ist so ein bisschen die Grundidee. Die sind auch ganz interessant aufgestellt. Ja, wir hatten ja auch schon mal hier eine Sendung von diesem Event berichtet und so. Und da ist ja nicht alles schlecht. Und die haben sich aber nun voll eingebracht. Nicht nur, das ist nicht ihr einziges Thema, beileibe nicht, ne, aber diese EIDI-Wallet ist eins ihrer Kernthemen geworden, wo sie sich sehr reingeschmissen haben mit diesem Wettbewerb. Dieser Wettbewerb, ein Entwicklungswettbewerb, wo dann einfach mehrere Gruppen finanziert wurden in verschiedenen Runden, um Prototypen zu entwickeln für diese Wallet. Also die sozusagen diesen von der EU vorgegebenen Standard auch konkret implementieren. Mit dem Ziel, ja, nicht unbedingt jetzt, um da mit dem Gewinner dann die offizielle Deutschland-Wallet zu erzeugen. Ich glaube, das kommt so manchmal so ein bisschen rüber. Sondern, wenn ich es richtig verstanden habe, um generell hier viele Gruppen erstmal in dieses Segment reinzubringen, ihnen die Möglichkeit zu geben, hier Innovationen zu leisten. Ja, also so in so einen offenen Wettbewerb zu treten, bezüglich der Implementierung, also wie läuft das wirklich ab, User Interface, und wie oft haben wir uns über User Interfaces bei solchen Behörden Software ja auch beklagt, ne? Und das, was dort gezeigt wurde, war schon auch auf einem ganz anderen Level. So, und so gab es dann Runde für Runde, wobei dann in jeder Runde eben durch eine Jury, eben jene Jury, wo du jetzt mit dabei warst, ausgewählt, welche Gruppe von denen, die sich hier beworben haben, und ich glaube, es war

0: relativ viele am Anfang. Das war so 12 oder sowas in der Größenordnung. Kann das sein? Habe ich das richtig in Erinnerung?
1: Es ist wieder so, ich vergesse was. Ich glaube, es waren 6 sogar in der ersten Stufe und dann haben wir immer um 2 reduziert auf 4 und dann auf 2.
0: Okay, mit 6 gestartet. Okay, ich dachte, wären es mehr, aber.
1: Jeweils 6 im Funded und 6 im Non-Funded Track.
0: Ah, okay, dann hatte ich die doch richtig im Kopf, die Zahl. Wie auch immer, auf jeden Fall wurde dann eben immer wieder bewertet, was dort getan wurde und dann durfte man in der nächsten Runde auch weiterhin dabei sein, also wurde man auch weiterhin, also wenn es eh unfunded war, dann keine Ahnung so richtig, was er
1: da ging es halt ums dabei sein sozusagen, ja. Bist du weiter interessant, weil das war ja auch ein Renommee, da dabei zu sein. Samsung und Google haben zum Beispiel auch, am Anfang waren sie noch dabei, weil natürlich die Gerätehersteller hier dabei zu haben, war schon, glaube ich, für manche auch irgendwie ein gegenseitiges Renommee, was man sich da gegeben hat. Ich hätte es jetzt nichts für sinnvoll gehalten, da einen koreanischen und einen amerikanischen Anbieter unbedingt für ein deutsches Projekt zu haben. Aber für Google war es natürlich toll, weil Google, hey, sogar Deutschland, wo Datenschutz zu Hause ist, sogar die überlegen sich, uns als Wallet zu verwenden. Ich glaube, dass Google dieses Argument natürlich in anderen EU-Staaten verwendet hat.
0: Ja, wie auch immer. Auf jeden Fall ging das dann über so 3 Runden und dann war auch irgendwann Schluss und dann gab es irgendwie 1 oder 2 Gewinner in Anführungsstrichen, die jetzt nicht großen Preis gewonnen haben, sondern die dann einfach nur so den Orden umgehangen bekommen haben. Mit unserer Meinung und der Jury nach war das jetzt die beste Lösung. Aber das Team, was jetzt heute die offizielle Deutschland-EU die Wallet-App macht, war jetzt in der Runde gar nicht dabei oder doch? War nicht, ne?
1: Genau. Es ist relativ spannend. Also es ist weder eines der Teams, die hier irgendwie durch den Wettbewerb gegangen ist, jetzt beauftragt worden, noch hat man auf den Technologien von damals aufgebaut. Soweit mir das bekannt ist, hat man sich dann trotzdem für den Stack der EU-Kommission entschieden und nicht den, der jetzt gerade in Deutschland entwickelt wurde. Es mag in Teilen natürlich Technologietransfer geben, aber man hat da schon irgendwie dann eher auf die EU gesetzt und Deutschland hat mit Abstand das größte Budget für die Umsetzung von EIDAS. In den meisten anderen Staaten reden wir da von 2-stelligen Millionenbeträgen. In Deutschland sind es dem Vernehmen nach 3-stellige Millionenbeträge. In Österreich gibt es bisher noch gar kein Budget, also werden die Deadline wahrscheinlich einfach verschlafen. Und die Hoffnung war natürlich, wenn es jetzt ein Land mal sauber in datenschutzfreundlich baut, dass die anderen hinterherziehen. Weil ich kann nicht versprechen, in vielen Ländern, in jetzigen Budgetkrise, wird das kein prioritäres Ding sein.
2: Moment, ich habe jetzt eine kurze, nur dass ich das richtig verstanden habe. Ihr seid da alle schön zu dieser Sprint-Jury gegangen, habt euch da die Diskussionen, die Gruppen und Sieger und hier und die ganzen, das sind ja auch, also das sind ja etwas ausführlichere Konzepte, ja. Dann gab es diese Kapriole mit Google ist im Non-Funded-Track und sagt einfach nur, hier geben wir mal übrigens die Referenzlösung ab, so fuck you, Alter, nur um euch mal zu zeigen, was man hinkriegt, wenn man auf eure Kohle nicht angewiesen ist. Und dann wählt ihr da jemanden aus und zankt euch und so weiter. Und am Ende ist das alles quasi in der Schublade wieder verschwunden und wird von irgendjemand anders gebaut, fernab von jeder Konzeption und Arbeit, die ihr da geleistet habt?
1: Ja.
0: Und was würdest du sagen, hat dieser Sprintprozess jetzt gebracht?
1: Also ich glaube, es ist zum Großteil in Deutschland eine Beschäftigungstherapie für die Community gewesen. Es war ein Stakeholder-Management für die Wirtschaft, um da einen Appetit zu schaffen und irgendwie eine Awareness, dass jetzt EIDAS wirklich der große Wurf von Minister Wildberger ist. Und es gibt ja auch ein, das habe ich noch nie gesehen, ein Memorandum of Understanding zwischen dem Ministerium und der Wirtschaft, wo man sich gegenseitig verpflichtet, EIDAS einzusetzen. I don't know what this is all for. Und es sind einige Sachen, die ich komisch finde. Zum Beispiel auch, weiß nicht, die Rolle der Open Wallet Foundation, wo ja einige Leute in der Jury drinnen waren, auch einige Leute, die bei der Sprint arbeiten, für diese Open Wallet Foundation arbeiten. Und die Open Wallet Foundation ist zwar bei der Linux Foundation angedockt, aber kriegt ihr Geld großteils von der Industrie. Und ich habe da meine Fragen, ob dieses Konstrukt wirklich hier der Sache dienlich war oder ob man da nicht eher mal mehr Recherche bräuchte, um ein paar Sachen aufzudecken. aber ja, es ist, wenn du mich jetzt fragst, so, was hat das gebracht, die Absicht war eine gute, deswegen bin ich ja auch in diese Jury reingegangen, weil ich dachte, hey, okay, Deutschland will das ordentlich machen, die wollen auch kritische Stimmen da drinnen, weil das wussten sie ja von mir und dann nehme ich den Ball auf und wenn es dann halt eine saubere Open-Source-Lösung gibt, dann hilft das halt auch den anderen 26 EU-Staaten. Dass es dazu jetzt nicht gekommen ist, zumindest nicht über die Sprint, finde ich schon mal sehr, sehr traurig, wenn nicht bedenklich.
2: Moment, habe ich das richtig verstanden, dass es Personalüberschneidungen zwischen der Sprint und der Open Wallet Foundation gibt? Und die Open Wallet Foundation wird, wenn du sagst aus der Industrie, dann meinst du Google.
1: Google, Microsoft, Visa, ja, unter anderem. Das sind alles so die Sponsoren oder die Mitglieder bei dieser Open Wallet Foundation, die in diesem ganzen Thema auf mehreren Ebenen unterwegs ist. Die haben auch die Global Digital Corporation letztens eingerichtet. Das ist auch ein Gremium, das wirklich zwischenstaatlich das ganze Thema vorantreibt, über Europa hinaus und halt sozusagen dieses Konzept Wallets an die UNO angedockt in die Welt tragen will. Ja. Und da vielleicht auch so ein bisschen einen Gegenpol zu dem Digital Public Infrastructure Framework, das aus Indien kommt. Mir begegnet das teilweise dann auch auf den internationalen Konferenzen, dass man da halt einfach Leute von diesem oder jener Gruppe hat und du kannst alles offen nachlesen auf der Webseite von der Open Wallet Foundation, wer für die angestellt ist und du siehst da aber eben Überschneidungen und das halte ich für zumindest ein Compliance-Thema. Vor allem, hier geht es ja um deutsches Steuergeld.
2: Und kannst du noch ein bisschen was zu den Hintergründen sagen? Vielleicht, wir haben viel über Konflikte und so weiter gesprochen. Was ist da jetzt für eine Implementierung, die da gerade vorangetrieben wird?
1: Was jetzt gerade wirklich so der Letztstand ist von dem, was in Deutschland jetzt entwickelt wird, kann ich dir gar nicht sagen. Da sind andere mehr eingebunden. Wie gesagt, VZBV hat jetzt jemanden, der in Deutschland an dem Thema arbeitet. Seit ich da nicht mehr in der Jury bin, habe ich mich damit, muss ich auch ehrlich sagen, nicht mehr so genau beschäftigt. Ja, also ich bin eher in Europa zu Hause und in Deutschland gibt es bei Gott wirklich genügend Leute in der Netzpolitik, die da viel näher auch an den handelnden Personen dran sind. Ich gebe da nur eher meinen Senf ab, helfe auch allen, die sich in das Thema einlesen wollen und ja, ich glaube mir, ich habe in Österreich teilweise auch genügend Schmerzen auszuhalten über die hiesige Umsetzung. Ja, also das nur noch mal so, wie gesagt, es meiner Meinung nach muss da mal tief gebohrt werden.
2: Aber also nochmal, eure Juryarbeit ist im Prinzip in der Schublade verschwunden und jetzt macht irgendjemand irgendwas.
1: Ja, das ist gut zusammengefasst, ja.
0: Aber es war schon immerhin ein Open-Source-Prozess, ne? Also der ganze Code, der da entstanden ist, der ist jetzt nicht in einer Schublade.
1: Korrekt. Alles, was gefundet wurde, ist Open-Source und ich glaube auch, dass einige dieser Anbieter weiterhin auch unterwegs sind. Ich glaube, einer war sowieso in der Schweiz auch schon für die dortige Digital Identity im Gespräch. Es gibt dann eine Firma aus den Niederlanden, die auch immer super coole Sachen gemacht hat. Also ich glaube, dass es ja auch gut ist, wenn es jetzt hier Anbieter gibt aus Europa, die diese Technologie bauen können. Und vielleicht auch schon damit dann in anderen Ländern erfolgreich sind. Und man darf nicht vergessen, es gibt jetzt zwar die eine deutsche Wallet, die sozusagen der Staat anbieten wird mit Ende des Jahres, um seiner rechtlichen Verpflichtung Genüge zu tun. Aber man hat ja gesagt, man will das öffnen, dass es auch alternative Apps geben kann, die sich zertifizieren lassen in Deutschland und dann halt auch eine deutsche App sind. Und da vielleicht nochmal.
2: Sowas von keine gute Idee, auch noch mehrere zu machen.
1: Ja, du bist sowieso nochmal besser. Also, EIDAS ist so gebaut, dass jeder Staat mindestens eine Wallet anbieten muss mit Ende diesen Jahres. Und dann ist es so, dass die Wallets sich aussuchen dürfen, welche Identitätsdokumente sie akzeptieren. Also du kannst jetzt sagen, die deutsche Wallet akzeptiert nur deutsche Pässe. Wenn es jetzt aber eine Wallet gibt aus einem anderen Land, die sagt, ich akzeptiere alle Pässe, dann kannst du als Deutschland auch nichts dagegen tun. Also wenn Google jetzt zum Beispiel klug ist und sagt, okay, in Deutschland funktioniert es vielleicht nicht, aber Malta, Zypern, Irland, so eines dieser Länder, die vielleicht da keinen Bock drauf haben oder die Kohle für das Softwareprojekt nicht haben. Wir gehen zu denen und sagen, hey, anstatt dass ihr jetzt irgendwie Millionen ausgibt, wir haben hier eine fixfertige Lösung, zertifiziert uns das. Und auf einmal ist Google zertifizierte ID-Wallet und in ganz Europa akzeptiert. Und dann kann Google entscheiden, welche Pässe sie akzeptieren oder nicht.
2: An welcher Stelle ist da, also an welcher Stelle hätte man das verhindern müssen?
1: Im Gesetz. Im Gesetz. Das ist ihnen relativ spät aufgefallen. Ich erinnere mich noch, dass die Franzosen Fuchsteufels wild waren und das noch korrigieren wollten. Aber da haben sie sich nicht durchgesetzt. Die Franzosen haben sowieso bei dem ganzen Thema eigentlich eine relativ erstaunlich positive Rolle gespielt. Das ist anders als sonst in der Netzpolitik. Aber in dem Thema wäre es halt auch klug gewesen, dass du sagst, so ja, maybe we need some guardrails. Ich war ja damals sowieso für ein Verbot von Big Tech als Wallet Provider. In dem ganzen Ökosystem haben die nichts zu suchen. Aber mir ist damals gesagt worden, das braucht man nicht ins Gesetz reinschreiben, das wird eh nie passieren. Niemand ist so dumm, dass er Google eine Wallet bauen lässt.
2: Aber dann hat man sich überlegt, das ist natürlich technologieneutral.
1: Ja, ja, also das ist der traurige Zustand. Ich würde mich wirklich freuen, wenn mehr Menschen dem Ganzen mehr Aufmerksamkeit schenken. Ich bin wirklich jetzt schon seit so vielen Jahren die Cassandra, die irgendwie den Leuten die Ohren abnagt mit diesem super technischen EU-Thema. Und ich habe so die Hoffnung, dass jetzt, wo das Ganze realer wird, näher kommt, dass es mehr Menschen gibt, die dem Ganzen endlich mehr Aufmerksamkeit geben, weil das braucht's ganz dringend. Und zwar bevor es zu spät ist. Sowohl auf der technischen Ebene wie auf der Compliance-Ebene, auf der regulatorischen Ebene und vor allem eben dann auch, wie wir als Gesellschaft den Scheiß nutzen wollen und wo vielleicht nicht. Es gab auch bis, glaube ich, bis Mittwoch, diese Woche, letzte Woche, war die Begutachtung für das deutsche Gesetz zur eIDAS-Umsetzung. Ich habe es zugespielt bekommen, ich gestehe auch, ich habe es mir nicht mal angeschaut, ich hatte die Zeit einfach nicht, aber auch in Deutschland passiert da gerade sehr viel.
2: Okay. So, wie würdest du denn jetzt insgesamt den, ich denke, wir haben jetzt alles so mal aufgerollt, auch wirklich, ich finde das immer so faszinierend, wenn man sich solche Sachen über die Jahre anschaut, was ich da an wirklich so Schock, so What the fuck Momenten anhäuft, ne?
1: Ja.
2: Was wäre dein Fazit, wie es heute, wie du heute darauf blickst? Also ich meine, diese Sprint-Sache, da scheinst du sehr, ich sag mal, da klingt deine Ernüchterung, glaube ich, raus, ja. Also ich glaube, dieses NDA, ich weiß jetzt nicht genau, gut, du hast gesagt, du hast es veröffentlicht. Ich meine, an dieser Stelle ist natürlich ein NDA, das klingt jetzt so schlimm, aber ich finde es jetzt auch nicht so absurd, einer Jury zu sagen, pass mal auf, damit diese Jury hier offen miteinander reden kann, ja, damit erstmal grundsätzlich hier klar ist, dass nicht irgendjemand rausgeht und meint, für was weiß ich, auf Social Media oder rumranten zu müssen und irgendwelche Menschen individuell angreifen zu müssen und irgend so ein Quatsch, ne? Dass man halt in so einer Jury alle, die da sind, sicher arbeiten können. Insbesondere, wenn da jemand sitzt wie du, der eben potenziell auch, sag ich mal, eine sehr andere Meinung vertritt, dass sie natürlich sagen, okay, wir möchten ein konstruktives Juryumfeld haben, wo wir auch wissen, dass nicht der Lohninger nachher rausgeht und sagt, XY hat gesagt so und so. Und dann werden wir nachher, was weiß ich, von irgendwelchen Idioten beschimpft oder so. Ja. Insofern finde ich das jetzt nicht so völlig abwegig, dann NDA zu haben, aber ich habe es jetzt auch nicht gelesen.
1: Wir verlinken es einfach. Im Kern geht es einfach nur darum, dass vor allem jene Firmen, gegen die du dich entscheidest, dass diese Information nicht rausgehen sollte. Also da, wo du sozusagen wirklich diese Abwägung triffst und der Teil, der eh öffentlich ist, ja, wie mein Minderheitenvotum, also das eine Minderheitenvotum von einem der Juroren. Wir wissen ja nicht, wer es war. Ja. Aber die Sachen, die kann man ja alle diskutieren. Auch wer sozusagen gewonnen hat. Das ist alles öffentlich auf der Webseite. Man sieht auch, wer sonst in der Jury ist und zum Beispiel auch, wo diese Leute arbeiten. Das kann man ja alles sehen und diskutieren. Jene Informationen, die du einfach nur aufgrund der Jurytätigkeit bekommst, die unterliegen der Vertraulichkeit. Das sind halt eben dann auch die Anträge, über die du zu entscheiden hast. Und das finde ich auch okay. Das ist der Teil der Vertraulichkeit, den man wahren kann. Und ja, also das ist auch nichts Unübliches, ja. Also ich meine, du hast in der IT-Security ständig mit NDAs zu tun, wenn du die Innereien von Firmen kriegst. Und ich habe selten NDAs, aber zum Beispiel, wenn wir Code-Audits machen, damals von der Stop-Corona-App in Österreich, hatten wir auch ein NDA, was wir unterschreiben mussten. Unser Prinzip ist immer, das können wir nur machen, wenn wir das NDA selber online stellen. Weil die Leute müssen genau wissen, zu was wir nichts sagen dürfen, damit sie uns noch vertrauen können.
2: So, aber dann man muss ja trotzdem, also immer die Frustration, diese ganze Arbeit da geleistet zu haben und dann verschwindet die in der Schublade, die finde ich, also das, ja, das finde ich jetzt ein bisschen irritierend. Für alle Beteiligten, ja.
1: Ja, durch mein Steuergeld und Open-Source-Projekte. Also ich hatte wirklich große Hoffnung und wie gesagt, ich glaube, das ist für die einzelnen Firmen, die da Geld bekommen haben und das waren wirklich alles KMUs, ja, da war es sicherlich auch jetzt gut investiertes Geld. Das ist ja auch was, wo ich glaube, es ist gut, wenn wir Organisationen haben, die sowas technisch beherrschen und halt dann auch gleich mit dem Anspruch und das muss alles in datenschutzfreundlich gebaut sein. Besser als wenn es von Big Tech kommt, aber dass man dann halt eben nicht drauf aufbaut, das ist auch eine Frage, die man der Sprint und an der Stelle vielleicht auch Minister Wildberger stellen muss, weil ich meine, ich finde es ja auch spannend, dass das jetzt jemand ist, der sich auch mal hinstellt und sagt, das ist etwas, was ihm politisch auch an Gewicht hat, ja. Und für Deutschland hängt da ja viel dran. Also es ist, Deutschland hat bisher die geringste Verbreitung von digitalen Identitätssystemen, wenn man das vergleicht mit anderen EU-Ländern. Und ich glaube, genau da wollen sie ran. Und ist ja auch schön, wenn Leute dann zurücktreten müssen, wenn der ganze Shit scheitert.
0: Ja, also ich bin ehrlich gesagt immer schon ein bisschen skeptisch gewesen, was vor allem so diese Idee mit, man macht da einen offenen Markt für Wallets, ja, und Wallets sind halt eigentlich jetzt dafür gedacht, so eine hoheitliche Aufgabe wiederzugeben. Was soll das für ein Markt sein, ja? Also man stellt sich jetzt mal vor, man hätte jetzt eine Firma, die so ein Wallet anbieten will und du konkurrierst dann erstmal gegen die offizielle deutsche Wallet-App. Ja, also die sozusagen von der Bundesregierung dann ausgegeben und promotet wird. Und auch noch gegen 27 andere offizielle Wallets, die von anderen Staaten ausgegeben werden, die auch alle irgendwie das Gleiche tun letzten Endes, die sich dann vielleicht nur darin unterscheiden, welche Sprache die unterstützen, aber vielleicht müssen die dann auch eigentlich alle unterstützen, weil es sind ja auch irgendwie EU-Anwendungen. Also das finde ich schon mal ein bisschen merkwürdig. Wo soll denn da noch Luft sein für eine Wallet, die jetzt per se allein schon aus Privatsphäregründen da kein Geld wirklich draus machen kann? Also die können ja nicht dann anfangen, die Daten der Nutzung zu verkaufen und daraus ein Businessmodell machen. Das würde ja, sagen wir mal, dem ganzen Projekt einfach fundamental widersprechen. Ich hatte auf einem dieser Sprint-Events auch mit ein oder zwei dieser Gruppen darüber gesprochen. Und die haben so ein bisschen rumgedruckst, aber im Wesentlichen meinten sie, naja, sie sehen jetzt auch nicht so sehr in der Wallet selber eine Marktchance oder dass sich das in irgendeiner Form für sie rechnet, sondern sie würden dann eigentlich alle in irgendeiner Form mit Backend-Lösungen, die im größeren Sinne mit dieser ganzen Infrastruktur zu tun haben, also sprich Implementierung für Online-Shops und so weiter, die dann quasi die andere Seite machen, ne? Damit halt eigentlich eher an den Markt rangehen. Also das ist so das eine. Und ganz ehrlich, ich habe auch noch so ein bisschen meine Zweifel, ob sich das technologisch so als App auch groß durchsetzen können wird, weil es natürlich eh klar ist, dass du in den Betriebssystemen der, tja, man muss ja sagen, beiden Hersteller letzten Endes sehr viel mehr Möglichkeiten hast. Ne? Ist ja logisch, wenn Apple und Google das direkt in ihr Betriebssystem einbauen, wo es meiner Meinung nach auch hingehört. Nicht, weil Google und Apple dann die Kontrolle haben sollen, sondern das muss natürlich rechtlich entsprechend abgesichert sein. Also ich würde eher sogar dazu sagen, sie müssten eigentlich verpflichtet werden, so etwas einzubauen, beziehungsweise ihre Betriebssysteme so auszustatten, um sicherzustellen, dass es allen Standards entspricht, aber dass es eben auch maximal integriert ist, ne? Dass man eben wirklich sagen kann, ja okay, ich will jetzt hier mich bei der Behörde anmelden, zack, Perso hochbringen, genauso einfach wie eine Kreditkarte. Warum soll das jetzt irgendwie schwerer sein? Ne? Und ich glaube, da wird es dann sowieso drauf hinauslaufen. Deswegen ist hier einfach der Rechtsrahmen gefragt. Aber man merkt auch einfach, dass Europa mit dem ganzen Scheiß einfach nicht genug Erfahrung zu haben scheint.
1: Nur noch mal ein Nachtrag, weil für euch beide das so wichtig ist, dass man hier ein Ökosystem an Wallet-Anbietern hochziehen will. Dasselbe hat von der Leyen unser Mittwoch auch über die Altersverifikations-App gesagt. Also es soll explizit hier auch die Möglichkeit geben, für Drittanbieter solche Altersverification-Apps gemäß den Blueprints der Kommission zu bauen, solange die interoperabel sind und sich halt an den Datenschutz halten.
3: Da habe ich eine gute für euch, Kinder. Da habe ich eine richtig gute. Das ist die Schülerausweis-App vom Onkel Linus.
0: Ich würde sagen, man müsste da konsequent einfach auch noch weiter voranschauen. Dann sollen einfach auch Firmen in der Lage sein, Personalausweise auszustatten und Reisepässe. Dann ist einfach der Markt einfach komplett geöffnet. Ja.
2: Dann machen wir einfach die gesamte EU jetzt zu gehen.
0: Ja. Da kann auch noch jeder seine eigene EU gründen. Ja, welche EU sind sie denn? Ja, die bestmögliche, die es gibt.
1: Ja.
0: Wir haben die besten Dienstleistungen für sie. Ja, okay. Also es ist, also ich würde mal sagen, danke, Thomas, trotzdem, dass du dir auch gestiegen bist. Ja, also ich meine, ich glaube, dass auch deine Tätigkeit, glaube ich, von außen oft missverstanden wird, was da überhaupt deine Rolle war. Ja, also du warst ja da jetzt nicht dafür gedacht, da jetzt in irgendeiner Form ein offizieller Vertreter zu sein, sondern die haben halt für ihre Jury, also für diese Jury-Tätigkeit im Rahmen eines Wettbewerbs, die halt von dieser Sprint gemacht wurde, die nicht rechtlich in irgendeiner Form verbindliche Entscheidungen gefällt hat, sondern die quasi so eine Art, ja, was auch immer das jetzt genau war, so eine Marktbespielung gemacht hat mit der Technik und sozusagen mit Innovationen gespielt hat. Das ist ja irgendwie der Sinn der ganzen Sprint. Nicht mehr und nicht weniger, aber vor allem bist du halt in dieser politischen Diskussion beteiligt gewesen und das ja gefühlt fast als einziger. Ja, ich kann verstehen, dass es einem schlaflose Nächte gebracht hat.
1: Ja, so wirklich wird man es erst sehen, wenn das System bei der Bevölkerung ankommt. Aber ja, dafür gibt es eh noch zwei weitere Themen. Vielleicht kommen wir auf die noch zu sprechen. Das eine ist, aktuell gibt es immer noch Dinge auf EU-Ebene, über die verhandelt und gestritten wird. Also da gibt es auch wieder eine Hierarchie. Das Gesetz ist verabschiedet seit 2024, aber jetzt gibt es die sogenannten Durchführungsrechtsakte. Das sind die Beipackzettel, die sind auch rechtsverbindlich und da werden die technischen Standards festgelegt von EIDAS. Ein Großteil dieser Durchführungsrechtsakte ist schon beschlossen und jetzt gerade werden aber noch einmal drei verhandelt. Also die wurden sozusagen neu aufgemacht und obwohl sie erst vor einem Jahr beschlossen wurden, fasst man da noch mal rein. Und da geht es gerade aktiv auch um fünf Themen, wo wir kämpfen, dass die verbessert und nicht verschlechtert werden. Da gab es auch einen offenen Brief und eine Analyse von uns, die verlinken wir auch alle. Worum geht's dabei? Es ist eigentlich die brachialste Sache ist, wenn man jetzt diesen statischen Ausweis hat in seiner Wallet, ja, dann hast du ja da natürlich gewisse Eigenschaften, die dich als Individuum identifizieren. Das ist natürlich dein Name, das ist deine Adresse, dein Geburtsdatum. Man nennt das eben so Person Identification Data, PID oder die Stammdaten. Und jetzt will man so ein paar Monate, bevor das System live geht, in dieses Minimum Dataset, also das, was jede Person eindeutig identifiziert, auch noch ein biometrisches Passbild hinzufügen. Mhm. Und dem sozusagen auch nochmal beistehen, dass du dann also die Information, mit der du dann auch über Gesichtserkennung natürlich identifiziert werden kannst, dieser PIT, diese Stammdaten einer Person, die werden auch immer zur Gänze übertragen, und zwar auch, egal ob du es jetzt online machst oder offline. Bei offline könnte man es theoretisch irgendwie rechtfertigen, wenn du sagst, du willst schauen, ob die Person, die vor dir steht, auch jene ist, die sich gerade identifiziert bei dir, ja. Aber wenn du das erlaubst, dann erlaubst du es auch für die Offline-Variante, wo du es absolut, für die Online-Variante aus der Distanz, wo du es absolut nicht bräuchtest. Also das gehört einfach rausgestrichen. Das ist ein Wahnsinn, dass sie das jetzt hier noch versuchen reinzuverhandeln. Dem Vernehmen nach ist das, weil die Kommission gerne Interoperabilität hätte mit Australien, Japan und Kanada, weil in deren System, um mit denen interoperabel zu sein, braucht man diese biometrischen Daten. Das ist die eine Baustelle. Die anderen vier sind, wir haben immer noch Schlupflöcher bei den Registrierungszertifikaten. Ich rede ja immer davon, dass man sich als Firma registrieren muss oder auch als staatliche Stelle, bevor man die Wallet verwenden darf. Und dann prüft die Wallet, ob du eh nur das fragst, was du registriert hast. Aber wenn du darüber hinausgehst, gibt's ja eine Warnung für den User. Diese Warnung braucht aber ein sogenanntes Registrierungszertifikat. Im Moment ist das optional. Deutschland würde das ausstellen, Österreich auch, Niederlande auch, Frankreich auch, aber Irland wahrscheinlich nicht. Das heißt, wenn ich dann mich als Firma in Irland ansiedel, bin ich wiederum im LEO, im regulatorischen Safe Harbor und kann mich vor dieser Verpflichtung drücken. Deswegen müssen die einfach für alle verpflichtend sein. Wir haben immer noch große, große Lücken bei dem Recht auf Pseudonymität. Da kämpfen wir jetzt schon von Anfang an eigentlich darum, dass du eben überall da, wo es keine KYC-Verpflichtung gibt, wo du nicht rechtlich verpflichtet bist, dich zu identifizieren, da musst du auch ein Pseudonym verwenden dürfen. Das steht im Gesetz drinnen. Die Kommission stellt sich hier aber blau, taub und dumm und macht die ganze Zeit Dinge, die eigentlich dem Gesetz widersprechen, meiner Meinung nach. Da kämpfen wir auch darum, dass das endlich jetzt noch gefixt wird. Das ist vielleicht die letzte Chance. Das würde halt bedeuten, dass du bei Facebook nicht deinen echten Namen hergibst, sondern einen Fake-Namen hergeben kannst. Dass du auf irgendeinem Online-Forum solltest du deinen Namen mit dem Forum teilen. Das muss dann nicht dein bürgerlicher Name sein, dein echter sein, sondern kann irgendein anderer sein. Auch ein riesig wichtiges Thema. Erst recht für alle Menschen, die schon mal ihren Namen geändert haben. Und ja, Tracking-Schutz wird auch nochmal abgemindert. Also da, wo, ich habe ja von Unlinkability gesprochen, die ist im Gesetz knallhart definiert. Und jetzt versuchen sie das hier über die Revocation-Zertifikate abzumindern. Und im Gesetz ist es als Erfüllungstatbestand drinnen. Und jetzt wollen sie sozusagen, du musst dich bemühen, dass du nicht getrackt wirst. Was halt auch heißt, mit genügend Aufwand kannst du getrackt werden. Das ist auch wiederum, mag super technisch klingen, aber kann in der Praxis einen riesigen Unterschied machen. Gerade Revocation ist halt ein super kompliziertes, wichtiges Thema und oft leaky. Ja, und zuletzt, ich habe schon erwähnt, Passkeys und Web of N ist der Weg, wie die Wallet als Login-Weg verwendet werden kann. Und da will man jetzt auch das so bauen, dass du auch einen dezentralen Web of N so Applikation verwenden kannst. Das ist eigentlich eine gute Sache. Eigentlich willst du ja nicht nur die Wallet verwenden, sondern ich werde meine Passkeys sicherlich nicht in der digitalen Brieftasche haben. Aber gleichzeitig, was die Kommission hier macht, ist die eine Verpflichtung für Big Tech, die Wallet zu unterstützen, so auszulegen, dass Big Tech genau gar nichts ändern muss. Also jeder Login with Passkey-Knopf bei Facebook würde dann das Gesetz erfüllen. Und da muss man zumindest mal die Sinnfrage stellen, ob das wirklich so klug ist, auch wenn ich da sagen muss, natürlich alternative Passkeys, die Bestimmung heißt dann halt einfach gar nichts. Also alles, was das dann bedeutet, ist, jeder Big Tech-Plattform, jeder VLOP, auch Wikipedia müssen Passkeys verwenden. Das ist, worüber jetzt noch gestritten wird. Seit Februar liegen diese Texte vor. Wir haben in der Konsultation uns geäußert. Wir haben es geschafft, dass Medien darüber berichten. Das ist auch jedes Mal ein Kraftakt, dass dieses Thema Leute interessiert. Aber es gibt gute Berichte auf Netzpolitik.org und auch auf Politico. Und inzwischen haben auch Deutschlandfunk, der Standard und der ORF nachgezogen. Und jetzt wahrscheinlich im Mai kriegen wir die finale Entscheidung über diese 5 Themen, die noch offen sind.
2: Alright. Passkeys. Jetzt müsste ich mich nochmal genauer, aber also eigentlich dürfte das nicht ausspezifiziert sein mit Passkeys. Also du willst ja irgendwo auch noch was Signiertes haben. Also Passkeys.
1: Web of N haben sie jetzt im Standard reingeschrieben.
0: Aber ich verstehe nicht so ganz genau, was, welche Rolle das machen soll. Also ich meine, das Passkeys, also Passkeys sind eine sinnvolle Sache. Das kann man jetzt erstmal technisch so festhalten. Ja, das ist das, was man haben will, was Passwörter jetzt mittelfristig auch ablösen soll. Aber inwiefern spielt das jetzt für diese Wallet eine Rolle? Das ist mir ehrlich gesagt
1: unklar. Die Wallet hat die Funktionalität, als Login-Weg zu fungieren. Ja. Das schreibt das Gesetz vor und diese Durchführungsrechtsakte sagen jetzt ja, und das machen wir mit Web of N. Das ist ja auch noch der gute Teil, finden wir alle gut. Und nun ist es aber so, dass es gab im Gesetz auch immer die Verpflichtung, die Big Tech-Plattformen müssen die Wallet als Login-Möglichkeit auch unterstützen. Und das wurde jetzt aber so gelöst, die müssen nicht die Wallet als Web of N-Login-Weg verwenden, sondern irgendein Web of N-Interface. Und wie gesagt, in der Sache finde ich das ja sogar gut, weil ich will die Wallet auch nicht verwenden für meine Passkeys. Aber es ist halt trotzdem diese Verpflichtung, die der Gesetzgeber da reingeschrieben hat, wird damit eigentlich umgedeutet aus Facebook, ihr müsst gar nichts machen, ihr seid eh schon compliant mit dem Gesetz. Okay. Das ist, worum es geht.
2: Also der Teil, der mir da noch nicht so ganz klar ist, ist, also irgendwie musst du dich authentifizieren und das schlüsselbasiert zu machen, ist erstmal sinnvoll. Der Identity-Teil kann eigentlich nur dann entstehen, wenn du irgendwie an den Passkey auch mit einem Zertifikat noch irgendeine Identity bindest. Ja, das heißt, der restliche Teil, was jetzt wirklich die Identität ist, das ist halt nicht Teil von Web of N. In dieser Anwendung insofern.
1: Ganz genau, ja. Das ist separat.
2: Muss ich mir nochmal genauer anschauen. Also
1: alles, was dann wirklich Identifikation macht, Daten weitergibt, ja. Ich habe auf jeden Fall auch noch was zum Klicken mitgebracht. Dieses Thema beschäftigt uns eben schon sehr lang und wir haben auch Software gebaut, um es im nächsten Jahr, wenn dann dieses Ökosystem ausrollt, anderen leichter zu machen, irgendwie einen Überblick zu behalten. Wer verwendet jetzt diese digitale Brieftasche? Welche staatliche Stelle setzt sie ein? Welche Firmen haben sie ausgerollt? All das soll beantwortet werden über die Webseite whoidentifies.me. Ist eine freie Software, die wir geschrieben haben. Ich habe eingangs erwähnt, es gibt diese Registrierungsverpflichtung. Und in dieser statischen Registry von allen Use Cases und allen Firmen, die irgendwas über die Wallet wissen wollen, da docken wir uns an mit diesem Projekt und aggregieren die nationalen Ökosystem-Registries aus allen 27 EU-Staaten und bauen damit eben so eine europaweite Transparenz, dass du genau sehen kannst, welche staatlichen Stellen, welche Porno-Webseiten zur Altersverifikation verwendet Frontex dieses System. Du kannst dir halt echt, egal wofür du dich interessierst, wenn du im Gesundheitsbereich als NGO arbeitest oder Verbraucherschutz machst, dann kannst du trotzdem über unser System sehr freien granular den Teil des Ökosystems dir anschauen und Echtzeit-Alerts über E-Mail bekommen, wenn sich irgendwas ändert. Und das Ziel ist halt einfach, unseren Teil des Zauns, also allen NGOs und allen WissenschaftlerInnen und JournalistInnen zu ermöglichen, dass man einen Überblick behält über das Ökosystem. Und im besten Fall, wenn da wirklich jetzt Schindluder getrieben wird und schlechte, gefährliche Use Cases aufkommen, was wahrscheinlich nur eine Frage der Zeit ist, dass wir da zumindest von Tag 1 das wissen und diese Debatte auch führen können. Und im besten Fall natürlich auch dann gleich regulatorisch dagegen vorgehen. Das Ganze ist freie Software und Open Data und es gibt jetzt einen Prototyp auf demo.whoidentifiesme, den man schon klicken kann. Montag ist der letzte Workshop. Wir haben gerade Workshops mit der Community, um das weitere Development noch auszurichten an dem, was auch hilfreich ist für NGOs. Und Ende des Jahres wird dann ein fertiger Pilot, der auch hoffentlich schon die ersten nationalen APIs integriert.
0: Und wo werdet ihr dann die richtigen Daten herbekommen? Also diese Demo arbeitet jetzt noch mit künstlichen Daten.
1: Ne? Jetzt ist noch alles gewürfelt, synthetische Daten. Und es gibt diese Registry, die auch über eine API scrapebar ist. Das haben wir schon im Gesetz drinnen, das ist fix. Das heißt, du kannst über diese API, ohne dich zu authentifizieren, das komplette Ökosystem abfragen. Das heißt, du kriegst wirklich immer das komplette Bild, wer ist jetzt in welchem Land registriert. Das heißt, du kennst jede einzelne Relying Party, sowohl staatliche Stellen wie auch private Firmen.
2: Okay, aber das heißt, die... Also das ist jetzt keine individuelle Auswertung oder Antwort, die man da bekommt, sondern einfach alle, die sich dort angemeldet haben. Okay, weil bei mir steht Deutsche Bank, Frontex und
1: Youporn. Ja, das ist jetzt mal nur unsere kuratierten synthetischen Daten.
2: Dachte ich, das kann eigentlich nicht sein.
1: Noch nicht, wer weiß. Genau, ich mache jetzt einfach weiter, weil wir sind schon so lange. Ich habe noch drei kleine Themen. Ich war bei der Telekom Hauptversammlung vor zwei Sendungen, habe dir die Rede eingespielt. Vielen Dank dafür. Ich wollte nur noch mal nachberichten, dass ich natürlich keine Telekom Aktien besitze. Das lasse ich mir nicht nachsagen.
0: Ach so, echt?
1: Nein.
0: Ich dachte, das muss sein.
1: Nein, nein.
0: Damit man da reden darf.
1: Es gibt die tolle NGO, Dachverband der kritischen Aktionärinnen und Aktionäre, die machen seit 40 Jahren coole Arbeit, indem sie halt einfach bei diesen Aktionärsversammlungen der Zivilgesellschaft eine Stimme geben. Die machen wirklich geilen Scheiß, so im Sinne von Bergbaukonzern aus Deutschland lässt auf Gewerkschafter schießen und dann nehmen sie die Hinterbliebenen dieses Massakers und bringen die zur Aktionärsversammlung, geben denen ein Rederecht. Die sind vor allem Klima- und Sozialthemen aktiv und bei der Telekom haben sie halt vor ein paar 2017 das erste Mal angefragt bei mir und dann bin ich dorthin gegangen. Das war meine dritte Rede jetzt dieses Jahr, um auf Netzbremse hinzuweisen, unsere Beschwerde gegen die Deutsche Telekom bei der Bundesnetzagentur und eben auf dieses ganze Problem mit der Zusammenschaltung bei der Telekom. Da gab es in letzter Zeit auch sehr coole Videos von den Space Frogs, die kannte ich vorher nicht, aber ich fand es sehr lustig, wie die dieses Thema aufbereitet haben. Und es war einfach eine wirkliche Freude, da mal dem Herrn Höttges und dem Aufsichtsrat und Vorstand die Leviten zu lesen und halt klar zu sagen, dass das, was sie da tun, illegal ist und gegen die Netzneutralität verstößt und dass wir da kämpfen werden. Und ich habe es auch bewusst gemacht, weil damals habe ich das ja schon 2017 und 19 wegen Stream On getan und ich habe Recht behalten und jetzt bin ich halt wiedergekommen, um zu sagen, und auch dieses Produkt von euch oder diese Geschäftspraxis von euch ist illegal und wir werden es abschaffen. Und es gab dann sogar noch so ein Techtelmechtel, weil ich habe dann irgendwie gesagt, ja, VPNs sind der einzige Weg, wie die Leute sich zu helfen wissen. Und dann hat mir Herr Höttges vorgeworfen, ich hätte irgendwie eine einzelne Mitarbeiterin hervorgezaubert und die angeschuldigt, was ja nicht der Fall war. Ich habe von einem systemischen Problem geredet und die Telekom hat in hunderten ihrer Foreneinträgen Leuten, die sich beschwert haben, gesagt, naja, dann verwende dein VPN, damit du auf dein E-Learning hinkommst oder damit du diesen Dienst nutzen kannst. Was natürlich ein Wahnsinn ist, dass ich ein VPN zahlen muss, dass die Telekom bezahlt, damit ich zu den Daten komme, die ich eigentlich im Internet abrufen will.
2: Ja,
0: also ich habe mir jetzt mal einen Aktienkurs der Deutschen Telekom angeschaut. So. Also gleich nach dem ersten,
2: zum kritischen Aktionär. Ne?
0: Gleich nach dem 1.4. ist das erstmal in den Keller gegangen. So. Also
1: yes!
0: Er holt sich jetzt erst langsam wieder. Ne? Also da waren sie noch irgendwie bei 32 und mittlerweile 28, wieder 29. Naja. Tja.
2: Ich muss nur ganz kurz noch was zum Aktienkurs der Deutschen Telekom, ne? Das, also die Telekom-Aktie, die Volksaktie, die hat ja nun wirklich, weiß ich nicht, einen größeren Teil des deutschen Bürgertums enteignet, ne? Also irgendwie so, was haben sie alle in die Telekom-Aktien gekippt? Und die war irgendwie in den 2000ern, war die irgendwo bei 89 Euro. Und wenn du sagst, die ist heute bei 29, ne? Also die hat sich, weiß ich, von 2009.
0: Bist du sicher? Ich sehe hier, dass sie gestartet ist, 43, 80. Da gab es vielleicht nochmal einen Split. Aber sie ist trotzdem noch nicht wieder auf ihrem Ausgabewert.
2: Ich glaube, ihren Ausgabewert hat sie zumindest in dem Google-Chart jetzt schon irgendwann mal wieder. Aber ja, also ist auf jeden Fall eine gute Geldsenke gewesen. Und insofern kann ich mir vorstellen, warum die kritischen Aktionäre so viele T-Aktien haben. Erstens günstig und zweitens viele kritische Stimmen.
1: Ja, es ist halt auch wirklich der Großteil der Menschen, die dorthin kommen, kommen halt aus dem Streubesitz dieser Aktien. Also das sind halt wirklich alles Rentnerinnen und Rentner. Manche bringen inzwischen schon ihre Kinder mit. Also das ist so eine Familientradition für viele Leute, da hinzukommen. Und
0: was, auf einer Hauptversammlung von der Telekom?
2: Ja. Hauptversammlungen sind
0: was?
2: Da gibt's kostenloses Essen.
1: Ja, das
0: ach so.
2: Und wenn du das ganze Familienvermögen in die scheiß so Aktien gesteckt hast, dann freust du dich, wenn du mal einmal was Essen dafür kriegst.
0: Flughöhe ist das, ja. Die ganzen geprellten Aktienhalter der Telekom kriegen dann einmal im Jahr was zu essen. Wie schön.
1: Ja, auf jeden Fall. Ich habe auch die Antwort bekommen, die ich wollte. Ich glaube nicht, dass sie vollständig ist, aber rund 100 Millionen Euro Umsatz macht die Telekom mit der Zusammenschaltung ihres Netzes. Und da ist halt sehr wahrscheinlich halt ganz viele Firmen, die diese Zahlungen nicht freiwillig leisten, sondern das als Schutzgeld dafür hinblättern, dafür, dass sie halt für die Kunden der Telekom gut erreichbar sind. Und das ist genau diese bezahlte Überholspur, die wir hier ankreiden. Wenn es hier noch weiteres Interesse gibt, auf netzbremse.de alle Infos und alle weiteren Dinge, die man tun kann. Wir haben auch einen Speedtest und wir haben viele Sachen, wo man uns helfen kann. Wir sind jetzt in der entscheidenden Phase des Verfahrens. Also jetzt müssen wir uns gerade anstrengen, dass wir das hinbekommen. Und ja, dann geht's auch da auf EU-Ebene weiter, weil seit, das haben wir letzte Sendung kurz erwähnt, seit Jänner gibt es ja den Digital Networks Act. Also wir sind in der Mitte einer Reform der Netzneutralität gerade. Und ich hatte jetzt auch schon das Vergnügen eines ersten Hearings im Europaparlament zu dem Gesetz. Und das wird die nächsten Jahre ein weiteres großes Thema. Also jetzt, wo EIDAS vielleicht in die Implementierung rübergeht, kommt gleich die nächste Baustelle.
0: Du kannst ganz schön böse gucken irgendwie. Also hier bist du ja immer so nett. Und aber da mit der Hauptversammlung, da hast du ja richtig so. Ist gut. So, was hast du denn noch für uns?
1: Ja, noch wirklich, so jetzt bin ich auch schon wieder, ganz kurze Themen noch. In Österreich haben wir es gerade auch die Situation, dass wir, wie in vielen Ländern, wenn man als Sicherheitsforscherin das Richtige tut und eine Lücke an die Hersteller meldet, kann das gefährlich sein, weil Responsible Disclosure ist bei uns nicht geschützt. Wenn man eine Lücke meldet, kann es einem passieren, dass man statt einem Dank eine Strafanzeige bekommt. Und das ist ein Thema, das uns schon länger umtreibt, auch weil wir selber betroffen waren. Es wurde ja auch schon mal 2 Jahre gegen mich ermittelt wegen Hacking, weil wir Responsible Disclosure in der Pandemie gemacht haben.
0: Echt?
1: Das ist nicht lustig, weil so ein Beschuldigtenstatus ist ja nicht ganz angenehm. Anyway.
0: Ja, aber wie ist das ausgegangen?
1: Es wurde eingestellt natürlich und am Ende musste sich der Minister entschuldigen.
0: Du bist also gar kein richtiger Hacker.
1: Nein, eigentlich nicht. Habe ich nie behauptet. Nein. Aber der Minister musste sich entschuldigen, weil es war wirklich das Gesundheitsministerium, das, wir haben ja gesagt, hier ist eine Lücke und die so Anzeige.
0: Ja.
1: Ja, es gab einen Deal zwischen der Regierung und den Grünen in Österreich, weil das NIS-2-Gesetz in Österreich braucht eine Verfassungsmehrheit. Und die haben die Grünen verschafft und im Gegenzug haben sie sich herausverhandelt, dass die Regierung jetzt dieses Thema Ethical Hacking neu regeln soll. Und es gab einen Entschließungsantrag eben, der die Regierung beauftragt, sich das anzuschauen und zu evaluieren. Wir sind gerade im Gesprächen dazu. Es gibt einen Aufruf für alle Betroffenen in Österreich, weil wenn ihr schon mal mit Sicherheitsforschung in Österreich zu tun hattet, egal auf welcher Seite, auch wenn ihr die wart, die dann nicht Responsible Disclosure gemacht haben, weil es euch zu heikel war oder weil ihr schon mal in einer Behörde war, die Anzeige erstatten musste, aus irgendeinem Grund, gibt's ja auch, weil das eben ein Offizialsdelikt ist. Das sind alles so Sachen, wo wir diese Stories gerade brauchen für den politischen Prozess. Im Oktober wird es auch eine mini-parlamentarische Enquete dazu geben und wir sind jetzt gerade beim Sammeln von Informationen, das liegt bei meinem Kollegen Sebastian, das Thema, und wir verlinken den Post, wo sich Menschen gerne melden können, wenn sie in Österreich da schon Erfahrungen gemacht haben. Ja, und zuletzt noch ein Tipp für alle, die in Österreich alte Geräte zu Hause herumliegen haben, alte Laptops, Tablets, die sollen diese Geräte bitte zu PCs für alle bringen. Das ist eine NGO, die sammelt alte Geräte, säubert die, installiert da Linux drauf und verteilt sie dann an bedürftige Familien und schickt auch Geräte an die Ukraine. Das ist eine super NGO, die letztens erst wieder ein paar Preise gewonnen haben, sehr zu Recht, wie ich finde, machen großteils diese Arbeit mit Ehrenamtlichen und sind wirklich für viele einkommensschwache Familien der einzige Weg, an einen Laptop für die Kinder zu kommen. Und ohne Laptop in der heutigen Schule ist halt eigentlich kein Unterricht mehr zu folgen. Gerade für die Ukraine suchen sie auch Server, weil sie da auch gerade eben unterstützend tätig sind. Und über Geld als Spende freuen sie sich natürlich auch. Wir verlinken alles dazu.
0: Genau, gibt es irgendwie drei Orte, wo man das tun kann. Zwei in Wien, einer in Linz, wenn ich das hier richtig sehe auf der Karte.
1: Ganz genau.
2: Alright, dann kommen wir zu den Terminen. Mein Termin ist in 11 Tagen, ne? Wisst ihr, wer mit dabei sein wird noch bei Fun Facts? Jetzt darf ich das ja, glaube ich, sagen.
0: Hast du mein Gästeticket klar gemacht?
2: Du kriegst kein Gästeticket, ist ausverkauft. Oliver Kalkofer heißt der, glaube ich. Den kennt man von früher aus dem Fernsehen.
0: Onkel Hotte.
2: Wahrscheinlich, ne? Dann Eselsalbtraum. Ah. Zentrum für politische Schönheit. Und Marc-Uwe Kling. Das wird doch ein schöner Funfact. Jetzt muss ich es nur noch vorbereiten. Deswegen gibt es wahrscheinlich auch nächste Woche keine Sendung, weil ich habe mir das angeschaut. Also Anne Brohrhilke hat es auch super hingekriegt. Ich war bei der Aufführung oder bei der Folge und das war sehr gut, aber ist trotzdem natürlich sehr Teleprompter. Naja.
0: Wir sind gespannt.
2: Ja, aber eigentlich wollten wir andere Termine besprechen, nämlich Netzpolitischen Abend in Wien.
1: Genau, am 11. Mai findet der 75. Netzpolitische Abend statt. Das ist die lose Runde von allen NGOs, wo wir uns immer wieder treffen. Dieses Mal im Fluck am Praterstern. Das ist ein ganz zentraler, wunderschöner Ort, den man kaum verpassen sollte, wenn man in der Stadt ist. Und es werden sprechen der Mario Zechner, der einer von den, glaube ich, coolsten Leuten ist in den letzten Jahren, die einfach im Netz Dinge Hackencoden hat, ich glaube, die letzte Sache, die ich von ihm im Kopf habe, war, wir hatten so viel Diskussionen über Preisabsprachen von Supermärkten, er hat einfach einen Preismonitor gebaut, der die Websites der Supermärkte gescraped hat, also der macht wirklich oft coolen Scheiß. Ursula Pache von NOIP, None of Your Business, die NGO von Max Schrems. Ursula Pache muss man unbedingt gesehen haben, sie war lange Jahre die Chefin von dem vorher schon genannten BOIK, also von dem Dachverband aller Konsumentenschutzorganisationen. Die Frau kennt Brüssel in- und auswendig und ist eine wirkliche Glorifäe in der EU Digital Policy und sie wird über den Digital Omnibus sprechen und dann noch einen Stefan Jestl, den ich nicht kenne, aber der wird etwas über KI und ihre Effekte am Wiener Arbeitsmarkt erzählen.
2: Dann haben wir in Berlin noch zwei Events, die ich schon in der letzten Sendung gerne ankündigen wollte, aber es dann verpennt habe, und zwar das Wireless Community Weekend. Ja, das ist also, da geht es um im Prinzip die ganze Freifunk-Community. Vom 15. bis 17. Mai, also in ungefähr einem Monat, findet das auf der CBS in Berlin statt. Wir haben in den Shownotes die Links zum Freifunk-Wiki und zu den Mastodon-Accounts, Fediverse-Accounts und so weiter. Womit wir beim nächsten Event wären, auch auf der CBS, und zwar den Berliner Fediverse Day. Der findet vom 11. bis 13. September statt, das ist also noch einige Monate hin, und der CFP geht bis zum 14. Juni. Auch da ist der Link schon mal in den Shownotes. Könnt ihr also schon mal was einreichen, und ich könnte mir vorstellen, der Fedi Day gerade jetzt mit dem Digital Independence Day Kram und den ganzen Bewegungen in die Richtung der Dezentralisierung und so, könnte ich mir vorstellen, dass das vielleicht ein sehr schönes Event werden könnte. Ja? Und Freifunk natürlich sowieso und Netzpolitischer Abend in Wien auch. Deswegen kommt er da alles schön hin und dann chillen wir.
1: Absolut. Ja, bei uns kann man irgendwie Bier trinken und aufs Riesenrad schauen. Kannst du da mithalten?
2: Mhm. Auf das Siebes ist eine Raumstation, Alter, ein Riesenrad, ey, was ist das denn? Völlig. Wir haben eine Antenne, die in der Mitte aus dem Alexanderplatz rausguckt.
1: Aha, okay.
0: Wer sagt dir, dass das Riesenrad nicht auch eine Antenne ist? Und das Raumschiff ja, bloß aber noch das nicht ist, entdeckt das wurde.
2: Thomas, vielen Dank. Das war eine ziemlich lange Sendung.
1: Ja, vielen Dank für die Einladung. Es hat mich sehr gefreut und danke für die Chance der, der Erklärung und des Ausführens und ja.
2: Ich finde es aber auch gut, dass du dir nochmal die Zeit genommen hast, jetzt wo das, wovor wir die ganze Zeit gewarnt haben und die Sorgen, die wir die ganze Zeit hatten, ja sogar noch schneller eintreten als das, woran wir politisch gearbeitet haben, beziehungsweise du gearbeitet hast, kommt. Und ja, dieser Einblick in die Arbeit und die Details und auch, naja, also schon erkennbar, aus dieser längeren Schilderung jetzt auch, zumindest erkennt man, warum so ein Ding halt auch von vielen nicht angefasst wird, ne? Und warum man mit, warum die mit sowas durchkommen. Am Ende bleibt immer noch eine große Hoffnung, dass das so ein absoluter dämlicher Rohrkrepierer wird. Aber diese Hoffnung ist leider auch nur so eine halbe, weil wenn sie diesen Rohrkrepierer erstmal hingelegt haben, ist, glaube ich, alles, was bleibt, das für Apple, Google und so weiter, der Identitätenmarkt einfach sturmreif geschossen ist und sie sich den dann im Prinzip aneignen können, ne? Weil wenn die ganzen 27 anderen das nicht hinkriegen, dann werden sie es einfach machen, werden compliant sein und haben als allererstes an ihrem scheiß eine Europaflagge dran, ne? Und dann haben wir mal wieder was Schönes für die digitale Souveränität getan.
1: Am Ende geht es ihnen einfach nur um die signierten Identitätsdaten der Bevölkerung.
2: Natürlich.
1: Und wenn wir diesen Hahn aufdrehen, dann werden Dinge in Gang gesetzt, die nicht mehr zu kontrollieren sind, wo auch die ganze Regulatorik man sich aufzeichnen kann, weil da geht es dann einfach um die Macht- und Marktdynamiken, die viel entscheidender sein werden. Und ja, die Dystopie kommt schneller als gedacht. Also ich hätte mir das auch nicht erwartet, dass da auch viele der Dinge, vor denen wir gewarnt haben, und am Anfang ist es ja schon so ein aus dem Fenster lehnen, wenn du diese Gefahren aufzeigst, dass das dann so schnell, so real wird für so viele Menschen. Es lässt mich auch wirklich irgendwie innehalten und sagen so, okay, gut, wie gehen wir damit um? Ja, weil manchmal würde ich auch lieber einfach alles anzünden und gleichzeitig so diese Stille in dem Prozess genau hinschauen und halt einfach diese Kommunikationsbasis mit den handelnden Leuten aufrechterhalten. Das ist einfach, worüber du diesen Informationsvorteil bekommst. Aber dann brauchst du externe Aufmerksamkeit. Dann geht's nur, wenn sich alle an der Hand halten und gleichzeitig springen. Und das ist halt hier einfach, ich glaube, dass da kommen wir noch hin. Aber vielleicht ist es dann schon zu spät.
2: Umso wichtiger, dass wir einen haben, der dran geblieben ist. Und diesen, ich weiß jetzt nicht genau, ob du der stete Tropfen bist, der den Stein hüllt oder der Stein, der durch den steten Tropfen gehüllt wird. Das können, glaube ich, die Hörerinnen sich am Ende dieser Sendung selber entscheiden. Ich glaube, der wichtige Teil war, dass wir hier gemeinsam gegen vorgehen müssen und unsere demokratischen Werte verteidigen müssen. Mal wieder. Deswegen danke für dein Engagement und danke, dass du dir so viel Zeit genommen hast, diesen Prozess mal in Ruhe mit uns zu besprechen. Einige von euch werden sicherlich in dieser Sendung vermissen, den Gesetzentwurf gegen digitale Gewalt, aber das liegt daran, dass ich ja schon in den Sendungen davor gesagt habe, dass es eine ganz bestimmte Person gibt, die ich dazu hören möchte und mit der machen wir gerade einen Termin. Ist nicht so einfach, aber wir freuen uns, ich freue mich jetzt schon drauf, dass wir die Sendung bald machen werden.
0: Alright, dann würde ich sagen, machen wir hier Klappe zu, Affe tot. Thomas, vielen Dank und vielen Dank fürs Zuhören und dann hören wir uns bald wieder.
2: So. Ja, mir wird hier nie gedankt, aber es
1: danke, ist auch Linus.
0: Ciao, ciao. Du hast ja mal
1: danke, Tim.
0: Ein Gästeticket für mich, dann wird ja auch nicht gedankt.
2: Ist doch du klar. Wolltest ja auch kein Gästeticket, du wolltest wieder ein kostenloses Ticket.
0: Ja, natürlich.
2: Gästeliste heißt das, nicht Gästeticket.
0: Ja, was auch immer. Hauptsache...
2: Schnorrer bist du.
0: Ja, Schnorrer. Ja, ja. Ja, ja. Tschüss, Leute. Bis
2: Gästeliste
0: bald.
2: Hast du natürlich, aber ein Ticket kriegst du nicht. Gästeliste, schön. Hallo, ich habe mich hier reingeschnurrt. Ja, geh rein, meine Güte.
0: Ehrenplatz so, brauche ich da.
2: Das kriegst du aber nicht irgendwie ein Ticket.
0: Auf wenn, der Bühne wenn mit dem Mikrofon, nee. Dann kann ich die ganze Zeit dumme Kommentare von der Seite machen.
2: Nee, auf der Bühne nicht. Aber ja, weißt du, was du kriegst? Du kriegst ein schönes Ticket in deine Open Wallet.

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Wir starten in die neue Nachtflugausgabe mit Kings and Wilds mit ihrer aktuellen Single Mom. Damit herzlich willkommen zurück. Hier ist der Nachtflug. Zu hören auf eurem Lieblingssender und auf über 20 weiteren Radiostationen deutschlandweit. Infos zur Sendung findet ihr im Netz auf facebook.com/nachtflug.radio. Und heute gibt es keinen Nachtflug in the Mix. Ich weiß, für einige ist das hier bereits die erste Ausgabe im neuen Monat Mai, aber bei weitem nicht für alle und darum gibt es das dann in der kommenden Woche. Und warum sage ich das? Glaubt mir, ihr Lieben, es gibt tatsächlich Leute, die würden mir jetzt eine Mail schreiben, warum ich denn diese Woche nicht die DJ-Sets ausstrahle, sondern erst in der nächsten Woche. Und es gibt auch umgekehrt Leute, die sich darüber beschweren, warum ich es denn schon diese Woche ausgestrahlt habe und nicht in der nächsten Woche. Darum sage ich das lieber vorab, auch wenn man das eigentlich nicht sagen müsste. Was habe ich für euch heute vorbereitet? Wie gewohnt ist diese Ausgabe auch wieder zweigeteilt. In Stunde 1 gibt es ein wenig Elektro, Drum and Bass, Techno, Trance und House. In Stunde 2 wird es ein bisschen düster mit Synthpop, EBM, Industrial und Darkwave. Mit dabei sind unter anderem Pendulum, Armin van Buuren, Obscure, Soleil, Massive in Mensch, die Nine Inch Nails gemeinsam mit Boys Noise, Division Redux, Lady Tron, IMX und einem Projekt namens Tribal Residence. Wer oder was sich dahinter verbirgt, das ließ sich vorab leider schwer recherchieren. Es gibt zwar einiges an YouTube-Videos und EPs und Singles von diesem Projekt im Internet zu finden, aber leider keine richtige Biografie. Aber braucht man die unbedingt? Die Musik spricht ja eigentlich für sich. Und das, was Tribal Residence bieten, ist eine gute Mischung aus klassischem Afro-House gepaart mit weiteren, teils sehr orientalischen anmutenden musikalischen Einflüssen. Hier ein Song ihrer neuen EP Listen to the Drums, Motherland.

Ich wollte nachschauen, ob es von dem Rock und Drum and Bass Projekt Pendulum etwas Neues gibt, und dabei stieß ich auf diese Single, die mich doch ein wenig überrascht hat. Aber wen wundert's, wenn sich ein Drum and Bass Künstler mit einem House- und Elektro-DJ zusammentut, dann kann halt sowas dabei passieren. Das war Alesso gemeinsam mit Pendulum und Fade. Aber es gab in letzter Zeit von Pendulum auch für sie etwas typischere Klänge, und zwar aus dem Jahr 2025. Da haben sie gemeinsam mit Armin van Buuren den Song Sound of You aufgenommen. Hier sind nochmal Pendulum.

Nach melodischem Drum and Bass mal ein wenig Breakbeat von einem Projekt namens Manifesto gemeinsam mit K65. Ein Track ihrer neuen Ends EP, nämlich Termite. Ihr hört den Nachtflug zu hören auf eurem Lieblingssender und auf über 20 weiteren Radiostationen deutschlandweit. Infos zur Sendung findet ihr zum Beispiel auf Facebook unter facebook.com/nachtflug.radio. Dort findet ihr die Tracklistings zu heutigen, aber auch zu verpassten Ausgaben und vor allem könnt ihr ältere Sendungen noch einmal online nachhören. Weiter geht es jetzt mit ein wenig Techno und Hard Techno von einem Projekt namens Obscure. Ihre neue EP heißt The God Molecule, daraus hören wir Endemit. Hier sind Obscure.

Musik aus einem Genre, welches ich längere Zeit hier im Nachtflug nicht mehr gespielt habe, zumindest in den regulären Sendungen in Nachtflug in the Mix, gab es da schon mal öfters in den letzten Monaten. Musik aus dem Bereich Uplifting Trance. Hier gerade gehört Matteo Ferri und Altair seine aktuelle Single. Weiter geht es mit einem Melodic Techno DJ und Produzenten, welcher bereits seit über 20 Jahren aktiv ist und seinen 20. Musiker- und DJ-Geburtstag quasi mit einer neuen EP feiert, nämlich 20 The Retrospective. Auf dieser EP findet man einiges an neuem Material, aber auch geremixtes älteres Material quasi in neuem Gewand. Einer dieser Remix-Songs ist der 20th Edit von Cure. Hier ist Soleil.

Soleil und Cure hier im 20 Edit. Ein Track seiner 29 Jahre retrospektive EP, der man auf jeden Fall Gehör schenken sollte. Zumindest dann, wenn man Melodic, Techno, Progressive House und Trance mag. Denn genau das kombiniert diese EP sehr gekonnt und lässt dabei aber noch Einflüsse aus weiteren Genres zu, wie man zum Beispiel beim folgenden Track hören kann. Hier ist noch einmal Soleil mit Oasis.

Soleil mit Oasis, ein Track seiner 20 Years Retrospective EP. Zum Abschluss der ersten Nachtflugstunde für diese Woche gibt es etwas von dem aus Westengland stammenden Trance-DJ und Produzenten Guy Alexander, wobei ich persönlich finde, dass diese Genrezuordnung gar nicht wirklich passt. Denn es ist mehr als nur diese klassische Trance-Musik, wie wir sie vorhin gehört haben. Guy Alexander ist auch in der Lage, verschiedenste Genres zu einem sehr interessanten Soundmix zu verflechten. Hier seine aktuelle Single, Emma.

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Offshore Electro, so bezeichnet diese Farreller Band ihre Musik. Massiv in Mensch mit Callanish, ihre aktuelle Single, ein Vorbote auf das noch in diesem Jahr erscheinende neue Album. Willkommen zurück, hier ist die zweite Stunde im Nachtflug zu hören auf eurem Lieblingssender und auf über 20 weiteren Radiostationen deutschlandweit. Infos zur Sendung findet ihr im Netz auf Facebook unter facebook.com/nachtflug.radio. Dort findet ihr das Tracklisting zur heutigen Ausgabe, aber auch die Playlists vergangener Ausgaben und vor allem, ihr könnt das Ganze dort auch noch einmal online nachhören. Nicht ganz so düster geht es jetzt hier im Nachtflug weiter, und zwar mit Carol Lee. Hier ist seine aktuelle Single »The Edge of Heaven«.

Die Nine Inch Nails gemeinsam mit dem deutschen Techno-DJ Boys Noise und As Alive As You Need Me To Be. Ein Track ihres neuen, grandiosen Albums Nine Inch Noise. Unter dem Namen Nine Inch Noise sind beide Künstler bzw. Bands derzeit auch unterwegs. Und der Kontakt kam bereits 2024 zustande. Da wurde Boys Noise nämlich beauftragt, einen von Trent Reznor von Nine Inch Nails produzierten Film-Soundtrack komplett neu zu dekonstruieren und rearrangieren. Es folgten weitere Live-Remix-Sessions und nun sind beide Künstler live auf der Bühne unterwegs. Und was dabei allerdings überraschte, war dieses Album. Es wurde lediglich 10 Tage vor seinem Release online angekündigt und es ist wirklich ein musikalischer Paukenschlag. Die Kompositionen von Trent Reznor fügen sich nahtlos in die Arrangements von Boys Noise ein. Es ist also eine Zusammenarbeit, die eigentlich schon längst hätte zustande kommen müssen. Auf diesem Album findet man allerdings kein wirklich neues Material. Es wurden lediglich alte Nine Inch Nails Klassiker neu aufgenommen, neu rearrangiert und das lässt sich wirklich hören. Hier ein weiterer Track von Nine Inch Noise. Die Nine Inch Nails und Boys Noise mit Me, I'm Not.

Das französische Projekt Emon mit Shades of Blue, ein Track ihres letzten Albums Icon. Ihr hört den Nachtflug zu hören auf eurem Lieblingssender und auf über 20 weiteren Radiostationen deutschlandweit. Und wir machen jetzt weiter mit den Jam Beats und ihrer aktuellen Single Our Love is Different.

Das Original dieses Songs erschien 2004 auf dem Album Six Feet Underground der Band Division. Das war Division Redux und I'm Not Dreaming of You, ein Track ihres neuen Albums Echoes We Keep. Division Redux ist das gemeinsame Projekt von den Division-Musikern Steffen Kate und Thomas Adam, mit denen sie ein wenig Back to the Roots wollen. Der sehr bombastische Division-Sound der letzten Jahre wurde hier auf ein Minimum reduziert, Division Redux eben. Das neue Album ist nicht nur einfach ein Remix-Album, ein Aufguss alter Division-Songs in neuem Soundgewand. Es wurden alle Songs komplett neu arrangiert und auch neu eingesungen, was dieses Album zu etwas, wie ich als langjähriger Division-Fan finde, zu etwas ganz Besonderem macht. Vor allem hat mich gefreut, dass einer meiner persönlichen Division-Highlights auf diesem Album vertreten ist. Von Echoes We Keep hier noch einmal Division Redux mit Deliver Me.

Ladytron und ein sehr schönes Zugeständnis. I Believe in You, der Opener ihres aktuellen Albums Paradises. Ein Album, welches den eingefleischten Ladytron-Fan vielleicht an der einen oder anderen Stelle überraschen dürfte, ob nun in positiver oder negativer Hinsicht, das sei mal dahingestellt. Ursprünglich begann Ladytron mal mit einer Mischung aus Synthpop und Synthrock. Allerdings ist vom Rock-Anteil inzwischen nicht mehr viel übrig geblieben. Gerade Paradises strotzt nur so vor 80er.

80er Jahre New Wave und Synthpop Einflüssen. Das macht das Album an manchen Stellen ein bisschen plätschernd und belanglos. Allerdings, wer 80er Jahre Synthpop mag, à la Alphaville oder Camouflage, der wird mit Paradises definitiv seine Freude haben. Vor allem wieder mal der Gesang von Brittany Bindrum ist wieder mal herausragend. Von Paradises noch ein weiterer Track. Hier sind Ladytron mit Kingdom Underseas.

IMX und der Unmask-Mix zu nicht Artificial Intelligence, sondern Artificial Innocence. Zu finden war dieser Mix ursprünglich auf einer EP, welche gemeinsam mit anderen EPs lediglich als physisches Release auf den letzten Touren verkauft wurden. Und wer da nicht zugreifen konnte, der hat aber bald endlich auch digital die Gelegenheit, denn sämtliche, leider nur physisch erhältlich gewesenen Club- und Tour-EPs werden in Kürze zusammengefasst noch einmal re-released. Und mit dabei sein wird auch definitiv der folgende Remix. Hier sind IMX mit Infinite Fear im Jets Mimetic Hex Rework.

IMX und der Jets Mimetic Hex Rework von Infinite Fear. Ein Track, welcher in Kürze auch endlich in digitaler Form erhältlich sein wird. Das war's für heute. Das war der Nachtflug. Zu hören auf eurem Lieblingssender und auf über 20 weiteren Radiostationen deutschlandweit. Infos zur Sendung findet ihr im Netz auf Facebook unter facebook.com/nachtflug.radio. Dort wartet schon das Tracklisting zur heutigen Ausgabe auf euch. Nächste Woche gibt es Nachtflug in the Mix und da kann ich euch schon mal ein bisschen vorwarnen. Da wird es ein zweistündiges Set mit Hardstyle, Euphoric Hardstyle und ein wenig Raw Style geben. Das war ein Hörerwunsch, dem ich somit gerne nachkomme. Zum Abschluss der heutigen Nachtflugausgabe gibt es etwas von Aras und einem Track seiner Aoye EP, nämlich den Song Oh. Tschüss, sagt Christian Ohrens.